0: Temperaturen so zwischen 12 und 15 Grad. Und ich habe keine besseren Aussichten. Auch in den nächsten Tagen bleibt auch eher grau und wenig Sonne zu sehen am Mittwoch und Donnerstag. Bei denselben Temperaturen auch immer wieder ein paar Regenschauer.
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2: A30 Osnabrück-Bad Oeynhausen. Zwischen Bad Oeynhausen Ost und Kreuzbad Oeynhausen. 2 Kilometer Stau. Und A61 Mönchengladbach-Koblenz zwischen Türnich und Dreieck Erftal. 1 Kilometer stockender Verkehr. Wir wünschen allen unterwegs gute Fahrt.
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0: Hallo, vielleicht liegt ihr ja gerade wach, weil ihr gerade so eine schmerzhafte Phase im Leben durchmacht. Vielleicht habt ihr euch vom Freund oder der Freundin getrennt und das ist immer so eine, das ist immer so doof, ja. Herzschmerz, davon singt auch Kamrat, ja. Hug yourself an all diejenigen, die einen verlassen haben.

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WM geguckt wird natürlich. Bei uns in der Nachbarschaft ist es so, können wir ein bisschen so aus dem Nähkästchen plaudern. Da kam das Thema jetzt gestern auf. Lasst uns das erste Spiel zusammen gucken, ja? Und dann ging es darum, wo guckt man denn? Und ich sag mal so, wir haben einen sehr kleinen Fernseher. Der hat uns davor gerettet, die ganze Nachbarschaft da sitzen zu haben, ja? Nur noch einen Monat und dann findet die Fußball-Weltmeisterschaft in Kanada, Mexiko und den USA

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0: mal, Taylor Swift kann auch nicht schlafen. Opa Light für eure Nacht. Ich weiß nicht, das war wahrscheinlich das verrückteste Fußballspiel seit langem in den Niederlanden. Kein Publikum und es wurde wirklich nur so 8 Minuten gespielt. Breda gegen Herrenfeen. Das ursprüngliche Spiel musste nämlich am Wochenende in der 82. Minute abgebrochen werden, weil die Fans von Breda erfahren haben, dass ihre Mannschaft absteigen wird, obwohl sie gerade sogar geführt haben. Und dann flogen Feuerwerkskörper. Echt, dann haben die da irgendwie rumgepöbelt. War nicht schön, war wirklich nicht schön. Jetzt sind die alle nochmal zusammengekommen, um 8 Minuten Fußball zu spielen, quasi das Spiel nochmal nachzuholen. Bei meiner Kondition wäre das genau die richtige Spieldauer, um auch mitzuspielen. Dann wäre es für die Fußballerkarriere doch nicht zu spät gewesen. Also 8 Minuten, das würde ich schaffen noch.
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1: Ich bin Jan-Henner Reitze. Im Ukraine-Krieg ist eine dreitägige Waffenruhe ausgelaufen, in der Russland und die Ukraine weitgehend auf gegenseitige Luftangriffe verzichtet hatten. Die Ukraine geht davon aus, dass Russland diese Angriffe wieder aufnimmt.
2: Die Waffenruhe kam vor allem dem Kreml gelegen, weil sie für die gesamten 3 Tage um den hier in Russland groß gefeierten 9. Mai galt. Eine dauerhafte Waffenruhe lehnt Kreml-Chef Putin aber weiter ab, bis die Verhandlungen über ein Kriegsende abgeschlossen sind. Dazu setzt er vor allem weiter auf die US-Vermittler, die schon bald hier in Moskau erwartet werden. Putin zeigte sich aber auch bereit, jemanden aus der EU zu beteiligen. Das ist neu. Er sagte, es solle jemand sein, der bisher nicht mit abschätzigen Äußerungen über Russland aufgefallen sei. Aus Moskau, Ulf Mauder.
1: Das Hantavirus ist auch bei einem spanischen Passagier nachgewiesen worden, der isoliert ist und bisher keine Symptome hat. Der positive Test ist in Madrid durchgeführt worden. Vorher war das Virus auch schon bei 2 Passagieren nachgewiesen worden, die nach Frankreich und in die USA ausgeflogen worden waren. Alle waren an Bord eines Kreuzfahrtschiffes, auf dem das Virus ausgebrochen war. Das Schiff ist inzwischen mit einer Restbesatzung auf dem Weg von Teneriffa in die Niederlande, wo es desinfiziert werden soll. Kaffee ist günstiger geworden. Nach einer Umfrage der deutschen Presseagentur haben die großen Lebensmittelhändler in Deutschland die Preise ihrer Eigenmarken gesenkt.
3: Die Produkte kosten seit dieser Woche 10 bis 50 Cent weniger als bisher. Eine Kilopackung Bohnen liegt je nach Sorte zwischen 10,50 Euro und 11,50 Euro. Auch Pads und Kapseln werden billiger. Die Discounter und Supermärkte begründen das mit sinkenden Rohstoffpreisen. Insgesamt gesehen hat sich Kaffee aber in den vergangenen Jahren stark verteuert, sowie auch andere Lebensmittel. Grund dafür waren höhere Rohstoffpreise nach Trockenheit und schwachen Ernten. Thomas Bremser, Redaktion.
1: Beim Absturz eines Kleinflugzeuges in Namibia sind der Pilot und alle 3 Passagiere ums Leben gekommen. Bei den Toten handelt es sich um deutsche Staatsangehörige. Darunter sind eine langjährige Mitarbeiterin der Schwarz-Unternehmergruppe, zu der Lidl und Kaufland gehören, ihr Ehemann und der gemeinsame Sohn. Die Absturzursache ist noch unklar.
4: Das Wetter.
5: Es bleibt heute oft bewölkt und nass, stellenweise mit Gewitter, weiter oben auch mit Schnee. Dazu heute maximal 14 Grad. Morgen dann am Mittwoch auch ungemütlich, aber mit höchstens 17 Grad ein bisschen wärmer.
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6: Zurzeit liegen uns keine Meldungen vor. Wir wünschen allen unterwegs gute Fahrt.
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5: Mit Sascha Fassbender, jetzt so ein Käffchen, oder irgendein anderer Wachmacher, ja, brauche ich, ja. Aber was für einer? Cappuccino? Ein Schokokaramell-Schrottuccino, Flat White? Zuletzt war ja dieser grüne Matcha-Latte fett im Trend und jetzt der nächste Trend. Ein lilaner Kaffee aus Ube. Das ist so eine lilafarbene Wurzel, gerade mal eben gegoogelt. Süßlich-nussig soll sie sein und gesund. Ja, schmeckt alles bestimmt gut, aber lila? Ich bleib dann doch lieber bei meinem Schwarz.

0: die Eisheiligenstaaten. Das sind ja Gedenktage von katholischen Heiligen und die gelten laut Bauernregeln als letzte Tage mit Nachtfrostgefahr im Frühling. So, Thema Garten und so, das ist bestimmt interessant. Unser Hannes bezweifelt allerdings, dass da irgendwas dran ist.
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2: Wisst ihr, wer das mit den Eisheiligen erfunden hat? Menschen, die Smalltalk mögen. Ja, kennen wir doch alle. Stehst du im Büro an der Kaffeemaschine, kommt die Annette aus der Buchhaltung, mit der du noch nie gesprochen hast. Das kann an ihren ganzen Pullis mit den Katzenmotiven liegen, vielleicht aber auch einfach so. Und du weißt nicht, was du sagen sollst. Und dann kommt sowas wie Wetter, oder? Ja, soll ja erstmal so bleiben. Das ist Profi-Smalltalk, Freunde. Und wer solche Gespräche schon mag, der kommt jetzt richtig auf seine Kosten. Nachts ist aber kalt, oder? Ja, Eisheiligen, das kommt vor. Mit solchen raffinierten Details wird aus unserem täglich gleichen Gesprächsgulasch ein würziger Smalltalk-Eintopf mit Wursteinlage. Wusstet ihr eigentlich, dass die Eisheiligen alle so feine lateinische Namen haben? Bis auf die letzte. Die heißt Kalte Sophie. Ja, klingt irgendwie nach einer Nachspeise aus der DDR. Und immer dran denken, es gibt schlechtes Wetter und schlechte Kleidung.
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0: Das Wetter.
1: Dicke Wolken, auch Regenwolken gibt's heute am Tag, die örtlich Gewitter dabei haben. Im Bergland ist auch Schnee dabei. Das Ganze heute mit maximal 14 Grad. Morgen am Mittwoch dann etwas wärmer mit bis zu 17 Grad. Dafür weiter bewölkt und nass.
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2: Zurzeit liegen uns keine Meldungen vor. Wir wünschen allen unterwegs gute Fahrt.
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1: Mit Sascha Fassbender und mit CDUler Armin Laschet. Er hat sich bei einem Unfall mit einem E-Scooter die Schulter gebrochen. Au, au, au. Beim BR-Fernsehen hat er jetzt gesagt, mir egal, ich steig wieder drauf. Ey. Die Höllenteile haben null Knautschzone, Junge. Erst ist er über einen Lacher gestolpert und dann über einen E-Scooter. Armin, pass bitte auf dich auf. Ey, zieh wenigstens einen Helm an, wirklich. 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
1: Ich bin Jan-Henner Reitze. Die Bundesregierung steht unter Druck, bei geplanten Reformen wie der Rente oder in Sachen Steuern gemeinsame Lösungen zu finden. Themen, die heute Abend im Koalitionsausschuss besprochen werden sollen. Außerdem wollen Union und SPD einen neuen Ansatz finden, was den gestiegenen Spritpreisen noch entgegengesetzt werden könnte.
2: Für die schwarz-roten Koalitionäre geht es heute hier in der Hauptstadt um zwei Punkte. Zum einen müssen sie mindestens Ansätze finden, wie die Bürger entlastet werden sollen, nachdem die Pläne mit der 1.000-Euro-Prämie ja im Bundesrat gescheitert sind. Und zum anderen müssen sie sich nach der offenbar kontroversen letzten Runde zusammenraufen und auf das Wesentliche fokussieren, wie CSU-Chef Söder betont. Mentale Aufräumarbeiten nennt er das. Wie weit Schwarz-Rot da heute kommt, ist allerdings schwer zu sagen. Thomas Thonfeld, Berlin.
1: Im Ukraine-Krieg ist eine dreitägige Waffenruhe ausgelaufen. Hintergrund waren Feierlichkeiten in Russland zum Jahrestag des Sieges im Zweiten Weltkrieg. Es wird erwartet, dass Luftangriffe wieder aufgenommen werden. Der ukrainische Präsident Volodymyr Zelensky sagte, Russland habe nicht die Absicht, den Krieg zu beenden. Den Vorschlag von Russlands Präsident Wladimir Putin, den früheren Bundeskanzler Gerhard Schröder als Vermittler einzusetzen, hatten unter anderem Vertreter der EU und der Ukraine abgelehnt. Griechenland will Massentourismus stärker begrenzen. Die Regierung hat dazu neue Regeln vorgestellt, zum Beispiel für den Hotelbau.
3: Überfüllte Bars, Cafés und Tavernen. Und es ist laut, sehr laut. Rund um die Uhr. Besonders betroffen sind Inseln wie Santorini und Mykonos. Dort sollen neue Hotels stark begrenzt werden auf maximal 100 Betten. Und ganz wichtig, in einem 25 Meter Streifen entlang der Küsten ist Neubau künftig verboten. Ob das klappt, ist allerdings unklar, sagen viele vor Ort. Denn mit rund 38 Millionen Touristen im Jahr in einem Land mit etwa 11 Millionen Einwohnern ist das keine leichte Aufgabe.
1: In Wassenberg in Nordrhein-Westfalen ist ein Mann auf offener Straße erschossen worden. Der Täter soll aus einem Auto ausgestiegen sein und die tödlichen Schüsse abgefeuert haben. Dann flüchtete der Schütze mit dem Auto, in dem noch ein weiterer Mann gesessen haben soll. Weitere Hintergründe sind bisher noch unklar.
4: Das Wetter.
5: Der Frühling ist weiter in Pause, auch heute an diesem Dienstag. Es bleibt grau und nass, stellenweise mit Gewitter. In höheren Lagen kann es auch schneien, mit maximal 14 Grad heute. Morgen, der Mittwoch, wird nicht viel besser. Weiter viele Wolken und Regen, aber immerhin was wärmer mit bis zu 17 Grad morgen.
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6: Zurzeit liegen uns keine Meldungen vor. Wir wünschen allen unterwegs gute Fahrt.
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5: Kommt gut in den ganz, ganz frühen Dienstagmorgen. Jetzt mit Musik von Miles Smith.

0: Das sind die 80er, Depeche Mode, Everything Counts. Und wir bleiben nostalgisch. Ja, was eine geile Boyband. Seit 25 Jahren gibt's Blue jetzt schon und das feiern sie gerade ordentlich mit neuem Album und fetter Tour. Kollegin Katrin Teske aus der Musikredaktion war beim Blue-Konzert in Köln und hat direkt mit den Sängern Anthony Costa und Simon Webb gesprochen.
1: Los ging's direkt an der Konzertlocation in Köln, hinten durchs Backstage an der Bühne vorbei und ab in den Catering-Bereich der Stars. Da hatte Simon gerade noch in aller Ruhe seinen Burger schnabuliert. Und dann ging's aber mit dem Interview los und eins war hier direkt klar, die Jungs sind super happy, wieder hier in Deutschland zu spielen. Oder wie Simon es meinte.
2: We used to be here like 3-4 days a week at one point. So this always feels like home.
1: Es gab Zeiten, in denen sie 3- oder 4-mal die Woche hier waren. Das fühlt sich deswegen direkt wie nach Hause kommen an. Und das Erste, was sie machen, wenn sie hier sind, ein Zwischenstopp beim Friseur.
2: Do you know what, I'll be honest with you. Every time we've come to Germany, like now, I've only just gone out and gone to get a haircut. And that's what I see. And then I go into a restaurant, have a coffee.
1: Da lassen sie sich erstmal schön die Haare schneiden. Dann geht's ab in ein Café oder Restaurant. Also alles super entspannt bei den Jungs. Aber worüber wir natürlich auch gesprochen haben und der Grund, warum sie eigentlich hier sind, ihre Konzerte. Und dafür haben sie viel Neues im Gepäck, zum Beispiel ihr Album Reflections, laut Anthony ihr Bestes.
3: This is the best album I think we've done.
1: Und das hat auch einen bestimmten Grund. Auf dem Album geht es um ihre Entwicklung und Reife.
3: We've grown and we've matured and as Simon said, we've become dads, we've become
4: family. Wir sind erwachsener geworden, sind jetzt Väter und müssen Rechnungen bezahlen. Früher, da ging es nur ums Spaß haben und Champagner trinken, aber wenn wir das jetzt immer noch machen würden, würden wir einfach total
3: If we wouldn't come back and done that, we would look stupid.
1: Deswegen gibt's bei ihren Konzerten auch eine gute Mischung aus eben diesen super neuen, reflektierten Songs und ganz klar ihren alten Mega-Hits aus den 2000ern. Und die kamen richtig gut an.
5: War doch einfach schön, die ganzen alten Lieder nochmal zu hören.
6: Also wer Party machen will, der ist hier genau richtig.
7: Es war super, es war richtig schön, ja. Es hat sehr viel Spaß gemacht.
8: Würden wir immer wieder machen. Jederzeit.
1: Also Fazit, super sympathische Band, ein Konzert, wie man es sich von einer Boyband wünscht und super zufriedene Fans. Also wer das noch nicht selber miterlebt hat, der sollte sich definitiv den 27. August merken, da spielen sie in Bonn, oder etwas später den 8. November, da sind wir dann auch am Start.
0: 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Und jetzt hier Blue mit Sorry Seems to be the Hardest Word.
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0: Madonna und Sabrina Carpenter. Bring Your Love.
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0: Das Wetter.
1: Es bleibt heute oft bewölkt und nass, stellenweise mit Gewitter, weiter oben auch mit Schnee. Dazu heute maximal 14 Grad. Morgen dann am Mittwoch auch ungemütlich, aber mit höchstens 17 Grad ein bisschen wärmer.
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2: Zurzeit liegen uns keine Meldungen vor. Wir wünschen allen unterwegs gute Fahrt.
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1: Ey, mega schön. In Portugal gibt's jetzt ein Schutzgebiet für Elefanten aus Gefangenschaften. Also Elefanten aus Zoo und Zirkus. Aufgebaut von einer Tierschutzorganisation. Ja, und Portugal ist ja auch einfach schön.
3: Jawohl. Töre!

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0: In 4 Wochen geht's los. Da startet die Fußball-WM in den USA, Kanada und in Mexiko. Im Eröffnungsspiel spielt Mexiko am 11. Juni im Aztekenstadion gegen Südafrika. Aber so eine echte Fan-WM scheint das ja nicht so richtig zu werden.
1: Schönes Wetter da, auch für die Spieler, aber die Uhrzeiten werden halt verschoben und das ist halt nicht so geil.
2: Die Tickets kosten ja schon sehr viel und es ist jetzt auch nicht so gut gemacht in den USA.
3: Ich glaube, dass die Stimmung schlechter sein wird, dadurch, dass Amerika als Veranstalter, vor allem in Form von USA, nicht so wirklich gut ist und auch, dass alles so extrem politisiert wird und eine sportliche Stimmung halt nicht so aufkommen wird.
0: Ja, und dann noch die Einreiseregeln. Teilweise musst du da dein Handy abgeben und die gucken sich deinen Social-Media-Account durch und so. Eieieiei. Thorsten Ortmann aus dem News-Team. Das hören wir in der Umfrage ja deutlich. Auch so die Ticketpreise sind schon mega Aufreger.
4: Absolut. Ein normales Ticket für das erste Spiel der USA in Los Angeles gegen Paraguay kostet mehr als $1.000. Die regulären Tickets werden sogar auf Resale-Plattformen für ein Vielfaches des Originalpreises angeboten. Da waren jüngst 4 Tickets für das WM-Finale für fast $2.3 Millionen angeboten worden. Pro Ticket wohlgemerkt. FIFA-Chef Infantino fand das sogar irgendwie lustig. Sollte tatsächlich jemand ein Ticket für das Finale für $2 Millionen kaufen, dann werde ich ihm persönlich einen Hotdog und eine Cola vorbeibringen, um sicherzustellen, dass er ein wirklich großartiges Erlebnis hat. Auch US-Präsident Trump hat gesagt, dass selbst er keine $1.000 für das Eröffnungsspiel bezahlen würde.
0: Wahnsinn. Aber es sind ja nicht nur, Thorsten, es sind ja nicht nur die Tickets, für die du fast eine Niere verkaufen musst.
4: Ja, Parkplätze sind ein Thema. In Philadelphia am Lincoln Financial Field kann ein einzelner Parkplatz bis zu $620 kosten. In Dallas zwischen $200 und $500. Auch einige Gastronomen wollen Kasse machen und verlangen einen 20-prozentigen Serviceaufschlag. Begründung, es würden eben auch internationale WM-Besucher aus Ländern anreisen, wo kaum Trinkgeld bezahlt wird. In den USA sind Servicekräfte aber darauf als Teil des Lohns angewiesen. Oder auch Zugfahrten. Im Normalfall kostet eine Zugfahrt von New York City zum Stadion $12.90. Während der WM sollten die Tickets erst gigantische $150 kosten. Erst nach Protesten hatte das Nahverkehrsunternehmen den Preis dann für Hin- und Rückfahrt auf $105 reduziert.
0: Eieieiei, horrende Preise für Tickets, aber eben auch für Parkplätze und Zugverbindungen. Die WM wird für Fans ein teurer Spaß. Thorsten Ortmann war das mit den Infos. Danke.
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1: Ich bin Jan-Henner Reitzer. Das Kreuzfahrtschiff Hondius, auf dem das Hunter-Virus ausgebrochen war, hat Teneriffa verlassen und ist auf dem Weg in die Niederlande. Dort soll es desinfiziert werden. Bis auf eine Restbesatzung waren alle Menschen von Bord gebracht und in ihre Heimatländer ausgeflogen worden. Positiv getestet wurde mittlerweile auch ein spanischer Passagier. Vorher war das Virus auch schon bei nach Frankreich und in die USA ausgeflogenen Passagieren nachgewiesen worden. Ein 17-jähriger Syrer soll einen Terroranschlag in Hamburg geplant haben. Er ist deshalb festgenommen worden.
2: Der 17-jährige soll von der Terrormiliz Islamischer Staat inspiriert worden sein, heißt es. Er habe geplant, eine unbestimmte Anzahl Ungläubiger zu töten. Als mögliche Anschlagsorte habe er ein Einkaufszentrum, eine Bar oder eine Polizeiwache im Blick gehabt. Laut Ermittlern wollte der 17-jährige Syrer Sprengstoff, Molotow-Cocktails oder ein Messer verwenden und habe sich bereits Dünger, Grillanzünder, eine Sturmhaube und ein Messer beschafft. Bereits am Donnerstag hätten Spezialkräfte den Jugendlichen vorläufig festgenommen. Ronny Tochau, Nachrichtenredaktion.
1: Die Waffenruhe im Krieg mit dem Iran hängt nach den Worten von US-Präsident Donald Trump am seidenen Faden. Rund um diplomatische Bemühungen, wie der Krieg beendet werden könnte, schimpfte Trump über einen neuen Vorschlag der Führung des Irans.
3: Es sei der größte Müll, dieser Vorschlag, sagte Trump. Er habe gar nicht zu Ende gelesen, denn er wolle ja nicht seine Zeit verschwenden. Ursprünglich habe der Iran zugestimmt, angereichertes Uran aus dem Land zu schaffen. Nun ist davon nichts mehr zu lesen. Trump verglich die Waffenruhe mit einem Patienten an der Herz-Lungen-Maschine mit einer 1%igen Überlebenschance. Das sei nicht gut, meinte Trump. Aber immer noch glaubt er an eine diplomatische Lösung. Wie es aber jetzt weitergeht, ist völlig unklar. Tina Eck, USA.
1: Spitzenvertreter der Bundesregierung kommen heute Abend im Koalitionsausschuss zusammen. Union und SPD stehen unter Druck, zum Beispiel weitere Entlastung wegen der gestiegenen Spritpreise auf den Weg zu bringen, nachdem eine geplante 1.000-Euro-Prämie im Bundesrat gescheitert war. Auch bei geplanten Reformen bei der Rente oder Steuer liegen die grundsätzlichen Positionen der Regierungsparteien weit auseinander.
4: Das Wetter.
5: Dicke Wolken, auch Regenwolken gibt's heute am Tag, die örtlich Gewitter dabei haben. Im Bergland ist auch Schnee dabei, das Ganze heute mit maximal 14 Grad. Morgen am Mittwoch dann etwas wärmer mit bis zu 17 Grad, dafür weiter bewölkt und nass.
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7: A43 Recklinghausen-Münster zwischen Marl-Sinsen und Kreuz-Marl-Nord. 1 Kilometer Stau, wir wünschen allen unterwegs gute Fahrt.
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5: Mit Sascha Fassbender und jetzt so ein Käffchen. Oder irgendein anderer Wachmacher. Ja, brauche ich, ja. Aber was für einer? Cappuccino? Ein Schokokaramell-Schrottuccino? Flat White? Zuletzt war ja dieser grüne Matcha-Latte fett im Trend. Und jetzt der nächste Trend. Ein lilaner Kaffee aus Ube. Das ist so eine lilafarbene Wurzel, gerade mal eben gegoogelt. Süßlich-nussig soll sie sein und gesund. Ja, schmeckt alles bestimmt gut, aber lila?

0: ganz, ganz frühen Dienstag. Guten Morgen.
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0: Kollege Robert Janz, guten Morgen.
2: Guten Morgen.
0: Wir checken, was heute so abgeht. Vielmehr hast du das abgecheckt. Ich will mich hier gar nicht mit fremden Lorbeeren schmücken.
2: Ach, die steht dir aber gut.
0: Ja, total. Und an diesem Dienstag ist der Auftakt in die ganz heiße Phase beim Eurovision Song Contest.
2: Ganz genau. Ich sag ESC, weil ich kann Eurovision Song Contest immer nur Eurovision. Okay. Ganz schwierig auszusprechen, finde ich. Also er findet ja in Wien statt. Ne? Und heute am Abend steigt das erste Halbfinale. Wer Bock drauf hat, das Ganze wird auch wie jedes Jahr live im Fernsehen übertragen. Mhm. Allerdings hier auf der Fernbedienung 1 bis 6, keine Ahnung, da findet man das nicht. Musste gefühlt schon Sendesuchlauf starten, denn der Spartensender One,
0: der
2: überträgt die ganze Geschichte. Und es gibt aber natürlich auch Online-Streams, also da kann man das dann auch sich anschauen.
0: Auf jeden Fall. Ja. Außerdem startet heute noch der Deutsche Ärztetag.
2: Ganz genau. Auch ein sehr wichtiger Termin. In Hannover findet das Ganze statt. Auch Gesundheitsministerin Nina Wagen hat ihre Teilnahme angekündigt. Die ist also auch am Start. Mit im Gepäck ihre umstrittene Gesundheitsreform. Mhm. Da ist ja das Ding, ne? Verbände der Praxis- und Klinikärzte. Die haben da gar keinen Bock drauf, die machen richtig Front gegen Limits für Vergütungsanstiege unten aus für mehrere Extrazahlungen und warnen eben vor den Folgen für das Behandlungsangebot. Also da wird es sehr wahrscheinlich gar nicht mal so harmonisch zu sich gehen.
0: Wir sind auf jeden Fall gespannt und behalten das Ganze im Blick. Das alles an diesem Dienstag. In den News halten wir für euch natürlich auch noch euch auf dem Laufenden, was wichtig ist. Jetzt aber erstmal einen guten Start in den Dienstag. Und das mit Lady Gaga.
2: Mein Gott, es geht jetzt auch hier.
0: Also ich bin wach.
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0: Das Wetter.
1: Der Frühling ist weiter in Pause, auch heute an diesem Dienstag. Es bleibt grau und nass, stellenweise mit Gewitter. In höheren Lagen kann es auch schneien, mit maximal 14 Grad heute. Morgen, der Mittwoch, wird nicht viel besser. Weiter viele Wolken und Regen, aber immerhin was wärmer mit bis zu 17 Grad morgen.
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2: Zurzeit liegen uns keine Meldungen vor. Wir wünschen allen unterwegs gute Fahrt.
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1: Mit Sascha Fassbender und mit CDUler Armin Laschet. Er hat sich ja bei einem Unfall mit einem E-Scooter die Schulter gebrochen. Au, au, au. Beim BR-Fernsehen hat er jetzt gesagt, mir egal, ich steig wieder drauf. Ey, die Höllenteile haben null Knautschzone, Junge. Erst ist er über einen Lacher gestolpert und dann über einen E-Scooter. Armin, pass bitte auf dich auf. Ey, zieh wenigstens einen Helm an, wirklich.

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0: Sia mit Cheap Thrills für euren Dienstagmorgen. Im April hat eine Nachricht die Medien beherrscht. Ja, ihr habt es schon richtig erraten. Timmy der Wahl. Was an dieser Story aber Hoffnung macht, sagt Sebastian Richter von der evangelischen Kirche heute Morgen im Augenblick mal. Er sagt, so viel Mitgefühl für ein Tier in Not, das macht Hoffnung fürs Zusammenleben.
1: Augenblick mal. Im Meer sterben täglich Wale. Ohne Nachrichten, ohne Namen, ohne Anteilnahme. Dann schwimmt einer in die Ostsee und halb Deutschland hält den Atem an. Knut war ein Eisbär, Bruno ein Braunbär, Timmy ein Wal. Wir kennen ihren Namen. Die der Menschen im Mittelmeer meistens nicht. Das ist keine Anklage, nur eine Frage, die mich einfach nicht mehr loslässt. Was entscheidet eigentlich, wen wir sehen und wen nicht? Mitgefühl für einen kranken Wal ist ja erstmal was Gutes. Die Welt braucht mehr Mitgefühl und wenn ein Wal uns daran erinnert, warum nicht? Und so Wale sind ja auch wirklich krasse Tiere. Sie singen komplexe Liedeslieder, leben in sozialen Gruppen, ernähren sich friedlich von Plankton und Krill. Vielleicht fasziniert der Wal so, weil wir diesen Tieren einige Eigenschaften zuschreiben, die wir uns von Menschen auch erhoffen. Eckart von Hirschhausen postet neulich in den sozialen Medien, man kann um einen Wal weinen und ein Herz haben für alle anderen Lebewesen, Menschen eingeschlossen. Und so hoffe ich, dass die Geschichten um diesen Wal uns erinnern und ermutigen, für ein gutes Miteinander einzustehen. Nicht nur an Ostsee oder Mittelmeer, sondern auch zu Hause, in der Familie oder im Ehrenamt, in der Schule und auf der Arbeit. Vielleicht braucht da mal wieder jemand meine Aufmerksamkeit. Sebastian Richter von der evangelischen Kirche für Augenblick mal.
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1: Mit Thorsten Adolfs. Guten Morgen. Das Leben in der Großstadt ist für viele Menschen attraktiv. Es gibt viele Jobs, gute Verkehrsanbindungen und auch jede Menge Freizeitmöglichkeiten. Trotzdem wird das Leben dort für viele schwieriger, weil die Mieten so hoch sind und bezahlbare Wohnungen kaum zu finden sind. Das zeigt eine Umfrage der Beratungsgesellschaft PwC. Danny Hopper aus dem News-Team, das schreckt mittlerweile viele Berufstätige ab.
2: Ja, auf jeden Fall. Für die Studie wurden 4000 Berufstätige befragt aus 12 deutschen Großstädten mit mehr als 500.000 Einwohnern. Und viele von ihnen haben das Gefühl, dass man bei der Wohnungssuche dort vor allem Glück haben muss. Denn hohe Mieten bedeuten für viele, dass am Monatsende weniger Geld für Essen, Familie, Hobbys oder Rücklagen übrig bleibt. Gerade jüngere Menschen überlegen laut Studie deshalb häufiger, ob sie für einen Job überhaupt noch in eine Großstadt ziehen wollen. Und das wird auch für die Unternehmen immer mehr zum Problem. Denn wenn das Wohnen zu teuer ist, wird es schwieriger, neue Mitarbeiter zu finden oder auch zu halten. Jeder Zweite, der einen neuen Job sucht, sagt, dass die Miete bei einem Umzug entscheidend sei.
1: Stellt sich natürlich die Frage, was können Politik und Arbeitgeber tun, damit die Mitarbeiter bleiben?
2: Ja, auch das hat PwC gefragt und da haben sich 83% für einen Mietzuschuss von Firmen ausgesprochen. Fast genauso viele sind außerdem dafür, dass der Arbeitgeber die Fahrtkosten übernimmt oder Betriebswohnungen bereitstellt. Und auch an die Politik stellen die Befragten Forderungen. Sie wollen einen öffentlichen Wohnungsbau mit dem Schwerpunkt auf niedrige und mittlere Einkommen und sie fordern, Büroflächen in Wohnraum umzuwandeln. Denn 37% haben laut Umfrage auch schon einmal über einen Jobwechsel nachgedacht wegen der hohen Mieten. Also das zeigt, das Thema Wohnen bleibt hochaktuell.
1: Dankeschön, Danny. Und jetzt weitere Meldungen im Überblick. Die Bundesregierung will schnell über Entlastungen für die Verbraucher entscheiden. Das hat ein Regierungssprecher gesagt. Nachdem die 1.000 Euro Entlastungsprämie für Arbeitnehmer im Bundesrat gescheitert ist, will der Koalitionsausschuss heute über das weitere Vorgehen beraten. Die Grünen schlagen vor, die Stromsteuer zu senken und der Deutsche Mittelstandsbund fordert eine Reform der Einkommensteuer. Alle Passagiere und Besatzungsmitglieder haben das Kreuzfahrtschiff Hondius nach dem Hunter-Virus-Ausbruch mittlerweile verlassen. Die 4 nach Deutschland gebrachten Passagiere müssen jetzt lange in Quarantäne bleiben, wegen der oft langen Zeitspanne zwischen Ansteckung und Erkrankung. Das Geschehen sei aber gut kontrollierbar, sagte der Virologe Schmidt-Kanasit. In Wassenberg im Kreis Heinsberg ist ein Mann gestern Abend vor einem Haus erschossen worden. Nach Angaben der Polizei war der Schütze um 7:45 aus einem Auto ausgestiegen und hatte auf den Mann gezielt. Im Wagen soll ein weiterer Mann gesessen haben. Direkt nach der Tat flüchteten die beiden. Die Polizei sagt, für die Bevölkerung bestehe keine Gefahr. Sie hat eine Großfahndung ausgelöst. Auch ein Hubschrauber war im Einsatz.
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3: Mit Paul Brauers. Die Gevelsberger Fußballerin Alexandra Popp spielt in der nächsten Saison für den BVB. Sie will ihre Karriere bei ihrem Lieblingsverein in der Heimat ausklingen lassen. Diese Woche hat sie ihre letzten Spiele für ihren bisherigen Verein Wolfsburg. Aus Berlin gehen über 410.000 Euro nach Wetter. Das Geld fließt in einen Skatepark. Der ist 25 Jahre alt und muss dringend saniert werden. Die Stadt bezahlt selber noch 80.000 Euro.
4: Warst du mal skaten, Paul?
3: Nee, ich habe mir mal vor Jahren ein Skateboard gekauft, bin damit so 3 Meter hin und her gerollt und habe dann entschieden, das ist nichts für mich.
4: Ach, das reicht mir. Du bist Skater für mich jetzt. Das Ennepe Wetter bleibt bewölkt, eher grau. Ab und zu blitzt aber auch ein bisschen Sonne durch, also sehr wechselhaft. Ab heute Mittag gibt es dann aber auch Regen. Dazu um die 11 Grad, relativ kühl. Jetzt gerade ist es sogar noch richtig frisch draußen. 5 Grad an der Kemnade, 3 Grad im Breckerfeld. In den nächsten Tagen geht es wechselhaft weiter. Viele Wolken, immer wieder Regen und nur ab und zu ein bisschen Sonne. Der Radio Ennepe Verkehr, da habe ich noch keine Meldungen für euch. Ihr kommt aktuell sehr gut durch. Falls ihr was ergänzen möchtet, Staus oder Blitzer, schickt mir gerne WhatsApp ins Studio. Die Nummer findet ihr auf radioennepe.de. Allen unterwegs jetzt erstmal gute Fahrt. Kommt gut an.
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4: Kurz nach 6, wir starten in den Dienstag. Schön, dass ihr dabei seid. Und ich habe jetzt Loi zum Wachwerden. Ich bin Flo Franke, wünsche euch jetzt guten Morgen.
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0: Urlaub, das ist ja eigentlich die Zeit zum Runterkommen, zum Entspannen, mal die Beine hochzulegen. Aber ganz ehrlich, manchmal, da kann Urlaub ja auch ziemlich stressig sein. Frag mal unseren Atze.
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3: Ja, nee, ist klar.
4: Ich sitze also vorgestern hier unter spanischer Sonne. Ne? Perle war beim Sport und ich denke, scheiße, was brennt der Lorenz denn so im Nacken? Also kurz rein und Sonnencreme gesucht. Man weiß ja, kommen die billigsten aus dem Lidl oder vom DM, die sind genauso gut wie die teuersten Schmierereien von so einer Edelmark. Ja, egal. Ich suche also nach der Billigpulle mit dem Sonnenschutz vom Lidl. Find erstmal nichts. Da sehe ich so einen kleinen edlen Spender von Lacombe. Vorne drauf stand Pur Visage Exquisite. Ich denke, ja, wenn es fürs Gesicht gut ist, kann man das ja auch für den ganzen Körper benutzen. Ne? Top, haben wir es ja. Kurze Zeit später stand ich komplett eingeschmiert im Badezimmer, bereit, 10 Stunden ungefährdet am Strand eine Topfigur zu machen. Ja, die Tube war übrigens fast leer. Eine halbe Stunde später kam Spatzel vom Sport zurück. Ein Schrei aus dem Badezimmer, das ging wirklich durch Mark und Bein. Wusstet ihr, dass es eine Gesichtscreme von La Prairie für über 100 Euro gibt? Ging nicht. Naja, komm. Seit gestern Abend sprechen wir auch schon wieder miteinander.
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6.18 Uhr, guten Morgen bei Radio Ennepe Ruhr. Es gibt Musik, die einen sofort zurück in die Jugend holt. Ne? Und jetzt kommt für mich genau so ein Song. Das sind Linkin Park. Die waren damals für mich der Grund, eine Band zu gründen. Um Musik zu machen. Ich fand die so cool. Dieser Mix aus Hip-Hop und Rock, das war irgendwie was ganz Neues für mich. Und das jetzt, das war mein absoluter Lieblingssong damals. Den Text kann ich wirklich immer noch auswendig mitsprechen. Ich glaube, ohne Linkin Park hätte ich Musik nie studiert. Deswegen, ganz besonderer Song für mich. Freue ich mich sehr drüber. Und ich finde ja auch, der hat so viel Energie. Danach ist man auf jeden Fall wach, ne? Also Win-Win für alle. Ich bin Flo Franke. Wünsche euch einen schönen Start in den Dienstag. Guten Morgen bei Radio Ennepe Ruhr. 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

0: In the end, Linkin Park, 6.22 Uhr. Guten Morgen. Wie sicher sind unsere Schulen? In Witten soll das jetzt geprüft werden. Da will die CDU-Fraktion vom Bürgermeister wissen, wie Notfallpläne und konkrete Warnsysteme aussehen. Das ist eines unserer Themen gleich in den Nachrichten um halb. 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

0: möchte die örtliche CDU-Fraktion vom Bürgermeister wissen und macht weiter Druck. Schon im Februar hatte die Partei nachgefragt, wie viele Fälle von Vandalismus und Bedrohungen es im letzten Jahr gab. Jetzt legt die CDU mit einer neuen Anfrage nach. Die Politikerinnen und Politiker wollen wissen, wann es ein einheitliches Sicherheitskonzept für alle städtischen Schulen gibt. Außerdem fragt die CDU, ob es Notfallpläne für Amokläufe gibt, ob Warnsysteme funktionieren und ob alle Gebäude Kameras an den Eingängen haben. Ziel sei es, den Lehrkräften, Schülerinnen und Schülern ein ständiges Gefühl der Sicherheit zu geben. Und das waren die Nachrichten mit Paul Brauers.
1: Das Ende-Büro-Wetter. Gerade fällt hier richtig schön die Sonne ins Studio, aber es bleibt heute wechselhaft. Viele Wolken, ganz selten mal was Sonne und ab heute Mittag dann auch Regen. Also gefühlt heute alles dabei. Dazu kühle Temperaturen um die 11 Grad. Aktuell messen wir 6 am Harkortsee, 4 in Linderhausen. In den nächsten Tagen geht es dann so gemischt weiter. Es bleibt überwiegend grau mit Schauern. Zwischendurch lockert es aber immer wieder auf und dann setzt sich auch mal ein bisschen Sonne durch. Der Radio Ennepe-Ruhr-Verkehr, aktuell alle Straßen frei, ihr kommt gut durch, aber einen Blitzer gibt's und zwar in Hagen auf der B226, das ist die Weststraße auf dem Weg nach Herdecke. Allen unterwegs, gute Fahrt, kommt gut an.
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1: Ja, 4 Wochen noch. Leute, dann startet die Fußball-WM. Wie ist es bei euch? Freut ihr euch schon? Oder ist die Vorfreude doch eher so mittel? Ja, ich gebe zu, ich bin ja Riesenfußballfan, aber ganz ehrlich, so richtig fühle ich es noch nicht, ne? Naja, wahrscheinlich ist ja doch jedes Mal so, ne? Sobald der Ball dann rollt, sitzt man dann doch wieder im Trikot vom Fernseher, fiebert mit. Wisst ihr schon, wie, wo und mit wem ihr die WM schaut? Wir haben uns da mal umgehört und sprechen mal gleich drüber. Ich bin Flo Franke, wünsche euch jetzt einen tollen Dienstag. Guten Morgen. Yeah.

0: 6.36 Uhr, jetzt 80er-Feeling auf der Playlist. Kulthit von Survivor, Burning Heart. Der Song, der war Teil des Soundtracks von Rocky 4, also diesem Boxfilm aus den 80ern. Wahrscheinlich hat die Band gedacht, hoch, im Teil davor, da hat es ja auch gut geklappt. Machen wir halt nochmal eine Haut drauf Nummer. Hatten sie recht, ne? Ist ein Brett geworden. Richtig gut. Jetzt für euch Burning Heart, Survivor. Guten Morgen.
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0: Burning Heart von Survivor, 20:07. Guten Morgen bei Radio Ende Ruhr. Ja, 4 Wochen noch, dann geht's los. Dann startet die Fußball-WM. Vorfreude bisher ja eher so semi, ne? Aber come on, wenn's dann losgeht, dann sitzen wir doch alle im Trikot vorm Fernseher, ne? Große Public Viewings sind ja noch nicht geplant, große WM-Partys auch nicht, weil die Anschlusszeiten so spät sind. Wie macht ihr es denn da? Mit wem schaut ihr die Spiele?
1: Ich schaue mit meinem Freund, deswegen werden wir auch sehr viel Spaß während der WM haben.
2: Mein Bruder, meine Schwester, mein Vater, meine Mutter, vielleicht auch noch ein paar andere Familienmitglieder, wenn man grillt oder so.
3: Noch ein paar Freunde holen und sonst vielleicht Familie, wenn die mal keine Zeit haben sonst, ja.
4: Freunde, Familie, zu Hause, auch Public Viewing vielleicht.
5: So am ehesten wahrscheinlich mit Freunden und dann auch Public Viewing, je weiter man halt kommt.
2: Wenn die WM anfängt, dann muss ich auch in der Nacht manchmal einfach aufstehen, um dann diese Spiele zu schauen von Deutschland. Aber das wird mir auf jeden Fall mir auch Spaß machen.
6: Ich treffe mich auf jeden Fall mit Freunden. Und dann werden wir die zusammen schauen.
0: Ja, je nachdem, wie weit es geht, kann es ja richtig spät werden, ne? Also, wenn die Vorrunde vorbei ist, dann können Spiele auch mal so um 3 Uhr morgens stattfinden. Ha, schwierig, ne? Aber grundsätzlich mit Freunden schauen immer eine gute Idee. Da macht es ja einfach mehr Spaß. Und falls die Spiele langweilig werden, kann man einfach ausmachen, sich gut unterhalten. Die Fußball-WM in den USA, Kanada, Mexiko, die startet in 4 Wochen. Wie ist das bei euch? Habt ihr Lust drauf? Schaut ihr die Spiele? Und wenn ja, mit wem und wo? Schreibt's mir. Ganz easy per WhatsApp ins Studio 01573 79 80 605. Ich freue mich auf eure Nachrichten. Flo Franke hier. Habt einen schönen Dienstag.

0: It's raining, singt Rihanna da. Und meine Güte, hat sie recht, da kommt einiges runter.
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1: Mit Thorsten Adolfs. Guten Morgen. Die Unzufriedenheit in der Bevölkerung ist hoch, die Umfragewerte der Bundesregierung sind schlecht und in den vergangenen Wochen gab es kaum eine Idee, über die sich Union und SPD nicht gestritten haben. Das will man jetzt ändern. Ein wichtiger Schritt dazu ist der Koalitionsausschuss. Heute treffen sich die Fraktionsspitzen von Union und SPD wieder und wollen gemeinsam Wege aus der Krise finden. Infos dazu von Marc Weiß.
2: Zuletzt wurde viel über die Wirtschafts- und Sozialpolitik gestritten. Wer soll wo, wie und in welcher Höhe entlastet werden? Wie viel mehr müssen Besserverdiener dazu beitragen? Oder soll es nur besonders Reiche treffen? In all diesen Punkten gehen die Meinungen von SPD und Union traditionell auseinander, ganz unabhängig davon, ob sie in einer Koalition sind. Weil aber die deutsche Wirtschaft nach wie vor nicht aus der Krise kommt und man fast wöchentlich wieder vor neuen Herausforderungen durch Kriege oder andere internationale Krisen steht, wollte man jetzt eigentlich schnelle und gute Ergebnisse liefern. Und hatte sich unter anderem auf die Entlastungsprämie geeinigt. Aber auch das hat nicht funktioniert, denn der Bundesrat hat abgelehnt, aus Sicht der Union vor allem die eigenen Parteikollegen, die dort als Länderregierungschef sitzen. Aber auch ein SPD-geführtes Land stimmte dagegen. Immerhin gibt es in der Koalition eine gewisse Selbsterkenntnis. SPD-Chef Klingbeil sagte vor ein paar Tagen, man sei in einer Phase gewesen, wo das Gegeneinander diese Koalition geprägt habe. Er wolle da aber wieder rauskommen und jetzt die großen Dinge in diesem Land angehen.
1: Und jetzt weitere Meldungen im Überblick. Wenn der nächste Winter besonders kalt wird, könnte Deutschland ein Gasproblem bekommen. Die Speicher sind aktuell nur zu 26% gefüllt, weil die hohen Preise es für Händler gerade unattraktiv machen, Gas einzulagern. Experten empfehlen deshalb, den Verbrauch bei Kälteeinbrüchen bewusst zu drosseln und die Lage EU-weit im Blick zu behalten. Deutschland steckt mehr als 10 Millionen Euro in den Aufbau militärischer Ausbildungszentren in der Ukraine. Das Geld fließt in eine EU-Initiative und soll sicherstellen, dass die ukrainischen Streitkräfte auch nach einem möglichen Frieden mit Russland einsatzbereit bleiben. Gute Nachrichten für alle, die sich einen Neuwagen gekauft haben oder kaufen wollen. Die Schadstoffbelastung in der Innenraumluft ist bei den untersuchten Modellen zwar messbar, sie erreicht aber keine gefährlichen Konzentrationen. Das hat eine Untersuchung des ADAC und des Fraunhofer-Instituts ergeben. Trotzdem gilt, je jünger das Auto, desto mehr Chemikalien dünsten Kunststoffe und Kleber aus. Vor allem bei Hitze, wenn das Auto in der prallen Sonne steht, steigen diese Werte an. Wenn es im neuen Wagen unangenehm riecht, dann sollte vor der Fahrt kräftig durchgelüftet werden, rät der ADAC. Das senke die Schadstoffkonzentration deutlich. Sollte es auch nach Wochen noch einen beißenden Geruch im Innenraum geben, dann kann das beim Händler als Mangel reklamiert werden.
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3: Mit Paul Brauers Profifußballerin Alexandra Popp aus Gevelsberg beendet in dieser Woche ihren Einsatz beim VfL Wolfsburg. In der nächsten Saison spielt sie für den BVB. Damit will sie sich den Traum erfüllen, für ihren Lieblingsverein zu spielen. Für einen Skatepark in Wetter kommen über 410.000 Euro Fördergeld vom Bund nach Wetter. Der Skatepark ist 25 Jahre alt und muss dringend saniert werden. Laut dem Förderprogramm ist der Park von überregionaler Bedeutung.
4: Das Ende purer Wetter. Bewölkt, eher grau, ab und zu blitzt aber auch mal ein bisschen Sonne durch. Ab heute Mittag kommt dafür auch Regen runter. Um die 11 Grad gibt es in der Spitze, aktuell ist es aber noch kühler. 5 Grad in Milspe, 6 in Welper. In den nächsten Tagen geht es dann wechselhaft weiter. Viele Wolken, immer wieder Regen und nur ab und zu mal Sonne. Der Radio Ennepe Ruhr Verkehr. Achtung, auf der A43 Richtung Recklinghausen. Höhe Wittenhäfen sind Gegenstände auf der Fahrbahn. Zwischen Häfen und Herbede gibt es auch gerade 1 Kilometer Stau. 7 Minuten braucht ihr aktuell länger. Dann gibt es noch einen Stau auf der A40 Richtung Duisburg ab Dreieck Bochum West. 8 Kilometer stockend, knappe 16 Minuten kommen on top. Und ein Blitzer in Hagen auf der B226. Das ist die Weststraße Richtung Herdecke. Allen unterwegs gute Fahrt. Kommt gut an.
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4: Ja, vielleicht begegnet euch bald beim Eisessen in Gevelsberg ein echter Fußballstar. Ihr habt es gerade bei Paul gehört, Fußballerin Alex Popp, die wechselt zum BVB und kommt wieder in die Heimat. Wir haben mit ihr drüber gesprochen, hört ihr gleich bei mir. Ich bin Flo Franke, guten Morgen.

0: Dienstagmorgen, 7:07. Wie gut ist die Laune heute? Ja, mit ein bisschen Glück freut ihr euch, so wie Daniela gestern.
1: Gibt's nicht. Das ist der Knaller. Super. Vielen, vielen Dank.
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0: 11 nach 7. Guten Morgen bei Radio Ennepe Ruhr. Im Sommer wechselt eine der größten deutschen Fußballerinnen aller Zeiten zu Borussia Dortmund und zieht damit wieder nach Hause. Zurück nach Gevelsberg. Wir sagen willkommen, Alex Popp.
1: Für mich ist das natürlich eine riesen Herzensangelegenheit, die Chance zu haben, ein erst ja nicht realisierbaren Kindheitstraum plötzlich realisierbar zu machen. Und dementsprechend bin ich da sehr, sehr stolz drauf, dass ich in der kommenden Saison das Dortmund-Trikot auch tragen darf.
0: Jetzt am Donnerstag, da spielt sie noch das Pokalfinale. Und danach werden wahrscheinlich ein paar Tränchen fließen. Nach 14 Jahren beim VfL Wolfsburg wechselt sie nach Dortmund zu ihrem Traumverein. Und freut sich da natürlich auch auf ihre Heimat Gevelsberg.
1: Meine Heimat an sich bedeutet mir natürlich sehr, sehr viel Liebe. Ein immer schönes Zurückkommen, immer wieder auch Bodenständigkeit, Rückhalt, Vertrauen.
0: Ja, auch an Witten hat die Profifußballerin gute Erinnerungen. Da ist sie geboren und besucht die Stadt immer wieder gerne.
1: Ich bin tatsächlich früher sehr, sehr oft mit meiner Mama in Witten gewesen zum Shoppen in der Innenstadt. Sind da quasi die Straßen immer rauf und runter gelaufen.
0: Good News, das kann sie bald häufiger machen. Alex Popp, eine der größten deutschen Fußballerinnen aller Zeiten, kommt nach Hause. Sie wechselt im Sommer zum BVB und lebt dann wieder in Gevelsberg. Schön, dass sie wieder da ist. Und ich gratuliere ganz herzlich zu so einer grandiosen Karriere. Toll.
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0: 18:07. Guten Morgen bei Radio Ennepe-Ruhr. Ich würde sagen, Zeit für ein bisschen Herzschmerz auf der Playlist. Ah, das ist Passenger. Und ich finde, da geht einem das Herz auf, ne? Er singt darüber, dass man erst weiß, dass man jemanden liebt, wenn man ihn verliert und gehen lässt. Und ganz ehrlich, das klingt jetzt sehr cheesy, aber der Song, der berührt mich wirklich, weil man bei Passenger das Gefühl hat, dass er das eben wirklich so erlebt hat. Ne? Das ist halt ein Künstler, der seine Songs noch selbst schreibt. Gibt's ja gar nicht mehr so viele. Ne? Aber der hat eben als Straßenmusiker angefangen und ist einfach ja, Künstler durch und durch. Richtig schöne emotionale Nummer. Ich finde ganz schön eigentlich, um in den Dienstag zu starten. Passenger, Let Her Go. Ich bin Flo Franke. Wünsche euch jetzt einen tollen Start in den Tag. Guten Morgen bei Radio Ennepe-Ruhr.
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was ein schönes Lied. Let It Go von Passenger, 7.22 Uhr haben wir's. Wie sicher sind unsere Schulen? In Witten soll das geprüft werden. Da will die CDU-Fraktion vom Bürgermeister wissen, wie Notfallpläne und konkrete Warnsysteme aussehen. Das ist eines unserer Themen gleich in den Nachrichten um 9:30. Alle News, die findet ihr auch immer rund um die Uhr auf radioennepe.de oder in unserer kostenlosen App. Bevor wir in die News gehen, habe ich aber noch richtig gute Musik für euch. Zum einen Green Day, 21 Guns und den Kulthit hier von Michael Jackson. Erkennt man sofort. Black or White. Ich bin Flo Franke, wünsche euch einen tollen Dienstag. Guten Morgen bei Radio Ennepe Ruhr.

0: ist 7:30.
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2: Mit Paul Brauers. Guten Morgen. Wenn der Winter kalt wird, könnten wir laut Experten ein Gasproblem bekommen. Die Gasspeicher sind nach dem jetzigen Winter leer und wegen der stark gestiegenen Gaspreise wird weniger Gas gespeichert als üblich. Heute kommt der Koalitionsausschuss zusammen und berät über mögliche Entlastungen wegen der hohen Energiepreise. Die Grünen schlagen zum Beispiel vor, die Stromsteuer zu senken. Thema sind aber auch der kommende Haushalt und weitere Reformpläne.
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2: In dieser Woche beendet die Gevelsberger Profifußballerin Alexandra Popp ihre Erstligakarriere beim VfL Wolfsburg. Am Donnerstag ist das vorletzte Pflichtspiel in dieser Saison ihres Vereins. Er trifft im Pokalfinale auf den FC Bayern. Ab der nächsten Saison spielt Popp dann für den BVB. Dafür kommt sie auch zurück nach Gevelsberg.
3: Ich habe da natürlich meine fußballerischen Anfänge gemacht. Von daher habe ich da natürlich auch viele Erinnerungen, auf dem Sportplatz zu sein. Sei es, wenn ich selber

0: mein Papa gespielt hat.
1: Das Pokalfinale am Donnerstag beginnt um 16 Uhr in Köln. Bei den letzten drei Pokalendspielen war das Stadion immer ausverkauft, aber aktuell gibt es noch freie Plätze. Den Ticketshop haben wir verlinkt auf radio-ennepe-ruhr.de. Das letzte Saisonspiel des VfL Wolfsburg ist dann am Sonntag. Der Bund und die Stadt Wetter haben fast 500.000 Euro für den Neubau des Skateparks im Schöntal bereitgestellt. Über 410.000 Euro sind aus Berlin gekommen. Der Park hat nach 25 Jahren eine grundlegende Sanierung nötig. Bei der Planung haben Jugendliche in einem Workshop mitgeholfen. Die Stadt hat ihre Wünsche für den Neubau berücksichtigt. Die alten Baustoffe will die Stadt beim Abriss aufheben und nachher so gut es geht wiederverwenden. Wie sicher sind die Schulen in Witten? Das fragt sich die örtliche CDU-Fraktion und will es vom Bürgermeister wissen. Schon im Februar hatte die Partei nachgefragt, wie viele Fälle von Vandalismus und Bedrohungen es im letzten Jahr gab. Jetzt legt die Partei mit einer neuen Anfrage nach. Die Politikerinnen und Politiker wollen wissen, wann es ein einheitliches Sicherheitskonzept für alle städtischen Schulen gibt. Außerdem fragt die CDU, ob es Notfallpläne für Amokläufe gibt, ob Warnsysteme funktionieren und ob alle Gebäude Kameras an den Eingängen haben. Ziel sei es, den Lehrkräften, den Schülerinnen und den Schülern ein ständiges Gefühl der Sicherheit zu geben. Und das waren die Nachrichten mit Paul Brauers.
2: Ich gebe euch jetzt ein Gefühl fürs Ennepe-Ruhr-Wetter. Das bleibt nämlich wechselhaft. Viele Wolken, ganz selten mal was Sonne und ab heute Mittag auch ein bisschen Regen. Also alles dabei heute, dazu gefühlt kühle Temperaturen, um die 11 Grad, aktuell 6 Grad in Annen, 5 in Silschede. In den nächsten Tagen geht's gemischt weiter. Es bleibt überwiegend grau mit Schauern, nur zwischendurch lockert es mal auf und etwas Sonne kommt durch. Der Radio Ennepe-Ruhr-Verkehr A40 Richtung Duisburg, Abdreieck Bochum-West, 9 Kilometer stockend, 17 Minuten plus. A43 Richtung Wuppertal, zwischen Kreuz Bochum-Witten und Herbede, 4 Kilometer Stau, 24 Minuten plus. Da gab es einen Unfall auf der rechten Spur in der Baustelle. A45 Richtung Dortmund, zwischen Kreuz Hagen und Dortmund Süd, 4 Kilometer stockend, knappe 7 Minuten braucht ihr länger. Und Blitzer gibt's in Hagen auf der Selbecker Straße Richtung Breckerfeld und in Witten auf der Dortmunder Straße. Allen unterwegs, gute Fahrt, kommt gut an.
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2: Die Rente braucht dringend eine Reform. Die Krankenversicherung auch und die Steuer sowieso. Monsteraufgaben, vor denen die Politik gerade steht. Heute Abend will die Bundesregierung in einem Koalitionsausschuss darüber beraten. Wir schauen gleich, was man von dem Treffen erwarten kann und was nicht. Flo Franke hier, schönen Dienstag euch. Kommt gut in den Tag.

0: Rente, Krankenversicherung, Haushalt, Energiekosten. Meine Güte, die Politik, die hat gerade eine ganze Menge Baustellen. Guten Morgen bei Radio Ennepe Ruhr. Ja, heute Abend, da soll im Koalitionsausschuss darüber gesprochen werden, wie man Reformen, wie man Lösungen finden kann für die ganzen Probleme. Zum Beispiel, was es als Alternative für die geplatzte Entlastungsprämie gibt. Jan-Henner Reitze in Berlin. 1.000 Euro Prämie für Arbeitnehmer, die ist im Bundesrat gescheitert. Was könnte denn jetzt stattdessen kommen?
1: Eine Erhöhung der Pendlerpauschale könnte eine Alternative sein oder gleich die angekündigte große Steuerreform, wo die SPD aber darauf pocht, dass Spitzenverdiener mehr zahlen und die Union eigentlich sagt, genug von Zugeständnissen an die SPD zu haben. Allerdings muss irgendwas Konkretes rauskommen, denn der Glaube an die Handlungsfähigkeit der Regierung ist ja schon ziemlich lediert.
0: Ja, da hört man schon raus. Das werden keine einfachen Gespräche heute Abend. Wie wollen Union und SPD denn die benötigten Reformen zusammenkriegen? Gerade weil es ja zuletzt auch zwischen Kanzler Merz und SPD-Chef Klingbeil ziemlich gekracht hat.
1: Kanzler Merz und Vizekanzler Klingbeil müssen sich persönlich zusammenraufen. Beim letzten Koalitionsausschuss sind die beiden ziemlich aneinander geraten und inhaltlich hat sich seitdem nicht wirklich was geändert. Im Angesicht schlechter Umfragewerte und großem Reformbedarf von Rente bis Krankenkassen sind die beiden aber quasi gezwungen, miteinander was zustande zu bringen. Aus Union und SPD kommt deshalb der Vorschlag, statt Gezänk auf einen Schulterschluss auch mit Gewerkschaften und Arbeitgebern zu setzen. Noch lässt sich aber schwer erkennen, wie das gelingen soll.
0: Heute Abend kommt die Regierung in einem Koalitionsausschuss zusammen, um über Entlastungen und Reformen zu sprechen. Mal schauen, was da Zählbares bei rumkommt. Danke, Jan-Henner Reitze, für die Infos.
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0: Forever Young in der Version von David Guetta, Alphaville und Ava Max. 7.42 Uhr haben wir es. Ihr wisst, was das heißt. Zeit für die erste Runde Geldregen heute Morgen.
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0: Und ich mach's kurz. Ich gebe rüber zu Thomas Wagner ins landesweite Geldregen-Studio. Guten Morgen.
2: Guten Morgen. Meine erste Spielkandidatin Karin heute früh. Hallo.
3: Ja, hallo. Guten
2: Morgen.
3: Du bist
2: auch schon ganz fleißig auf der Arbeit im Steuerbüro und hast da, so stelle ich mir das zumindest vor, jede Menge Unterlagen vor dir liegen.
3: Ja, so ist es.
2: Oder ist das schon alles digital?
3: Nein, nein, nicht alles digital, aber wir arbeiten auch schon digital. Aber man muss auch noch Unterlagen vorliegen haben.
2: Okay.
3: Genau.
2: Und du arbeitest ganz gerne auch schon dann direkt so früh morgens, bist ja auch schon eine Weile dran, weil du gesagt hast, dass, ja, das ist halt so schön ruhig, ne?
3: So ist es. So früh kann man eben in Ruhe arbeiten und das Telefon geht noch nicht so oft und dann kriegt man schon einiges geschafft.
2: Karin, dann die erste Überraschung des Tages in deinem Arbeitstag dann heute der Geldregen hier, ne? Ich hoffe, das sorgt nicht für ganz so viel Aufregung, aber vielleicht auch schon ein bisschen.
3: Doch,
2: positiv
3: schon ein bisschen.
2: Gerne. Genau.
3: Ja.
2: Ich wünsche dir viel Erfolg. Wir gucken mal, was passiert.
1: 200 Euro.
3: Weiter.
1: 500 Euro.
3: Weiter.
1: 650 Euro.
3: Stopp.
2: Jawohl, dann rechnen wir hier mal ab. 650 Euro für dich.
3: Ja, super. Das freut mich. Toll.
2: Herzlichen Glückwunsch.
3: Total. Super. Vielen, vielen Dank.
2: Das war doch schon mal eine erste nette Runde im Geldregen hier. Und wir drehen ein bisschen weiter auf, denn 5000 Euro sind heute Morgen versprochen bis 10 Uhr. Und dann wissen wir ja jetzt, die sind drin in dieser oder in der nächsten Runde. Also wagt euch ran ans große Geld.
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1: Mit Thorsten Adolfs. Guten Morgen. Der Iran-Krieg hat die Energiepreise zuletzt deutlich nach oben schnellen lassen. Viele Menschen in Deutschland versuchen deshalb weniger zu verbrauchen, auch beim Gas. Und das ergibt auch Sinn, hat gestern schon die Bundesnetzagentur gesagt. Und so sieht es auch der Branchenverband Initiative Energien speichern. Danny Hopper aus dem News-Team. Mit Blick auf den nächsten Winter könnte es laut Verband nämlich Probleme bei der Gasversorgung geben.
2: Ja, der Verband sagt, sollte der nächste Winter über einen langen Zeitraum richtig kalt und eisig werden, dann könnte es bei der Gasversorgung im Januar, Februar und März eng werden. Der Grund ist, dass die Gasspeicher momentan deutlich leerer sind als sonst und wegen der hohen Preise, eben durch den Iran-Krieg, weniger Gas eingespeichert wird. Denn für Händler lohnt sich das Auffüllen der Speicher im Moment wirtschaftlich oft nicht.
1: Die Bundesnetzagentur bleibt trotzdem gelassen. Man dürfe jetzt nicht in Hektik verfallen. Die Sorgen um die Füllstände der Gasspeicher seien unangebracht.
2: Ja, das hatte der Chef der Bundesnetzagentur Müller erst am Wochenende dem RND gesagt. Die großen Speicher in Deutschland könnten innerhalb von 30 Tagen befüllt werden. Außerdem sei man inzwischen breiter aufgestellt. Damit meint er unter anderem die 4 Flüssiggasterminals an Nord- und Ostsee. Die Speicherbetreiber fordern trotzdem, die EU-weiten Füllstände, Verbräuche und Gasimporte in einem Monitoring zu überwachen. Die Infrastruktur weiter auszubauen und die Menschen dann auch notfalls frühzeitig zum Gassparen aufzurufen.
1: Danke, Danny. Und jetzt weitere Meldungen, kurz und kompakt. Die EU will dafür sorgen, dass wieder mehr lebenswichtige Medikamente in Europa hergestellt werden. Man wolle dadurch weniger abhängig von einzelnen Lieferanten und der Herstellung außerhalb des Kontinents werden, heißt es aus Brüssel. In den vergangenen Jahren hatte es unter anderem bei Schmerzmitteln, Antibiotika und Fiebersäften für Kinder Versorgungsengpässe gegeben. Kurz vor den Beratungen im Koalitionsausschuss hat Unionsfraktionschef Spahn vorgeschlagen, alle Subventionen und Steuervergünstigungen pauschal um 5% zu kürzen. Dadurch könnten Milliarden eingespart werden, sagte er im Podcast des Portals Table Briefings. Eine Finanzierung der geplanten Steuerreform nur über höhere Steuern für Spitzenverdiener lehne er ab, sagte Spahn. Hohe Mieten machen das Leben in deutschen Großstädten für viele Berufstätige zu einer echten Belastung. Laut einer Umfrage unter 4000 Beschäftigten halten 87% es für reine Glückssache, in der Stadt eine bezahlbare Wohnung zu finden. Mehr als ein Drittel hat deswegen schon über einen Jobwechsel nachgedacht. Ärger für Netflix in den USA. Der Bundesstaat Texas geht juristisch gegen den Streamingdienst vor. Die Staatsanwaltschaft wirft dem Unternehmen vor, illegal Daten seiner Nutzer zu sammeln und sie dann an Werbekunden weiterzugeben. Außerdem heißt es in der Klage, Netflix nutze Techniken wie die Autoplay-Funktion, um vor allem junge Zuschauer gezielt süchtig zu machen, indem sofort die nächste Folge oder der nächste Film abgespielt wird. Das Unternehmen weist die Vorwürfe als unbegründet zurück und sagt, dass man sich an alle geltenden Gesetze halte und den Datenschutz ernst nehme.
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3: Mit Paul Brauers. Die Gevelsberger Fußballerin Alexandra Popp spielt in der nächsten Saison für den BVB. Sie will ihre Karriere bei ihrem Lieblingsverein in der Regionalliga ausklingen lassen. Diese Woche hat sie ihre letzten Spiele für ihren bisherigen Verein Wolfsburg. Aus Berlin gehen über 410.000 Euro nach Wetter. Das Geld fließt in einen Skatepark. Der ist 25 Jahre alt und muss dringend saniert werden. Die Stadt selber hat einen Eigenanteil von 80.000 Euro.
4: Das Ennepe Ruhr Wetter gerade eigentlich ganz nett. Später bleibt es aber bewölkt. Ab heute Mittag kann auch ein bisschen Regen runterkommen. Dazu um die 11 Grad. Aktuell messen wir 7 Grad am Hengsthalsee, 6 am Hausmarktfeld. In den nächsten Tagen geht es wechselhaft weiter. Viele Wolken, immer wieder Regen und ab und zu Sonne. Der Radio Ennepe Ruhr Verkehr. A1 Richtung Köln zwischen Gevelsberg und Kreuz Nord. 4 Kilometer stockend, 7 Minuten plus. A40 Richtung Duisburg. Abdreieck Bochum West. 9 Kilometer Stau. Eine knappe halbe Stunde kommt drauf. Und A45 Richtung Dortmund zwischen Kreuzhagen und Dortmund Süd. 6 Kilometer Stau. Eine Viertelstunde plus. Geblitzt wird auch. Und zwar in Hagen auf der Selbecker Straße Richtung Breckerfeld. Allen unterwegs, gute Fahrt. Kommt gut an.
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4: Ja, ihr habt es gerade gehört, im Sommer wechselt eine der größten deutschen Fußballerinnen aller Zeiten zu Borussia Dortmund und zieht damit wieder nach Hause, nach Gevelsberg. Alex Popp kommt zurück. Wir haben mit ihr darüber gesprochen, wie sich das anfühlt, wieder in die Heimat zu kommen. Das hört ihr gleich bei mir. Ich bin Flo Franke, wünsche euch einen tollen Dienstag.
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0: 8:07 Uhr, guten Morgen.
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0: 10 nach 8, guten Morgen. Sie ist eine der erfolgreichsten Fußballerinnen aller Zeiten und kommt aus Gevelsberg. Alex Popp. Sie wechselt jetzt zum Karriereende nochmal, verlässt nach 14 Jahren den VfL Wolfsburg und geht zu ihrem Traumverein, zu Borussia Dortmund. Am Donnerstag spielt sie noch das Pokalfinale für den VfL. Ja, und dann folgen wahrscheinlich so ein paar Tränchen.
1: Ich gehe natürlich sehr, sehr stark davon aus, dass es sehr emotional werden wird, dass weinende Augen es geben wird, bei mir, vielleicht auch bei anderen. Und will es gar nicht weiter ausführen, weil sonst wird mir das ganze Gefühl vorher schon genommen.
0: Ja, vielleicht sind aber auch ein paar Freudentränen dabei, denn sie kommt ja wieder nach Hause, nach Gevelsberg. Sie ist hier aufgewachsen und groß geworden.
1: Ich habe da natürlich meine fußballerischen Anfänge gemacht. Von daher habe ich da natürlich auch viele Erinnerungen, auf dem Sportplatz zu sein, sei es, wenn ich selber gespielt habe, sei es, wenn mein Bruder gespielt hat oder mein Papa gespielt hat. Also da, glaube ich, kann ich mich am meisten dran erinnern.
0: Ja, und ich meine, für den BVB zu spielen, ist für sie auch eine wahnsinnige Ehre. Dafür wechselt sie sogar zurück in eine tiefere Liga. Dass sie dann wieder in Gevelsberg lebt, für sie wahnsinnig schön.
1: Meine Heimat an sich bedeutet mir natürlich sehr, sehr viel Liebe. Ein immer schönes Zurückkommen, immer wieder auch Bodenständigkeit, Rückhalt, Vertrauen.
0: Alex Popp, eine der größten deutschen Fußballerinnen aller Zeiten, kommt nach Hause, wechselt im Sommer zum BVB und lebt dann wieder in Gevelsberg. Schön, dass sie wieder da ist. Gratulation zu so einer grandiosen Karriere.
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goldene Regel bei erfolgreichen Songs. Gute Musik setzt sich immer durch. Deswegen hat sich Leonie diese Nummer hier von Lil Wayne geschnappt. Ja, und den einfach mal neu interpretiert. So klang der Song im Original 2009. Und sie hat dann das draus gemacht. Bisschen moderner, Synthesizer, Sound. Ansonsten sehr, sehr nah dran am Original. Wie sagt man? 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Also Leonie hat da alles richtig gemacht, würde ich sagen. Jetzt habe ich sie für euch auf der Playlist. Leonie, don't worry. Ich bin Flo Franke. Guten Morgen.

0: Wie sicher ist es an unseren Schulen? In Witten soll genau das jetzt geprüft werden. Da will die CDU-Fraktion vom Bürgermeister wissen, wie Notfallpläne und konkrete Warnsysteme aussehen. Das ist eines unserer Themen gleich in den Nachrichten um 9:30. 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
2: Ich bin Paul Brauers. Guten Morgen. Wenn der Winter kalt wird, könnten wir laut Experten ein Gasproblem bekommen. Die Gasspeicher sind nach dem Winter jetzt leer und wegen der stark gestiegenen Gaspreise wird im Moment weniger Gas gespeichert als üblich. Die EU hat sich darauf geeinigt, mehr Medikamente in Europa herstellen zu lassen. Zuletzt gab es Engpässe bei lebenswichtigen Medikamenten. Das will man in Zukunft verhindern.
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2: Die Erstligakarriere der Gevelsberger Topfußballerin Alexandra Popp endet diese Woche. Am Donnerstag ist das vorletzte Pflichtspiel in dieser Saison ihres Vereins VfL Wolfsburg. Er trifft im Pokalfinale auf den FC Bayern. Nächste Saison spielt Popp für den BVB. Sie will ihre Karriere bei ihrem Lieblingsverein ausklingen lassen, sagt Popp im Interview mit Radio Ennepe Ruhr. Und dafür kommt sie zurück nach Gevelsberg.
3: Meine Heimat an sich bedeutet mir natürlich sehr, sehr viel Liebe. Ein immer schönes Zurückkommen, immer wieder auch Bodenständigkeit, Rückhalt, Vertrauen.
2: Das Pokalfinale am Donnerstag beginnt um 16 Uhr in Köln. Bei den letzten drei Pokalendspielen war das
3: Rückhalt, Vertrauen.
2: Das Pokal

0: Jahre alt und schon seit längerem sanierungsbedürftig. Im Rahmen eines Workshops hatten Jugendliche, die ihn nutzen, auch zusätzliche Ideen entwickelt, die von der Stadt für den Neubau übernommen wurden. Die alte Skateanlage wird komplett abgerissen, aber das Material wird, soweit möglich, wiederverwendet. Die Stadt beteiligt sich mit 80.000 Euro an den Kosten. Wie sicher sind die Schulen in Witten? Das möchte die örtliche CDU-Fraktion vom Bürgermeister wissen und macht weiter Druck. Schon im Februar hatte die Partei nachgefragt, wie viele Fälle von Vandalismus und Bedrohungen es im letzten Jahr gab. Jetzt legt die CDU mit einer neuen Anfrage nach. Die Politikerinnen und Politiker wollen wissen, wann es ein einheitliches Sicherheitskonzept für alle städtischen Schulen gibt. Außerdem fragt die CDU, ob es Notfallpläne für Amokläufe gibt, ob Warnsysteme funktionieren und ob alle Gebäude Kameras an den Eingängen haben. Ziel sei es, den Lehrkräften, Schülerinnen und Schülern ein ständiges Gefühl der Sicherheit zu geben. Und das waren die Nachrichten mit Paul Brauers.
1: Das Ennepoer Wetter bleibt ziemlich wechselhaft. Viele Wolken, ab und zu Sonne, ab heute Mittag dann auch ein bisschen Regen. Alles mal dabei heute. Dazu kühle Temperaturen um die 11 Grad. Aktuell messen wir 6 Grad am Ennepebogen in Gevelsberg, 8 Grad in Blankenstein. In den nächsten Tagen geht's gemischt weiter. Es bleibt überwiegend grau mit Schauern. Zwischendurch lockert es aber auch immer wieder mal auf und es kommt ein bisschen Sonne durch. Der Radio Ennepebogen Verkehr. A1 Richtung Köln zwischen Volmarstein und Kreuz Wuppertal Nord, 5 Kilometer stockend, 6 Minuten plus. A40 Richtung Duisburg, Abdreieck Bochum West, 10 Kilometer Stau, eine halbe Stunde kommt drauf. A45 Richtung Dortmund zwischen Kreuzhagen und Dortmund Süd, 6 Kilometer Stau, Viertelstunde plus. Und A46 Richtung Düsseldorf zwischen Oberbarm und Katernberg, 8 Kilometer stockend, ebenfalls 15 Minuten plus. Geblitzt wird auch, und zwar in Hagen auf der Selbecker Straße Richtung Breckerfeld. Allen unterwegs, gute Fahrt, kommt gut an.
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1: Ja, mal kurz die Mails checken. Und zack, hängt man dann doch wieder eine halbe Stunde auf Insta oder TikTok rum. Kennt ihr auch, oder? Doomscrolling heißt das, wenn man einfach so am Handy sitzt und Video nach Video nach Video guckt. Passiert super schnell. Und jetzt gibt es eine neue Studie, die erklärt, warum. Wir sprechen gleich drüber. Ich bin Flo Franke, wünsche euch einen tollen Dienstag. 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

0: Wer kennt's nicht? Einmal kurz auf TikTok oder Insta schauen, zack, ist eine halbe Stunde rum. Man scrollt einfach von einem Video zum nächsten, vergisst alles um sich rum. Das passiert mir auch immer mal wieder. Doomscrolling heißt das Neudeutsch. Und dazu gibt es jetzt eine neue Studie, warum das passiert. Erklär mal, Kollege Leo Arrighi.
1: Zum einen so eine Art Automatismus. Also man öffnet das Handy, wollte vielleicht nur kurz die Uhrzeit checken oder irgendwas nachgucken, landet dann aber trotzdem aus Routine auf einer Social-Media-App und scrollt da ohne richtiges Zeitgefühl durch. Und die Forschenden sagen auch, wenn man einmal im Doomscrolling drin ist, dann wird es immer schwieriger, irgendwie auch aufzuhören. Noch ein Video, weil die Algorithmen genau darauf ausgelegt sind, einen möglichst lange dran zu halten.
0: Gibt es denn irgendwas Positives von der neuen Studie?
1: Also diese Fälle, von denen die Studie spricht, das sind schon extremere, definitiv. Die wenigsten von uns sind tatsächlich so gefangen. Klar, wir hängen alle mal länger am Handy und bestimmt doomscrollen viele von uns auch ab und zu, aber eben diese Extremfälle treffen selten zu, sehr selten. Grundsätzlich kann Social Media ja auch wirklich was Verbindendes haben. Freundinnen und Freunden Videos schicken, eigene Bilder teilen oder mit anderen in Kontakt bleiben. Problematisch wird es eben erst, wenn es wirklich exzessiv wird. Dagegen helfen können zum Beispiel feste Bildschirmzeiten oder andere Abendrituale. Also vielleicht 20 Seiten lesen, statt 200 Reels vorm Einschlafen.
0: Ja, lesen, sowieso immer eine gute Idee, ne? Stundenlang aufs Handy starren und weiter scrollen. Doomscrolling, dazu gibt es eine neue Studie, die erklärt, warum wir so leicht in dieses Doomscrolling kommen. Danke Leo auf jeden Fall für die Infos dazu.
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0: 8.42 Uhr, Runde 2 im Geldregen.
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0: Rüber zu Thomas Wagner ins landesweite Geldregenstudio. Guten Morgen.
2: Guten Morgen von mir und hallo auf die Baustelle an Onur. Guten Morgen.
3: Guten Morgen, guten Morgen.
2: Was gibt's zu tun da bei euch auf der Baustelle?
3: Ja, wir müssen pflastern, Natursteinpläne legen.
2: Ja.
3: Damit der Park hier gut aussieht, ne?
2: Damit's wieder schön aussieht und wir wieder drüber laufen können sozusagen.
3: Genau.
2: Okay,
3: genau.
2: Und ist noch viel zu tun oder seid ihr kurz vor Fertigstellung?
3: Ist noch viel zu tun. Ist immer viel zu tun.
2: Ja, also seid ihr noch eine Weile beschäftigt da. Okay.
3: Genau.
2: Onur, bevor es weitergeht, für dich gleich wieder an die Steine, würde ich dir hier mal den Geldregen als Baustelle sozusagen noch vorsetzen.
3: Machen wir, ziehen wir durch.
2: Ja, alles klar, dann viel Erfolg.
3: Danke.
1: 300 Euro.
3: Weiter.
1: 400 Euro.
3: Weiter.
1: 600 Euro.
3: Weiter.
1: 850 Euro.
3: Stopp, das reicht.
2: Yo, Onur ist nicht nur ein erfolgreicher Straßenbauer, sondern auch ein erfolgreicher Geldregenspieler, würde ich sagen.
3: Man muss nicht übertreiben immer.
2: Ach, komm. Das können wir schon so stehen lassen. Onur, herzlichen Glückwunsch zu 850 Euro.
3: Vielen, vielen Dank.
2: Also, alle erfolgreich schon auf der Arbeit, die heute Geldregen gespielt haben. Karin im Büro, Onur auf der Baustelle. Und wo seid ihr und wollt Geldregen spielen? Dann macht doch jetzt auch mit und vor allem holt euch sichere, garantierte 5000 Euro. Die sind in dieser Runde jetzt hier auf jeden Fall drin.
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Beautiful Things von Benson Boone. Und jetzt ein Song, um es ein bisschen gemütlicher zu machen heute. Es ist ein bisschen grau draußen, deswegen hier was ganz Warmes zum Anmuckeln. Whole Again von Atomic Kitten. Ich bin Flo Franke, wünsche euch einen tollen Dienstag. Guten Morgen bei Radio Ennepe Ruhr.

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1: Mit Thorsten Adolfs. Guten Morgen. Es ist in den vergangenen Wintern häufiger passiert. Man geht in die Apotheke, um Fiebersaft fürs Kind oder Antibiotika zu holen. Und dann hört man, haben wir gerade nicht. Das soll sich bald ändern, denn im Kampf gegen Engpässe bei lebenswichtigen Medikamenten hat sich die EU jetzt auf neue Regeln geeinigt. Danny Hoppe aus dem News-Team. In Zukunft sollen mehr wichtige Medikamente in Europa hergestellt werden.
2: Genau, denn momentan ist Europa hier sehr abhängig von Herstellern aus Asien. Im letzten Jahr kamen 80-90% der Medikamente von dort, vor allem aus China. Und wenn dort Lieferprobleme entstehen, bekommen wir das hier zu spüren. Dann müssen wir mehrere Apotheken abklappern, auf Ersatzpräparate ausweichen oder warten, obwohl man das Medikament eigentlich sofort braucht. In Zukunft sollen wichtige Arzneimittel bei öffentlichen Aufträgen eher aus Europa kommen und gemeinsame Einkäufe mehrerer EU-Staaten sollen auch einfacher werden. Ziel ist es, dass Medikamente so verlässlicher verfügbar sind und Europa in Krisen weniger abhängig von anderen Staaten ist.
1: Bei den Medikamenten, von denen wir hier sprechen, geht es ja vor allem um kritische Medikamente.
2: Genau, damit meint die EU-Kommission Medikamente, von denen es nur wenige zur Auswahl gibt oder eben auch gar keine Alternativen. Darunter fallen unter anderem Antibiotika und Antithrombotika, Krebsmedikamente und Herz-Kreislauf-Mittel. Also alles Arzneimittel, bei denen Versorgungsengpässe bei Betroffenen für echte Probleme sorgen. Vor allem in der Corona-Pandemie hat man in der EU festgestellt, dass es hier Schwachstellen in den Lieferketten gibt. Und deshalb hat man diese neuen Regeln beschlossen. Jetzt müssen nur noch das Europaparlament und die EU-Staaten zustimmen.
1: Dankeschön, Danny. Und jetzt weitere Meldungen im Überblick. Die Preissteigerung in Deutschland lag im vergangenen Monat im Vergleich zum Vorjahreszeitraum bei 2,9%. Vor allem der anhaltende Preisdruck bei Kraftstoffen sei für die Verbraucher deutlich spürbar, heißt es vom Statistischen Bundesamt. Strom, Erdgas und Fernwärme waren dagegen etwas günstiger als vor einem Jahr. Beim Terrorangriff der Hamas auf Israel vor gut 2,5 Jahren und während der anschließenden Geiselhaft hat es systematische sexualisierte Gewalt gegeben. Das steht im Abschlussbericht einer israelischen Kommission. Die Rede ist von Vergewaltigungen und Gruppenvergewaltigungen, sexueller Folter und Verstümmelung, erzwungener Nacktheit und Hinrichtungen. Alle Passagiere und Besatzungsmitglieder haben das Kreuzfahrtschiff Hondius nach dem Hantavirus-Ausbruch mittlerweile verlassen. Die 4 nach Deutschland gebrachten Passagiere müssen jetzt lange in Quarantäne bleiben, wegen der oft langen Zeitspanne zwischen Ansteckung und Erkrankung. Wer zum Arzt geht, der geht davon aus, dass er sich auf die Technik in den Praxen verlassen kann. Der aktuelle Röntgenreport des TÜV zeigt aber, jedes 8. Röntgengerät in Deutschland hat Mängel. Das ist ein leichter Anstieg im Vergleich zum Vorjahr. Die Experten fanden vor allem Probleme bei der Bildqualität und beim Strahlenschutz. Der TÜV-Verband fordert deshalb mehr Qualitätssicherung und bessere Schulungen für alle, die mit den Geräten arbeiten müssen.
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3: Mit Paul Brauers. Profifußballerin Alexandra Popp aus Gevelsbeck beendet in dieser Woche ihren Einsatz beim VfL Wolfsburg. In der nächsten Saison spielt sie für den BVB. Damit will sie sich den Traum erfüllen, für ihren Lieblingsverein zu spielen. Für einen Skatepark in Wetter kommen über 410.000 Euro Fördergeld vom Bund nach Wetter. Der Skatepark ist 25 Jahre alt und muss dringend saniert werden. Laut Förderprogramm ist der Park von überregionaler Bedeutung.
4: Das Ennepe Ruhr Wetter, alles mal dabei heute. Viele Wolken, ab und zu mal Sonne, aber ab heute Mittag auch ein bisschen Regen. Dazu um die 11 Grad, also ziemlich kühl. Jetzt gerade sogar noch ein Tick kühler, 6 Grad in Förde, 7 in Stockum. In den nächsten Tagen geht es dann wechselhaft weiter. Viele Wolken, immer wieder Regen und ab und zu Sonne. Der Radio Ennepe Ruhr Verkehr. Ein bisschen was los auf den Straßen. A1 Richtung Köln zwischen Gevelsberg und Kreuz Nord. 3 Kilometer stockend, 5 Minuten plus. A40 Richtung Duisburg. Ab Dreieck Bochum West 10 Kilometer stockend, knappe 20 Minuten kommen drauf. A45 Richtung Dortmund zwischen Kreuzhagen und Dortmund Süd. 5 Kilometer stockend, 10 Minuten Zeitverlust. Und A46 Richtung Düsseldorf zwischen dem Ausbauende der 46 und Katernberg. Insgesamt 7 Kilometer stockend, eine knappe Viertelstunde kommt drauf. Blitzer gibt's noch, und zwar in Hagen auf der Selbecker Straße, direkt nach Breckerfeld natürlich. Allen unterwegs, gute Fahrt, kommt gut an.
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4: Im Sommer wechselt eine der größten deutschen Fußballerinnen aller Zeiten zu Borussia Dortmund und zieht nach Hause, nach Gevelsberg. Alex Popp kommt wieder zurück in ihre Heimat. Wir haben mit ihr drüber gesprochen, wie sich das Ganze anfühlt. Hört ihr gleich bei mir. Ich bin Flo Franke, wünsche euch jetzt einen schönen Start in den Dienstag. Guten Morgen.

7 nach 9, guten Morgen. Musikalisch nehme ich euch jetzt mal mit ans Meer, in die Sonne, sich so ein bisschen treiben lassen, Kopf frei kriegen. Das ist das Feeling hier bei Mr. Props. Wahnsinnsstimme, super schöner, smoother Song. Schöner Start in den Dienstag, finde ich. Flo Franke hier, guten Morgen bei Radio Ennepe Ruhr.

0: Waves, Mr. Props, so ein bisschen Sonne am grauen Dienstag. Ja, ich hoffe, ihr habt aufgepasst.
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0: Denn wir haben euch was versprochen. 5000 Euro nämlich. Bis 10 Uhr. Heißt, in der nächsten Runde sind die garantiert drin bei uns im Geldregen. Ohne Blitz. Ihr müsst euch nur holen. 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

0: 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Vielleicht begegnet euch bald beim Essen, beim Eisessen in Gevelsberg ein echter Fußballstar. Fußballerin Alex Popp, eine der größten des deutschen Frauenfußballs jemals, die lebt bald wieder in ihrer alten Heimat. Im Sommer wechselt sie nämlich vom VfL Wolfsburg zu Borussia Dortmund.
1: Ich gehe stark davon aus, dass ich das ein oder andere Mal in Gevelsberg auch sein werde. Immerhin muss ich ja auch mal einkaufen oder Erledigungen machen. Ich esse sehr gerne Eis aus der Kuba. Von daher werde ich da mit Sicherheit das ein oder andere Mal aufschlagen.
0: Ja, Gevelsberg ist für sie richtig zu Hause. Das macht den Abschied aus Wolfsburg ein bisschen einfacher. 14 Jahre hat sie da jetzt gespielt. Donnerstag spielt sie noch das Pokalfinale. Und dann beginnt so ganz langsam ein neues Kapitel. Noch denkt sie da aber gar nicht dran.
1: Um ehrlich zu sein, bin ich das gerade gekonnt an vor mir wegschieben und möchte da noch gar nicht so viele Gedanken drüber verschwenden, wie es wird, wie es werden könnte.
0: Ja, mit Wolfsburg hat sie alles gewonnen. Die 35-Jährige will sich jetzt beim BVB noch mal einen letzten Traum erfüllen.
1: Für mich ist das natürlich eine riesen Herzensangelegenheit, die Chance zu haben, einen erst ja nicht realisierbaren Kindheitstraum plötzlich realisierbar zu machen. Und dementsprechend bin ich da sehr, sehr stolz drauf, dass ich in der kommenden Saison das Dortmund-Trikot auch tragen darf.
0: Dafür wechselt sie sogar in eine tiefere Liga. Alex Popp, eine der größten deutschen Fußballerinnen aller Zeiten, die kommt nach Hause und lebt dann wieder in Gevelsberg. Schön, dass sie wieder da ist und Gratulation zu so einer krassen Karriere.
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0: Hero Chad Krüger, 9.24 Uhr haben wir es. Guten Morgen. Wie sicher sind unsere Schulen? In Witten soll das jetzt geprüft werden. Da will die CDU-Fraktion vom Bürgermeister wissen, wie Notfallpläne und konkrete Warnsysteme aussehen. Das ist eines unserer Themen, gleich in den Nachrichten um 9:30. Alle News, die findet ihr auch immer auf radioenneberuhr.de oder in unserer kostenlosen App. Ich bin Flo Franke, wünsche euch einen tollen Dienstag. Guten Morgen.
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0: Walking in Memphis, Mark Cohn. Ah, den muss man nochmal stehen lassen, ne? Es ist 9:30.
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2: Mit Paul Brauers, guten Morgen. Die Energiepreise sind im Vergleich zum Vorjahr im April um 10% gestiegen. Das hat das Statistische Bundesamt ausgerechnet. Vor allem Kraftstoffe und Heizöl sind deutlich teurer geworden. Als Grund sehen die Statistiker den Krieg im Iran. Die EU hat sich darauf geeinigt, mehr Medikamente in Europa herstellen zu lassen. Zuletzt gab es Engpässe bei lebenswichtigen Medikamenten. Das will man damit in Zukunft verhindern.
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2: In dieser Woche beendet die Gevelsberger Profifußballerin Alexandra Popp ihre Erstligakarriere beim VfL Wolfsburg. Am Donnerstag ist das vorletzte Pflichtspiel in dieser Saison. Der Verein trifft im Pokalfinale auf den FC Bayern. Ab der nächsten Saison spielt Popp dann für den BVB. Dafür kommt sie zurück nach Gevelsberg.
3: Ich habe da natürlich meine fußballerischen Anfänge gemacht. Von daher habe ich da natürlich auch viele Erinnerungen, auf dem Sportplatz zu sein. Sei es, wenn ich selber gespielt habe, sei es, wenn mein Bruder gespielt hat oder mein Papa gespielt hat.
2: Das Pokalfinale am Donnerstag beginnt um 16 Uhr in Köln. Bei den letzten drei Pokal-Endspielen war das Stadion immer ausverkauft. Aktuell gibt es aber noch freie Plätze. Den DFB-Ticketshop haben wir verlinkt auf radio-ennepe-ruhr.de. Das endgültig letzte Saisonspiel des VfL Wolfsburg ist dann am Sonntag. Der Bund und die Stadt Wetter haben fast 500.000 Euro für den Neubau des Skateparks im Schöntal bereitgestellt. Über 410.000 Euro sind aus Berlin gekommen. Der Park hat nach 25 Jahren eine grundlegende Sanierung nötig. Bei der Planung haben Jugendliche in einem Workshop mitgeholfen. Die Stadt hat ihre Wünsche für den Neubau berücksichtigt. Die alten Baustoffe will die Stadt nach dem Abriss aufheben. Viele Fälle von Vandalismus und Bedrohung es im letzten

0: ob es Notfallpläne für Amokläufe gibt, ob Warnsysteme funktionieren und ob alle Gebäude Kameras an den Eingängen haben. Ziel sei es, den Lehrkräften und den Schülerinnen und Schülern ein ständiges Gefühl der Sicherheit zu geben. Und das waren die Nachrichten mit Paul Brauers.
1: Das Ennepeburger Wetter ziemlich verrückt heute. Jetzt gerade scheint wieder ein bisschen Sonne, aber es bleibt total wechselhaft. Viele Wolken, immer mal wieder setzt sich so ein bisschen Sonne durch. Ab heute Mittag kann auch Regen runterkommen. Gefühlt alles dabei. Dazu kühle Temperaturen um die 11 Grad. Aktuell messen wir 5 in Breckerfeld, 6 am Harkortsee. In den nächsten Tagen geht es gemischt weiter. Es bleibt überwiegend grau. Zwischendurch gibt es aber immer mal wieder Regen oder Sonne. Der Radio Ennepe Ruhrverkehr A40 Richtung Duisburg, ab Dreieck Bochum West, 6 Kilometer stockend, 10 Minuten plus. A45 Richtung Dortmund, zwischen Kreuzhagen und Westhofener Kreuz, 4 Kilometer stockend, knappe 6 Minuten braucht ihr länger. Und A46 Richtung Düsseldorf, zwischen Oberbarmen und Katernberg, 5 Kilometer stockend, auch da knappe 6 Minuten plus. Dann gibt es noch einen Blitzer am Herzkamp auf der Bermer Straße. Allen unterwegs, gute Fahrt, kommt gut an.
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1: Kurz nach 10 haben wir's. Ich wünsche euch einen tollen Start in den Dienstag. Hier sind Topic und A7S Breaking Me. Guten Morgen.

So, kurze Zeitreise jetzt. Ich beam euch mal kurz ins Jahr 1997. Titanic läuft im Kino, die Backstreet Boys sind die größte Band der Welt und alle laufen mit Tamagotchis durch die Gegend.

0: eine schöne Zeit, oder? Die 2000er, die haben sich einfach gut angefühlt. Das findet auch Hannes Höfer.
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2: Ich klinge wie meine Eltern, ey. Die 2000er sind ja sowas von zurück. Ey, Freunde, ich hab das gehasst, wenn ich mit meinen Eltern einkaufen war und die bei jedem Teil, was die in der Hand hatten, gesagt haben, oh, das haben wir früher auch so getragen. Und ich immer so, nee, bestimmt nicht genauso. Und wenn ich jetzt durch die Läden gehe, klar, Adidas Spezial, Nike Air Max, selbst diese fetten Skateschuhe von Osiris, die D3, ja, die sahen immer aus wie so ein Fiat Multipla für die Füße. Aber kannst du wieder so kaufen? Hüfthose mit Tanga raus. Christina Aguilera hatte also doch recht. Und Baggy Pants unterm Arsch, ja. Genauso bescheuert bin ich mit 15 auch rumgelaufen. Aber ist doch irgendwie geil, oder? Eigentlich ist immer nur Streit zwischen den Generationen. Die Millennials, die meckern über die Gen Z über die Millennials und die Boomer und eigentlich über jeden. Und im Endeffekt haben wir alle die gleichen Geschmacksverirrungen. Guck mal, wir hatten den Crazy Frog und die Gen Z hat eben Ikimel. Denkt immer dran, wenn sich alles wiederholt, dann auch die Chance, alles besser zu machen. Ganz schön deep, ne? Von Christina Aguilera zu Pseudo-Konfuzius in 20 Sekunden. Das gibt's auch nur hier.
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0: 9.42 Uhr. Wir lassen es wieder regnen.
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0: Rüber zu Thomas Wagner ins landesweite Geldregenstudio. Wer hat's zu dir geschafft?
2: Als nächstes bei mir im Geldregen hier gleich Sandra. Hallo.
3: Ja, guten Morgen.
2: Du hast gerade sowas wie, ich will es nicht so negativ machen, aber sowas wie Zwangsurlaub 3 Wochen, weil den musstest du leider nehmen, ne?
3: Ja, genau.
2: Okay,
3: ja.
2: Und jetzt weißt du noch gar nicht so richtig, was du eigentlich machen sollst, obwohl du Urlaub
3: richtig.
2: Hast.
3: Genau, aber man könnte ja nochmal wegfliegen, genau.
2: Ja, na klar, was schwebt dir denn so vor, wenn es dann vielleicht spontan doch noch in den Urlaub geht?
3: Türkei oder Ägypten, ja, da wo es schön warm ist auf jeden Fall.
2: Okay, du hast aber noch nichts gebucht, weil dieser Urlaub gar nicht ja so unbedingt geplant war, ne?
3: Richtig, genau. Also wirklich kurzfristig dann.
2: Ja, genau. Dann gucken wir doch jetzt mal hier, ob der Geldregen dich da in den Flieger setzen könnte vielleicht bald.
3: Mhm, super.
2: Schauen wir mal.
1: 200 Euro.
3: Weiter.
1: 350 Euro.
3: Weiter.
1: 450 Euro.
3: Weiter.
1: 700 Euro.
3: Weiter.
1: 1000 Euro.
3: Weiter.
1: 2000 Euro.
3: Weiter.
1: 5000 Euro.
3: Stopp.
2: Ja, guck mal.
3: Ich werd verrückt.
2: Ich auch.
3: Ich freu mich so.
2: Jetzt wird aus dem 3-wöchigen Urlaub, den du ja gar nicht unbedingt selbst so nehmen wolltest, vielleicht dein Traumurlaub.
3: Wahnsinn, ich freu mich.
2: 5000 Euro für dich. Herzlichen Glückwunsch.
3: Super, ich freu mich. Dankeschön, danke.
2: Sehr gerne. Hast du dir verdient.
3: Dankeschön, super.
2: Und so kann man sich mit dem Geld aus dem Geldregen doch eine gute Zeit machen. Ne? Und ihr jetzt als nächstes hier auf jeden Fall. Weil wir erhöhen unser Versprechen und gehen einfach mal auf 20.000 Euro. Die sind jetzt drin in einer der nächsten 3 Spielrunden. Also, es geht um sichere, garantierte 20.000 Euro in einer der nächsten 3 Runden hier.
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0: gleich 10 vor 10. Das heißt, ich starte jetzt in den Feierabend, genieße den Dienstag und ich hoffe, ihr macht es mir einfach später nach. Und dann freue ich mich, wenn wir uns morgen früh wieder hören. Viele starten dann ja in ein langes Wochenende. Deswegen habe ich ein paar schöne Tipps für euch. Was, wo geht, hört ihr morgen bei mir in der Sendung. Ich würde mich freuen, wenn ihr dabei seid und sag, Entschuldigung, und sag vor allem bis morgen. Ciao, ciao, macht's gut.
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1: Mit Thorsten Adolfs. Guten Morgen. Der Irankrieg hat den Alltag noch mal teurer gemacht. Das bestätigen neue Zahlen des Statistischen Bundesamtes. Demnach ist die Inflation weiter angestiegen. Im April lag sie bei 2,9%. Das ist der höchste Wert seit mehr als 2 Jahren. Danny Hopper aus dem News-Team. Wir können es uns denken, das liegt vor allem an den Energiepreisen.
2: Ja, die lagen im April noch mal 10% höher als im Vorjahresmonat. Das liegt vor allem an den hohen Spritpreisen an den Tankstellen. Denn wenn man sich die anderen Energieprodukte anschaut, geht die Tendenz sogar in die andere Richtung. Strom, Erdgas und Fernwärme sind sogar billiger geworden, weshalb Haushaltsenergie insgesamt im April sogar etwas günstiger war als im Vorjahresmonat. Und zu den Spritpreisen muss man auch sagen, der Tankrabatt ist in diesen Zahlen noch nicht enthalten. Der kam ja erst im Mai. Die Statistiker ziehen außerdem noch einmal einen Vergleich zur Zeit, als der Ukraine-Krieg ausgebrochen war. Und da sei Energie noch mal deutlich teurer geworden als jetzt im Iran-Krieg, sagen sie.
1: Auch das Einkaufen ist zuletzt ja immer teurer geworden. Wie sieht es bei Lebensmitteln aus?
2: Also hier ist der Preisanstieg diesmal deutlich geringer mit 1,2%. Ein paar Lebensmittel stechen da aber heraus. Vor allem Zucker, Marmelade, Honig und andere Süßwaren sind teurer geworden, aber auch Fisch und Fischprodukte. Und auch bei Eiern haben die Preise stark angezogen, um fast 15%. Günstiger geworden sind dagegen Butter, Speisefette, Olivenöl, Kartoffeln und Molkereiprodukte. Auch Dienstleistungen sind wieder etwas teurer geworden, zum Beispiel Autoreparaturen, aber auch Nahverkehrstickets. Das liegt vor allem daran, dass das Deutschlandticket im Vergleich zum Vorjahresmonat teurer geworden ist.
1: Dankeschön, Danny. Und jetzt weitere Themen im Überblick. Auf dem Flughafen von Athen mussten 177 Lufthansa-Passagiere ihre Maschine über Notrutschen verlassen. Dabei wurden 3 Insassen leicht verletzt. Der Airbus, der auf dem Weg nach München war, war kurz nach dem Start zum Flughafen zurückgekehrt. Weil es in der Maschine stark gerochen hat, hatte die Crew eine Luftnotlage erklärt. Der britische Premier Starmer steht massiv unter Druck. Nach einer Nacht mit mehreren Krisensitzungen haben sowohl die Innen- als auch die Außenministerin Starmer empfohlen, einen Zeitplan für seinen Rücktritt vorzulegen. Hintergrund sind die desaströsen Wahlergebnisse seiner Labour-Partei bei den Kommunal- und Regionalwahlen. Ende vergangenen Jahres haben weniger Menschen bei uns in Deutschland Schutz gesucht als im Jahr davor. Insgesamt waren es rund 3,2 Millionen. Das war verglichen mit Ende 2024 ein Rückgang um 68.000. Die meisten von ihnen kamen aus der Ukraine, gefolgt von Syrien und Afghanistan. Das Interesse an der Altersvorsorge ist leicht gestiegen. Laut einer aktuellen Umfrage des Bankenverbandes, über die Funke Mediengruppe berichtet, beschäftigen sich mittlerweile 4 von 10 Berufstätigen ernsthaft mit der Frage, wie sie ihr Geld für später anlegen können. Die Umfrage zeigt aber auch, dass sich die Mehrheit weiterhin nicht aktiv mit dem Thema auseinandersetzt. Besonders problematisch, gerade wer finanziell eher knapp bei Kasse ist, schaut seltener auf die Vorsorge, obwohl das dort eigentlich am nötigsten wäre. Laut der Umfrage spielt die eigene wirtschaftliche Lage damit eine entscheidende Rolle dabei, ob man das Thema angeht oder lieber aufschiebt. Das waren die Nachrichten mit Thorsten Adolfs.
3: Das Wetter. Das Wetter hatten wir auch schon mal besser. Heute ist es meist wolkig. Immer wieder gibt es Regenschauer. Ein bisschen windiger ist es auch. Sonne, ja, nur vereinzelt. Das alles bei Temperaturen zwischen 10 und 14 Grad. Und auch morgen und am Donnerstag ist es eher durchwachsen. Viele Wolken, immer wieder Regen bis 17 Grad dann.
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3: Und das sind die längsten Staus, alles ab 15 Minuten Wartezeit. Wir starten auf der A1 Münster-Köln zwischen Ascheberg und Schwerte 13 Kilometer, 23 Minuten mehr. Die A2 Dortmund-Oberhausen zwischen Bottrop und Kreuz-Oberhausen 6 Kilometer, 23 Minuten on top. Die 3 Oberhausen-Köln zwischen Kreuz-Hilden und Kreuz-Leverkusen 10 Kilometer. Das bedeutet allerdings nur 15 Minuten Zeitverlust, seid ihr also relativ schnell durch. Die A4 Olpe-Aachen zwischen Kreuz-Köln-Ost und Köln-Eifeltor 8 Kilometer, 19 Minuten. Die 44 Mönchengladbach Düsseldorf zwischen Krefeld-Forstwald und Osterrad, 2 Kilometer, dauert 16 Minuten. Und die A44 Essen-Düsseldorf zwischen Ratingen-Schwarzbach und Kreuz-Düsseldorf-Nord, 3 Kilometer, 15 Minuten on top. Euch allen eine gute Fahrt mit uns.
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3: Ich glaube, Shell möchte nicht, dass wir das machen. Hallo, Kevin Zimmer hier. Aber das ist uns egal. Da seid ihr uns nämlich wichtiger. Die haben gerade einen kleinen Preisfehler an ihren Tankstellen. Deutschlandweit, nicht überall, aber an einigen Tankstellen. Auch hier bei uns in NRW. Diesel ist nämlich erheblich günstiger als üblich. Und wo das der Fall ist, das sagen wir euch gleich in etwa 12 Minuten. Und das Beste ist, sie dürfen es bis 12 Uhr nicht erhöhen. Das ist eine Freude. Wo, sagen wir euch gleich.

0: Ich weiß auch nicht. Ich habe die Nummer schon so oft gehört. Ja, eigentlich müsste die schon fast kaputt gehört sein, aber die wird nicht schlechter, je öfter man sie hört. Das ist sehr genial. Ray und Where's My Husband?
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0: Wir finden ja schon gut so eine Woche mit Feiertag, aber einfach mal Urlaub machen ist doch irgendwie besser, oder? Bei Sandra ist das der Fall, wobei es ist ein bisschen Zwangsurlaub.
2: Ich habe einen neuen Job angefangen Anfang Januar und ging halt nicht anders von der Planung her.
0: Und deswegen hat Sandra den Urlaub auch nicht wirklich verplant.
2: Und wenn ich jetzt gewinne, kann ich sogar noch in Urlaub fliegen.
0: Und zum Glück hatte Sandra viel Zeit zum Radio hören. Sie wusste Bescheid und holt sich die garantierten 5.000 Euro ab. Sandra ist schon mal um 5.000 Euro reicher. Wie wär's, wenn wir euch jetzt um 20.000 Euro reicher machen? Die sind garantiert in einer der nächsten drei Runden. 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

0: Ja, das sind doch mal erfreuliche Nachrichten für uns Autofahrer in NRW. Seit gestern Abend kann man nämlich für aktuelle Verhältnisse, muss man sagen, zu Schnäppchenpreisen tanken. Kollege Finn Weiden, es gibt dann doch ein etwas größeres Preisproblem derzeit,
1: ja,
0: oder?
1: Absolut. Und zwar bei vielen Autobahntankstellen des Shell-Konzerns. Da sind seit gestern Abend wohl bundesweit an vielen Zapfsäulen die Dieselpreise deutlich unter die 2-Euro-Marke gefallen. Die sind ja in den Raststätten meist noch mal deutlich teurer als innerorts und liegen ja immer so zwischen 2,30 € und 2,80 €. Ich habe jetzt gerade mal so ein paar Facebook-Gruppen durchgeschaut. Die Leute berichten da in den letzten 15 Stunden von Preisen teils rund um 1,80 Euro für den Liter Diesel. Aufgefallen ist das Ganze übrigens gestern Abend an einer Tankstelle in Haltern am See. Und das ging dann natürlich auch, ne, wie man es kennt, direkt durch einige Facebook-Gruppen und Foren und hat dann schnell zu langen Schlangen gestern Abend geführt.
0: So, und wir freuen uns ein bisschen jetzt doch über diese Tankregelung, genau, die es ja seit ein paar Wochen gibt. Denn dieser Fehler, der darf nicht mehr angepasst werden. Der niedrige Preis darf also erst, glaube ich, heute Mittag wieder angehoben werden. Ne?
1: Genau, bis 12 Uhr bleiben die Preise erstmal so niedrig. Da dürfen die Tankstellen dann durch die neue Regelung auch nichts dran ändern. Ich habe jetzt gerade vor einer halben Stunde auch nochmal geschaut. 1,84 Euro für den Liter auf einer Raststätte.
0: Herrlich.
1: An der A3. Herrlich,
0: auf einer Raststätte,
1: oder?
0: Muss man sich mal vorstellen.
1: Wichtig hier aber, ne, die Preise gelten natürlich nur, solange der Dieselvorrat reicht.
0: Ah.
1: Könnte nämlich bis zum Mittag hier noch zu längeren Schlangen kommen. Und wie der Fehler überhaupt zustande gekommen ist, dazu hat sich jetzt Shell bisher noch nicht geäußert.
0: Ja, und sie dürfen diesen Fehler auch bis 12 Uhr nicht mehr beheben. Mhm. Der Dieselpreis muss laut neuem Gesetz also so bleiben. Und das gucken wir uns natürlich an diesen Autobahnraststätten. Unsere Reporter sind schon unterwegs und berichten dann gleich mal, wie es da so ist. Ja, gut gelaunt beim Tanken. Das ist selten, das schauen wir uns an. Gleich hier bei uns.

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0: Das Wetter.
1: So, ich kann mir was Schöneres als das Wetter heute vorstellen. Der Himmel ist voll Wolken und ab und zu schüttet es ordentlich. Auch der Wind bläst etwas stärker. Wir bewegen uns temperaturmäßig so zwischen 10 und 14 Grad. Für morgen und Donnerstag sieht es nicht viel besser aus. Viele Wolken und öfter mal Regen. Mit ein bisschen Glück schaffen wir immerhin 17 Grad.
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1: Und das sind die Staus. Alles ab 7 Minuten Zeitverlust. A1 Köln-Euskirchen zwischen Dreieck Erftal und Kreuz Bliesheim 4 Kilometer 7 Minuten. A2 Dortmund-Oberhausen zwischen Dreieck Bottrop und Kreuz Oberhausen 6 Kilometer 26 Minuten. Die 3 Arnheim-Oberhausen zwischen Dienstlaken Süd und Oberhausen-Holten 1 Kilometer 7 Minuten. Die 4 Aachen-Köln zwischen Kreuz Köln-West und Köln-Eiffeltor 5 Kilometer, auch hier 7 Minuten. Die A4 Olpe-Aachen zwischen Kreuz Köln-Ost und Köln-Eiffeltor 7 Kilometer 16 Minuten mehr. Und die A57 Nimwegen Köln zwischen Kreuz Mörs und Kreuz Meerbusch 7 Kilometer 11 Minuten on top. Allen unterwegs, gute Fahrt.
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1: Hallo, hier ist Kevin Zimmer. Nenne mir eine Veranstaltung mit Singen, bei dem Deutschland immer verliert. Zumindest gefühlt. Drei Buchstaben. ESC. Ist doch so, oder? Schöne Grüße an Sarah Engels. Wir drücken natürlich trotzdem die Daumen. Hey, toi, toi, toi, ne? Das ist Hauptsache nicht letzter Platz, bitte. Heute ist das erste von zwei Halbfinals. Da wird entschieden, wer noch im Finale am Samstag singen darf. Deutschland ist ja gesetzt, nicht weil wir so erfolgreich sind, sondern weil wir einer der größten Geldgeber beim ESC sind. Und wir wissen, was das bedeutet. Was da so an Geld drauf geht. Allein der Strom für die Windmaschinen, das ist... Brauchst ein eigenes Kraftwerk für meistens.

0: 3 bei Radio Ennepe Ruhr. Morgen starten wahrscheinlich schon viele von euch in ein langes Wochenende. Ne? Das ist ja das Schöne an den Feiertagen im Mai. Das fühlt sich alles so ein bisschen entschleunigt an. Selbst wenn man kein langes Wochenende hat. Wie ich zum Beispiel. Ich ziehe nämlich durch, bin morgen und auch Freitag für euch im Studio. Würde mich natürlich freuen, wenn ihr dabei seid. Wir machen uns eine muckelige Zeit, versprochen. Bis dahin, euch einen tollen Dienstag. Wir hören uns morgen wieder. Ciao, ciao.
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0: Also ich sehe meinen Körper schon am Donnerstag bei diesem Song auf der Tanzfläche. Es wird wunderschön.
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0: Ja, seid ihr auch schon in Vorbereitung für den Vatertag. Übermorgen ist es ja soweit. Und auch wenn das Wetter naja wird, dann feiern wir trotzdem, oder? Irgendwie. Also, die finanzielle Vorbereitung für den Vatertag, die übernehmen gerne wir. Besser gesagt Thomas Wagner im landesweiten Geldregenstudio.
2: Hallo von mir und guten Tag an Tim.
3: Hallo.
2: Du bist der Nächste im Geldregen.
3: Super, das freut mich. Ja, auf jeden Fall.
2: Das wirst du gleich wunderbar meistern. Ich drück dir auf jeden Fall schon mal die Daumen. Vor allem steht ja nächstes Jahr sowieso noch was Großes für dich an, und zwar Hochzeit.
3: Genau, ich wollte nächstes Jahr mit meiner Verlobten heiraten im Juni.
2: Was habt ihr für eine Hochzeit geplant? Irgendwas Besonderes, Standardhochzeit? Erzähl uns mal von.
3: Ja, wir wollten so mit ungefähr 60 bis 70 Personen, also der engere Familienkreis und dann noch ein paar Freunde, wollten wir schön feiern. Location haben wir uns noch nicht genau entschieden. Aber gerne was, wo alles inklusive ist, wo wir uns um nichts kümmern müssen.
2: Ja, Tim, dann kümmern wir uns doch jetzt mal um die Finanzen dafür.
3: Perfekt.
2: Dann geht's los. Hier kommt dein Geldregen.
1: 300 Euro.
3: Weiter.
1: 500 Euro.
3: Weiter.
1: 800 Euro.
3: Weiter.
1: 900 Euro.
3: Stopp.
2: Dann wünsche ich dir schon mal im Vorfeld eine schöne Hochzeit und zumindest 900 Euro gibt es vom Geldregen dazu.
3: Perfekt, super, danke schön.
2: Herzlichen Glückwunsch.
3: Danke.
2: Und dann gehen wir in die nächste Spielrunde und ich kann euch sagen, die versprochenen 20.000 Euro sind ja weiterhin drin. Jetzt in dieser oder in der nächsten Runde. Also versucht euch mal ranzuwagen.
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1: Mit Thorsten Adolfs. Guten Tag. Die Unzufriedenheit in der Bevölkerung ist hoch. Die Umfragewerte der Bundesregierung sind schlecht. Und in den vergangenen Wochen gab es kaum eine Idee, über die sich Union und SPD nicht gestritten haben. Das soll jetzt anders werden. Ein wichtiger Schritt dazu ist der Koalitionsausschuss. Heute treffen sich die Fraktionsspitzen von Union und SPD wieder und wollen gemeinsam Wege aus der Krise finden. Infos dazu von Marc Weiß.
2: Zuletzt wurde viel über die Wirtschafts- und Sozialpolitik gestritten. Wer soll wo, wie und in welcher Höhe entlastet werden? Wie viel mehr müssen Besserverdiener dazu beitragen? Oder soll es nur besonders Reiche treffen? In all diesen Punkten gehen die Meinungen von SPD und Union traditionell auseinander, ganz unabhängig davon, ob sie in einer Koalition sind. Weil aber die deutsche Wirtschaft nach wie vor nicht aus der Krise kommt und man fast wöchentlich wieder vor neuen Herausforderungen durch Kriege oder andere internationale Krisen steht, wollte man jetzt eigentlich schnelle und gute Ergebnisse liefern. Und hatte sich unter anderem auf die Entlastungsprämie geeinigt. Aber auch das hat nicht funktioniert, denn der Bundesrat hat abgelehnt, aus Sicht der Union vor allem die eigenen Parteikollegen, die dort als Länderregierungschef sitzen. Aber auch ein SPD-geführtes Land stimmte dagegen. Immerhin gibt es in der Koalition eine gewisse Selbsterkenntnis. SPD-Chef Klingbeil sagte vor ein paar Tagen, man sei in einer Phase gewesen, wo das Gegeneinander diese Koalition geprägt habe. Er wolle da aber wieder rauskommen und jetzt die großen Dinge in diesem Land angehen.
1: Und jetzt weitere Nachrichten in der Zusammenfassung. Bundeskanzler Merz ist beim Bundeskongress des Deutschen Gewerkschaftsbundes in Berlin minutenlang ausgepfiffen worden. Auslöser für die Proteste war seine Äußerung, dass alle ihren Beitrag zum Wirtschaftswachstum leisten müssten. Ohne Wachstum gäbe es keine Steuereinnahmen, dann seien auch kein leistungsfähiger Sozialstaat und keine auskömmliche Rente möglich, sagte Merz. Die Zahl der Fahrraddiebstähle in Deutschland geht weiter zurück. Dafür wird jeder einzelne Diebstahl für die Versicherer aber teurer. Im Schnitt haben sie jeden Betroffenen 1.270 Euro überwiesen und damit 80 Euro mehr als im Jahr davor. Vor allem hochwertige Fahrräder und E-Bikes würden die Kosten nach oben treiben, heißt es vom Gesamtverband der deutschen Versicherungswirtschaft. Weltweit sind im vergangenen Jahr zum ersten Mal mehr Menschen durch Gewalt und Konflikte innerhalb ihrer Heimatländer vertrieben worden als durch Katastrophen. Nach Angaben der Beobachtungsstelle für Binnenvertriebene waren es 32,2 Millionen Menschen und damit 60% mehr als im Vorjahr. Fast zwei Drittel von ihnen kommen aus dem Iran und dem Kongo. In Nordrhein-Westfalen haben im vergangenen Jahr deutlich mehr Schülerinnen und Schüler die Schule ohne Abschluss verlassen. Insgesamt waren es gut 7.400 Jugendliche, was einem Anteil von über 4% entspricht. Beim Statistischen Landesamt ist vom höchsten Stand seit 10 Jahren die Rede. Zum Vergleich, damals lag dieser Wert noch bei knapp über 2%. Ein möglicher Grund für den Anstieg ist die Situation geflüchteter Kinder und Jugendlicher. So hatten unter den ausländischen Schulabgängern ohne Abschluss besonders viele die ukrainische Staatsangehörigkeit. Soweit die Meldungen mit Thorsten Adolfs.
3: Das Wetter.
4: Ja, wir haben schon mal besseres Wetter gehabt, oder? Heute ist es größtenteils bewölkt und ab und zu gibt es Regen. Dazu ist es auch noch windig, alles bei frischen 10 bis 14 Grad. Morgen und am Donnerstag wird es nicht wirklich besser. Viele Wolken, immer mal wieder Regen. Mit etwas Glück schaffen wir da bis zu 17 Grad.
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4: Und das sind die längsten Staus, alles ab 7 Minuten Zeitverlust. A1 Dortmund-Münster zwischen Kreuz Dortmund-Unterhorn kam Zentrum 4 Kilometer, 8 Minuten mehr. Die 2 Dortmund-Oberhausen zwischen Dreieck-Bottrop und Kreuz-Oberhausen 6 Kilometer, 22 Minuten on top. Die 3 Arnheim-Oberhausen zwischen Dienstlaken-Süd und Oberhausen-Holten 1 Kilometer, seid dann nach 7 Minuten durch. Die A4 Olpe-Aachen zwischen Kreuz-Köln-Ost und Köln-Eiffeltor 6 Kilometer, 11 Minuten. Die 57 Nimwegen-Köln zwischen Krefeld-Gartenstadt und Kreuz-Meerbusch 6 Kilometer, 7 Minuten. Und die A59 Bonn-Köln zwischen Spich und Flughafen Köln-Bonn 2 Kilometer, 11 Minuten mehr. Allen unterwegs gute Fahrt.
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4: Mitte Mai und es gab Schnee im Sauerland. Ist das euer Ernst? Also ja, ich will es nicht übertreiben, es war nur so leicht gezuckert, aber heute Morgen lag halt etwas weiter höher im Sauerland so ein Hauch von Schnee, ja? Da haben wir den 12. Mai und da ist man im Sauerland froh, die Schlittenhunde noch nicht in den Zwinger gepackt zu haben. Kinder, wir bringen euch heute den Schlitten in die Schule. Ich bin Kevin Zimmer.

0: Mike and Mechanics and Over My Shoulder. Der Dienstag mit Kevin Zimmer. Und wir lernen ja euch richtig kennen hier auch im Geldregen, ja? Und da stellen wir fest, dass dieser Geldregen nicht nur ein einfacher Geldregen ist, sondern er kann so viel mehr für euch bedeuten. Urlaub, Autoreparatur oder auch eine Hochzeitsfeier.
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0: Auf Tim wartet nämlich das große Ja-Wort.
2: Ich wollte nächstes Jahr mit meiner Verlobten heiraten im Juni. Location haben wir uns noch nicht genau entschieden, aber gerne was, wo alles inklusive ist, wo wir uns um nichts kümmern müssen.
0: Das ist immer entspannter, bedeutet aber auch, kostet mehr. Da kommen wir ins Spiel. Tim hat sich gerade 900 Euro aus dem Geldregen geholt. Das lässt doch schon mal entspannter planen. Oder? Was plant ihr? Extra Kohle kann man dafür sicherlich gebrauchen. 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

0: bin ich schadenfroh. Ich bin ein bisschen schadenfroh, bin ich. Ich sag's, wie es ist. Hallo, Kevin Zimmer hier. Wir haben es ja auch schon gesagt, an vielen Shell-Autobahntankstellen ist der Diesel gerade besonders billig. Ich kann mir nicht vorstellen, dass Shell es mag, dass wir drüber reden. Aber ist uns egal. In diesen Preisfehler dürfen Sie bis 12 Uhr nicht korrigieren. Und da kommt meine Schadenfreude ins Spiel. Das, aha. So, das spricht sich jetzt rum. An der A1 bei Lichtenberg zum Beispiel. Autobahntankstelle. Da, wo man sonst eine Niere verkaufen muss, um sich einen Liter Sprit zu leisten. Ich meine, Autobahntankstelle, was die da nehmen. Ja? Da kostet der Liter Diesel aktuell 1,84 Euro. Und genau da steht mein Kollege Thorsten Ortmann gerade. Thorsten, du hast bestimmt eine Menge glücklicher Autofahrer heute getroffen, oder?
1: Ja, Kevin, und viele sind sogar extra heute Morgen hierher gefahren, denn 1,84 Euro für einen Liter Diesel, das ist wirklich unschlagbar. Und dann auch noch an einer Autobahntankstelle, eine echte Sensation. Haben Sie schon mal so günstig an einer Autobahntankstelle getankt?
2: Ich war erst mal gefragt, ob das richtig sein kann. Ich habe zweimal hingeguckt. Also ich habe gar nicht auf das große Schild geachtet und habe dann erst an der Tanksäule hier gesehen, dass es so günstig war.
3: Meine Frau hat mich angerufen, die hat es im Radio gehört. Ich fahr mal schnell dahin, der Tank ist leer. Und deswegen bin ich mal kurz hingefahren.
1: Ja, und können Sie es glauben, 1,84?
3: Ich kann es kaum glauben, ja.
4: Ich tanke normalerweise überhaupt nicht an der Autobahntankstelle. Ich bin jetzt nur deswegen hingefahren.
1: Wahrscheinlich ist Shelly einen Fehler unterlaufen und der Tankwart meinte vorhin schon zu mir, da ist wahrscheinlich jemand in der Zentrale in Hamburg heute seinen Job los. Und viele konnten auch gar nicht glauben, dass es hier an der A1 keinen Rückstau gibt, bis auf die Autobahn bei den Preisen.
5: Ich habe gedacht, hier ist eine Riesenschlange, aber ist gar nicht.
1: Ja.
5: Die Leute scheinen offensichtlich doch irgendwie ein bisschen Skrupel zu haben. Und haben
1: wahrscheinlich glaubt es keiner so richtig.
5: Glaubt keiner richtig. Das ist
1: haben Sie es zufällig erfahren? Oder?
5: Ich habe es im Radio gehört. Ah, okay. Und dann habe ich schon gedacht, oh Gott, die Sachen Lichtendorf. Ist auch dabei und dann habe ich mir gedacht, das wird bestimmt nichts werden, der wird bestimmt bis auf der Autobahn Stau sein, aber war nicht. Ich bin direkt dran gekommen, ich habe gar nicht warten müssen.
1: Gähnende Leere herrscht dagegen auf der anderen Seite der A1 an der Aral-Tankstelle. Da kostet der Liter Diesel nämlich satte 2,52 Euro, also fast 70 Cent mehr. Das könnte natürlich gleich hier um 12 Uhr auch passieren, wenn Shell die Preise wieder erhöhen darf. Bis dahin haben aber viele erstmal hier ein breites Grinsen auf dem Gesicht, wie zum Beispiel Markus.
2: Ja, Glück für die Verbraucher jetzt in dem Fall. Dann hat ja diese Bremse da in dem Fall einmal tatsächlich was gebracht. Wird sich sicherlich nicht wiederholen so schnell.
0: Nee, das glaube ich auch nicht. Vielen Dank, Thorsten Ortmann, für uns vor Ort. Shell hat sich übrigens zu den Gründen für diese günstigen Dieselpreise noch nicht geäußert. Aber ist egal, ihr könnt noch bis 12 Uhr tanken. Bis 12 Uhr dürfen die nichts mehr ändern an dem Preis.
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0: Das Wetter.
1: Besseres Wetter hatten wir definitiv schon mal. Heute hängen dicke Wolken über uns und immer wieder gießt es daraus. Dazu weht ein etwas kräftiger Wind bei Temperaturen zwischen 10 und 14 Grad. Morgen und Donnerstag bleiben uns die Wolken und der Regen erhalten. Bis zu 17 Grad sind drin.
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1: Und das sind die längsten Staus, alles ab 10 Minuten Zeitverlust. A1 Köln-Dortmund zwischen Wermelskirchen und Remscheid-Lennep. 4 Kilometer, 34 Minuten mehr. Die A1 Dortmund-Euskirchen zwischen Kreuz Leverkusen-West und Kreuz Köln-Nord. Da knubbelt es sich ein bisschen und da seid ihr aber nach 10 Minuten durch. Die A2 Dortmund-Oberhausen zwischen Bottrop und Kreuz Oberhausen 6 Kilometer und top 30 Minuten bedeutet das. A3 Köln-Arnheim zwischen Kreuz Oberhausen-West und Kreuz Oberhausen 4 Kilometer, seid ihr nach 10 Minuten durch. Und A52 Düsseldorf-Essen zwischen Essen-Bergerhausen und Dreieck Essen-Ost 1 Kilometer, 12 Minuten on top. Allen unterwegs, gute Fahrt.
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1: Mit Kevin Zimmer, schön, dass ihr da seid an diesem Dienstag. Heute ist nicht nur Dienstag, heute ist auch Tag der Pflege. Schwerer Job, stressig und mehr Geld. Aus meiner Sicht wäre auch gut. Und trotzdem liebt ihr euren Job, wenn ihr in der Pflege arbeitet. Und deswegen an alle, die gerade in der Pflege arbeiten und uns hören. Ey, einfach danke. Voll die Liebe. Und dieser Song ist für euch. Einfach für die gute Laune. Das braucht man, glaube ich, manchmal in dem Job. Cyril, hier ist Stumbling In.

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0: Der hat gute Laune. Bruno Mars und I Just Might. Yeah. Vielleicht habt ihr gleich auch gute Laune. Wenn Thomas Wagner im landesweiten Geldregenstudio mit euch fertig ist, rüber zu ihm. Wer ist dein nächster Kandidat?
1: Ich spiele als nächstes mit Nadine jetzt hier gleich im Geldregen. Hallo Nadine.
2: Hallo.
1: Du bist vorher aber noch gerade unterwegs und zwar auf der Mission Lebensmittel retten. Was machst du genau?
2: Ja, ganz genau. Ich bin ehrenamtlich aktiv bei Foodsharing. Das ist ein Verein, der sich darum kümmert, dass Lebensmittel nicht weggeschmissen werden, die noch genießbar sind. Und da bin ich gerade.
1: Gute Sache. Das heißt, du klapperst Supermärkte ab, Bäckereien ab, sammelst das Zeug ein und verteilst es danach.
2: Ganz genau. Also gerade habe ich Kartoffeln eingesammelt und Kuchenteige.
1: Und die werden dann gleich auch irgendwie abgeholt?
2: Ganz genau. Die werden dann verteilt und wandern in viele Hände und schlussendlich sorgen diese ganz vielen Hände dafür, dass die Lebensmittel nicht im Müll landen.
1: Gute, wichtige Sache. Und ich finde ja auch, es könnten noch viel mehr sich dran beteiligen, auch vor allem hier die Supermarktketten und so weiter. Ne? Das ganze Zeug muss einfach nicht weggeschmissen werden. Absolut, ja. Schön, dass wir drüber gesprochen haben hier. Dann schicke ich dich jetzt in den Geldregen und das läuft hoffentlich auch so gut.
2: Okay, alles klar.
3: 200 Euro.
2: Weiter.
3: 400 Euro.
2: Weiter.
3: 500 Euro.
2: Weiter.
3: 650 Euro.
2: Stopp, stopp.
1: Okay. Ja, guck mal, nicht nur im Lebensmittel retten bist du gut, sondern auch im Geld aus dem Geldregen retten sozusagen.
2: Ich freue mich.
1: 650 Euro für dich. Herzlichen Glückwunsch.
2: Ja, danke. Cool.
1: Und damit wird es an dieser Stelle jetzt wieder ernst. 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
1: Mit Thorsten Adolfs. Guten Tag. Die Bundesregierung rührt gerade die Werbetrommel für ihre geplanten Sozialreformen. Bundeskanzler Merz war deshalb heute beim Bundeskongress des Deutschen Gewerkschaftsbundes. Und es gibt einfachere Termine. Danny Hopper aus dem News-Team Merz kam bei den rund 400 DGB-Delegierten kaum durch. Stattdessen gab es ein Pfeifkonzert und Buhrufe für ihn.
2: Ja, seine Worte kamen nicht gut an. Ohne Wachstum kein Wohlstand und dafür müsse Deutschland sich aufraffen, sagte Merz. Man brauche Modernisierungen. Als er die beschlossenen Sparmaßnahmen bei der gesetzlichen Krankenversicherung ansprach, gab es die ersten Pfiffe und Zwischenrufe. Und auch als es um die geplante Reform bei der Rente ging, wurde er von Buhrufen und Gelächter unterbrochen. Da brachte es auch nichts, dass Merz betonte, dass das alles keine Bösartigkeit von ihm oder der Bundesregierung sei, sondern Demografie und Mathematik. Und auch nicht, dass er von einer großen Chance statt von einer Bedrohung sprach. Der Kanzler hatte hier heute keinen leichten Stand.
1: Merkte man auch an dem, was DGB-Chefin Fahimi beim Kongress in Richtung Merz sagte.
2: Ja, sie sagte, viele Menschen hätten den Eindruck, dass hinter den ganzen Reformen am Ende des Tages vor allem Einschnitte und Kürzungen stünden. Fahimi lehnte zum Beispiel noch einmal die Ausweitung der täglichen Arbeitszeit klar ab und forderte eine faire Lastenverteilung. Auch die Rentenpläne der Regierung kritisierte sie. Man habe schon mal versprochen, die Altersvorsorge abzusichern. Bezahlt habe man schon genug mit der Erhöhung des Renteneintrittsalters, der Abschaffung der Altersteilzeit und der Absenkung des Rentenniveaus. Also der Deutsche Gewerkschaftsbund sieht bei den ganzen geplanten Reformen vor allem eine einseitige Belastung.
1: Danke, Danny. Und jetzt weitere Themen kurz und kompakt.
3: Der Rückversicherer Munich Re meldet einen deutlichen Gewinnsprung. Der Nettogewinn legte verglichen mit dem Vorjahr um mehr als die Hälfte zu, auf 1,7 Milliarden Euro. Nach Angaben des DAX-Konzerns lag das daran, dass es weniger Großschäden gab. Die Feuerwehr hat in Wuppertal an einer vielbefahrenen Kreuzung zwei Wohnhäuser evakuiert. Das heißt, in einem der Häuser hätten zwei Kellerwände nachgegeben. Vermutlich sei die Bodenplatte unterspült worden. Beide Gebäude gelten als akut einsturzgefährdet. Auf einem Truppenübungsplatz in der Nähe von Oldenburg ist ein Bundespolizist ums Leben gekommen. Er hatte dort an einer Schießübung teilgenommen. Die Staatsanwaltschaft Lübeck geht von einem Unfall aus. Was genau passiert ist, sagen die Ermittler nicht.
1: Kulturstaatsminister Weimar fordert, dass das Europageschäft von TikTok in europäische Hände kommt. Bei einem Treffen der EU-Kulturminister in Brüssel schlug er vor, sich dabei am Vorgehen der USA zu orientieren. Weimar begründet die Forderung mit der massiven Datensammlung der Plattform. Er kritisiert, dass die EU keine Kontrolle über die Server habe und es sei auch nicht klar, was mit den Daten der vor allem jungen Nutzerinnen und Nutzer passiere. TikTok weist die Vorwürfe zurück. Man leite keine Daten an den chinesischen Staat weiter, heißt es. Das Unternehmen behauptet, Informationen vor allem in Irland und Norwegen zu speichern. Das waren die Nachrichten mit Thorsten Adolfs.
4: Das Wetter.
5: Na, besseres Wetter hatten wir schon, ne? Das kennen wir aus vergangenen Wochen. Heute gibt es dagegen viele Wolken am Himmel und es gießt immer mal wieder. Es ist auch ein bisschen windig und die Temperaturen liegen zwischen 10 und 14 Grad. Die Sonne hat es echt schwer heute. Auch morgen und Donnerstag sieht es eher trist aus, überwiegend wolkig und das Ganze mit Regen garniert. Höchstwerte dann so bis 17 Grad.
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5: Und jetzt die längsten Staus, alles ab 12 Minuten Wartezeit. A1 Köln-Dortmund zwischen Wermelskirchen und Remscheid-Lennep 3 Kilometer, 13 Minuten mehr. Die A2 Dortmund-Oberhausen zwischen Bottrop und Kreuz Oberhausen 5 Kilometer, hier sind 16 Minuten und top. Die A40 Duisburg-Essen zwischen Essen-Frohnhausen und Dreieck-Essen-Ost 5 Kilometer, 12 Minuten. Die A52 Düsseldorf-Essen zwischen Essen-Süd und Dreieck-Essen-Ost 1 Kilometer, 15 Minuten mehr. Und die A59 Bonn-Köln zwischen Spich und Flughafen Köln-Bonn 4 Kilometer macht 12 Minuten. Euch ein gutes Ankommen.
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5: Mit Kevin Zimmer, schön, dass ihr da seid. Hallo, schönen Dienstag. Das war ein heißer Flug. Ich mache schon diese anrüchige Atmosphäre gerade in meiner Stimme nach. Ein 55-jähriger Mann und eine 60-jährige Frau sind auf einem Flug von Panama nach Argentinien. Ich sag mal so, der Flug war nicht der einzige Luftverkehr auf diesem Flug. Ja, eine Frau mit Enkel, die dahinter saß, waren relativ geschockt, die beiden. Erklär mal so einem Kind, warum der Sessel vor allem so die ganze Zeit wackelt und nicht aufhört. Das Paar wurde übrigens dann am Zielflughafen festgenommen. Ja, geht ja auch nicht. Ja, auch komplett nackt dann irgendwann. Was ich mich eher frage, wir sind ja vermutlich alle schon mal geflogen. Wir kennen ja die Platzverhältnisse da. Ich frag mich, wie ging das?
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5: Was? Ach so, Business Class. Ja dann. Woher wisst ihr das, dass da genug Platz für da ist? Ich will es gar nicht wissen.

0: Ich habe festgestellt, wenn man viel Geld hat, kann man natürlich auch viel retten. Ja? Zum Beispiel Timmy wurde ja gerettet durch sehr, sehr reiche Menschen, die das einfach bezahlt haben.
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0: Ich kann mir vorstellen, das ist ein Traumjob für alle Fußballverrückten, oder? Der US-TV-Sender Vox One sucht einen Chief World Cup Watcher. Yes. Das ist ein toller Name, ich will das allein schon wegen des Namens. Ja. Er oder sie soll, oder besser darf, sich alle WM-Spiele angucken und wird auch noch dafür bezahlt. Das Gehalt $50.000. Allerdings gibt es zwei kleine Haken. Thorsten Ortmann, wo liegen die Haken?
1: Ja, Haken 1 ist der Arbeitsplatz. Das ist nämlich ein Glasstudio mitten auf dem belebten Times Square in New York City. Und selbst an Nicht-WM-Tagen kommen da bis zu 500.000 Menschen pro Tag hin. Also da wird bei dem Gewinner so richtig Zoo-Feeling aufkommen. Dann Haken 2. Man muss sich alle 104 WM-Spiele angucken. Das sind 156 Stunden reine Spielzeit. Und da sind dann auch echte Fußball-Leckerbissen dabei, wie Kap Verde gegen Saudi-Arabien. Tja, kann man nur gute Unterhaltung wünschen. Oder hoffentlich hat der TV im Glascube auch noch ein Alternativprogramm parat. Und Haken 3. Man muss neben dem ganzen Fußballgucken auch noch arbeiten. Sprich, der Chefanguckerin oder die Chefanguckerin sind auch als Content-Creator gefragt. Das heißt, sie sollen fleißig Inhalte in den sozialen Medien teilen, um dann mit den Fans weltweit in Kontakt zu treten.
0: Ach, man muss doch was tun fürs Geld. Na ja, gut. Ab sofort kann man sich für den Top-Job bewerben. Gibt es denn schon aussichtsreiche Bewerber?
1: Ja, ganz vorne liegt dieser Bewerber. Ich lebe in Queens und kann die U-Bahn nehmen. Und ich bin Italiener und kann darum jede Nation anfeuern. Und Levi hat sich für sein Bewerbungsvideo schon mal auf dem Times Square breit gemacht mit einem Campingstuhl. Und nebenbei macht er auch noch Interviews mit seinen Landsleuten, die ja fußballmäßig super informiert sind.
2: We got winning the World Cup. Team Jersey. Team Jersey? It's countries, my man.
1: Und auch ein ganz heißer Kandidat ist Marcelo aus Brasilien.
3: I'm the master of my own bladder.
1: Ich bin der Herr meiner Blase. Ich kann 90 Minuten plus Verlängerung und Elfmeterschießen gucken oder auch eine 6-stündige Dokumentation über Chihuahuas gucken, ohne auf die Toilette zu müssen.
3: Without going one single time to the restroom.
0: Ja, ich glaube, der hat eine große Familienpackung Granofing oder so. Ich weiß es nicht. Der US-TV-Sender Vox One sucht einen Chief World Cup Watcher. Ja, der darf sich alle WM-Spiele angucken und auf Social Media kommentieren und bekommt dafür $50.000. Thorsten Ortmann hatte die Infos. Danke. Ich überlege mich ernsthaft, da zu bewerben.
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1: Ja, das Wetter könnte auch besser sein. Heute ist der Himmel meist grau und es regnet immer wieder. Dazu ist es etwas windiger. Temperaturen liegen zwischen 10 und 14 Grad. Hier und da schafft es mal ein Sonnenstrahl zu uns. Das war es aber auch für morgen und Donnerstag. Also auch Vatertag stehen die Zeichen auf grau. Viele Wolken, häufiger Regen. Aber bis zu 17 Grad.
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1: Und das sind die längsten Staus. Alles ab 8 Minuten Zeitverlust jetzt. A2 Dortmund-Oberhausen zwischen Bottrop und Kreuz-Oberhausen 5 Kilometer 24 Minuten. Die A3 Köln-Arnheim zwischen Kreuz-Oberhausen-West und Kreuz-Oberhausen 4 Kilometer 11 Minuten on top. Die 3 Arnheim-Oberhausen zwischen Wesel und Hüngse 1 Kilometer, seid ihr auch nach 8 Minuten durch. Die A59 Bonn-Köln zwischen Spich und Flughafen Köln-Bonn 4 Kilometer, hier sind es 13 Minuten mehr. Und auf der A516 Oberhausen-Oberhausen-Eisenheim zwischen Oberhausen-Sterkrade und Oberhausen-Eisenheim. Wie oft habe ich Oberhausen gerade gesagt? 1 Kilometer, 8 Minuten mehr. Allen unterwegs, gute Fahrt.
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1: Hallo, hier ist Kevin Zimmer. Bist du einmal in New York? Ja, was steht da so auf der Hafen Köln-Bonn? 4 Kilometer, hier sind es 3.

natürlich in New York shoppen. Ja? Sie hat ihr sprechendes Portemonnaie dabei gehabt, ihren Papa. Praktischerweise ist er auch gleichzeitig Tütenträger, also er durfte nicht nur zahlen, er durfte auch alle Tüten tragen. Das ist, dafür sind wir doch da, wir Papas. Hier ist Pink jetzt mit Trustfall, damit das Geld wieder reinkommt. Ne?

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0: Safe and Sound für euren Dienstag. Kevin Zimmer hier. Tag zusammen. Und es sieht ja sehr grau derzeit in NRW draußen aus. Ja? Mit so einem strahlenden Gelbstich ab und zu.
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0: Ja, die Münzen, die auf euch niederregnen, die glänzen halt sehr. Die haben wir vorher schön poliert, ja, damit ihr ordentlich was auffangen könnt und damit es richtig hübsch aussieht im Geldregen. Deswegen jetzt schnell rüber zu Thomas Wagner ins landesweite Geldregenstudio. Du hast den nächsten Kandidaten oder die nächste Kandidatin.
2: Als nächstes spiele ich mit Beate, die ich quasi mit dem Geldregen gerade aus der Eisdiele rausgelockt habe. Ne? Ist richtig so?
3: Das ist richtig, genau so.
2: Du wolltest dir eigentlich ein leckeres, schönes Eis holen. Welche Sorten?
3: Was am leckersten aussieht, ist Schoko.
2: Ja, Schoko, okay. Ja, Mensch, vielleicht ist ja gleich auch ein Spaghetti-Eis oder ein großes Bananen. Split oder sowas drin.
3: Ja, vielleicht kriege ich zwei Kugeln, das stimmt.
2: Ja, mit Sahne.
3: Natürlich mit Sahne.
2: Beate, dann schicke ich dich mal im Geldregen rein und wir gucken mal dann.
3: Okay.
2: Geht los.
3: Geht los.
1: 200 Euro.
3: Weiter.
1: 350 Euro.
3: Weiter.
1: 400 Euro.
3: Stopp.
2: Boah. Das ist jetzt aber der große XXL-Fruchtbecher. Mit Sahne auf jeden Fall.
3: Doppelte Sahne.
2: Ja. Beate, herzlichen Glückwunsch zu 400 Euro.
3: Lieben Dank.
2: Sehr gerne. Lass es dir schmecken.
3: Mach ich ganz bestimmt. Danke, danke.
2: Ja gut, das war natürlich schon eine schnelle Runde hier mit der Beate. Ich erinnere euch aber nochmal an die 20.000 Euro, die ja eigentlich hier drin sind im Geldregen gerade. Ne? Also vor 20.000 Euro bitte nicht Stopp sagen, jetzt auch in dieser neuen Spielrunde.
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1: Mit Christian Böder, guten Tag. Unsere Welt wird immer digitaler, aber das bringt auch Risiken mit sich. Cyberkriminelle nutzen immer mehr Möglichkeiten für Angriffe. Wie groß das Problem bei uns inzwischen ist, das zeigt das neue Lagebild Cybercrime des Bundeskriminalamtes. Malte Albrecht aus dem Newsteam, die Zahlen sind schon alarmierend.
2: Ja, absolut. Laut BKA wurden letztes Jahr rund 335.000 Fälle von Cybercrime registriert. Etwa 2/3 der Angriffe kamen aus dem Ausland oder von unbekannten Tatorten. Deutschland sei als drittgrößte Volkswirtschaft der Welt ein Hauptziel, heißt es. Vor allem Angriffe auf Firmen, Behörden und kritische Infrastrukturen nehmen demnach zu. Die größte Bedrohung bleibt laut BKA Ransomware. Dabei verschlüsseln die Täter die Daten ihrer Opfer und versuchen, Lösegeld zu erpressen. Sorgen macht den Ermittlern inzwischen auch, dass Kriminelle immer häufiger KI nutzen, um Angriffe schneller und professioneller durchzuführen.
1: Hat die Polizei denn überhaupt eine Chance gegen diese oft anonymen Täter aus dem Ausland?
2: Also das BKA sagt, die Bedrohung im Netz verändert sich ständig. Cyberkriminelle entwickelten ihre Methoden immer weiter. Bundesinnenminister Dobrindt fordert deshalb mehr Befugnisse für die Sicherheitsbehörden. Die Ermittler dürften im Netz nicht nur zuschauen, sondern müssten technisch und rechtlich mit den Tätern mithalten und zurückschlagen können. Trotzdem, es gibt schon erste Erfolge. Durch internationale Aktionen wie die Operation Endgame konnten zuletzt wichtige Netzwerke von Hackern zerschlagen werden.
1: Vielen Dank, Malte. Und das sind weitere Nachrichten in der Zusammenfassung. Eine schwache Industrieproduktion, steigende Energiepreise und eine Inflation über der 2%-Marke belasten weiter die deutsche Wirtschaft. Trotzdem haben Finanzexperten ihre Konjunkturerwartungen in diesem Monat etwas hochgeschraubt. Der Index des Leibniz-Zentrums für europäische Wirtschaftsforschung stieg um 7 Punkte. Der Grund, die Experten rechnen mit einem baldigen Ende des Irankriegs. Musiker und Konzertveranstalter fordern von der Bundesregierung schärfere Regeln gegen Wucherpreise beim Wiederverkauf von Tickets. Händler kauften große Mengen Tickets ein und verkauften sie dann mit enormen Preisaufschlägen weiter. Das schadet der Branche und den Fans, heißt es an einem offenen Brief mit dem Titel »Gegen Wucher und Betrug«. Deutschlands größter Rüstungskonzern Rheinmetall baut Kamikaze-Drohnen. Es geht um ein Drohnensystem mit einer Reichweite von 100 Kilometern, das bis zu 70 Minuten in der Luft bleiben kann, bevor es einschlägt und explodiert. Firmenchef Pappberger sagte bei der Online-Hauptversammlung von Rheinmetall, man gehe mit dem System am Standort Neuss in Serienproduktion. Immer mehr Menschen in Deutschland sind mit unserem Gesundheitssystem unzufrieden. Das zeigt eine repräsentative Umfrage im Auftrag der Krankenkasse DAK Gesundheit. Zwar bewerteten rund 60% der Befragten unsere Gesundheitsversorgung weiter mit gut oder sehr gut. Vor 10 Jahren waren es aber noch über 80% gewesen. Die Zufriedenheit begann vor allem ab 2022 zu bröckeln. Krankenhäuser kommen bei der Umfrage noch relativ gut weg. Nur jeder 10. hat einen schlechten Eindruck. Mehr enttäuscht oder verärgert waren viele Befragte über die ärztliche Versorgung. Die Mehrheit blickt außerdem pessimistisch in die Zukunft. 60% erwarten steigende Kosten und eine verstärkte Zweiklassenmedizin. Das waren die Nachrichten mit Christian Böder.
3: Das Wetter.
4: Ja, das Wetter ist nach wie vor ein bisschen verkorkst. Heute haben wir viele Wolken und immer wieder Regenschauer. Dazu frischt der Wind auf. Temperaturen liegen bei 10 bis 14 Grad. Ab und zu schafft es mal einen Sonnenstrahl zu uns. Das war's dann aber auch. Morgen und Donnerstag ist es weiter durchwachsen. Wolken, Regen und sehr selten Sonne. Bei maximal 17 Grad.
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4: Und das sind die längsten Staus, alles ab 8 Minuten Zeitverlust. A2 Oberhausen, A2 Dortmund-Oberhausen zwischen Bottrop und Kreuz-Oberhausen, 5 Kilometer, 25 Minuten mehr. Die A3 Arnheim, die... Und das sind die Staus, alles ab... Und das sind die aktuellsten Staus, alles ab 8 Minuten Zeitverlust. A2 Dortmund-Oberhausen zwischen Bottrop und Kreuz-Oberhausen, 5 Kilometer, 25 Minuten. Die A3 Köln-Arnheim zwischen Kreuz-Oberhausen-West und Kreuz-Oberhausen, 4 Kilometer, seid ihr nach 8 Minuten durch. Die A4 Köln-Aachen zwischen Dreieck-Köln-Heumer und Köln-Eifeltor, 6 Kilometer, hier sind es 10 Minuten. Die A40 Dortmund-Duisburg zwischen Bochum-Wattenscheid-West und Dreieck-Essen-Ost, 5 Kilometer, 20 Minuten on top. Die 42 Kamp-Lindfort-Dortmund zwischen Duisburg-Nord und Kreuz-Oberhausen-West, 2 Kilometer, 8 Minuten mehr. Die A59 Bonn-Köln zwischen Spich und Flughafen Köln-Bonn, 4 Kilometer, 16 Minuten. Und allen unterwegs eine gute Fahrt, das war's.
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4: Kevin Zinner hier. Ja, ich muss mich ein bisschen in Stimmung bringen. Es geht jetzt nach Bayern, nach München. Und die Stadt München hat jetzt eine Neuerung fürs Oktoberfest beschlossen, falls ihr dahin wollt in diesem Jahr, ja? Lasst die Shampoosflaschen da, wo sie sind, ja? Es ist ab diesem Jahr verboten, auf dem Oktoberfest Shampoosduschen durchzuführen, ja? Hier, schütteln, aufmachen, rumspritzen, ja? Es ist auch eine Sauerei. Es ist natürlich tragisch. Müsst ihr dafür jetzt wieder nach Sylt fahren, ne? Ach Mensch, dann stellt den Polokragen hoch. So schlimm ist das nicht. Ab nach Kampen mit euch. Uncle Cracker.

0: Euch geht's gut? Ja, euch geht's gerade sehr gut, habe ich so den Eindruck.
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0: Beate geht's sehr gut. Sie ist nämlich so ein kleines Schleckermäulchen.
2: Ich bin gerade unterwegs. Ich wollte mir gerade ein Eis kaufen. Wollte ich mir gerade gönnen.
0: Ja, muss man sich auch mal gönnen, ja? Ich sag mal so, 400 Euro, da gibt's ordentlich Kugeln für. Was sie sich wahrscheinlich für 20.000 Euro geholt hätte, bleibt wohl immer im Verborgenen. Denn sie hat sie eben nicht geholt. Die waren nämlich gerade drin in dieser Runde bei Beate, die 20.000 Euro. Aber die hat sie nicht abgerufen. Das bedeutet für euch, 20.000 Euro sind noch da. 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
0: Boah, ist das viel Geld. Überlegt schon mal, was ihr damit macht. Vielleicht ein Eis kaufen. Das wäre doch gut.

0: Alex Warren und Fever Dream hier bei uns. Wenn du die ganze Zeit für andere arbeitest und die sind damit total erfolgreich, dann kann ich verstehen, willst du irgendwann auch mal selbst mit deiner Arbeit erfolgreich werden? Das habe ich jetzt ein bisschen verklausuliert ausgedrückt, oder? Aber letztendlich ist es so bei Tiffany Harris. Die ist total lange schon im Musikbiz tätig, hat zum Beispiel viele Songs für Tokyo Hotel geschrieben. Und jetzt hat sie gesagt, warum gebe ich meine Songs eigentlich immer ab? Ich kann die doch auch selbst singen. Das ist eigentlich sehr, sehr schön. Und deswegen sagt sie, jetzt bin ich da. Jetzt singe ich meine Songs selbst. Und sie hat ein ganz klares Ziel, ihre Musik durchzuziehen, erfolgreich zu werden. Und die Vorstellung davon, wie das klappen könnte, hat sie uns im Interview verraten.
1: Meine Musik geht viel über Mental Health, Empowerment. Ich sage immer, es gibt Dunkelheit, aber dann kommt auch das Licht wieder raus. Und das möchte ich so ein bisschen mit meiner Musik auch zeigen. Und auch, ich will so einen Safe Space kreieren mit meiner Musik. Und meine Mission ist es, so ein bisschen den Menschen zu helfen, auch mit ihren Problemen. Und hoffentlich denen einen kleinen Lichtblick zu geben.
0: Einen kleinen Lichtblick, den können wir gerade bei diesem Wetter gerade gut gebrauchen. Vertigo heißt ihr neuester Song. In dem feiert sie die Freundschaft und zeigt, wie dankbar sie ihren Liebsten ist.
1: Freundschaft ist geben und nehmen. Es ist vor allem, man hält sich hoch. Meine Mutter ist auf jeden Fall das Netz, wo ich reinfallen kann. Und das hat sie auch immer gesagt, sie möchte das sein für mich. Und das ist sie tatsächlich. Und genauso wie auch meine anderen Freunde, ich weiß, ich kann die immer anrufen. Und einfach dieser Zusammenhalt und diese Loyalität, absolutes Verständnis auch für alles, das ist mir super wichtig.
0: Aber sind nicht alle Mamis so ein bisschen wie ein Netz, in das wir uns immer wieder fallen lassen können, oder? Ist doch so. Also, dieser Song geht raus an alle Mamis, an alle Freundschaften, die einem im Leben wichtig sind, die einen so nehmen, wie wir halt einfach sind. Tiffany Harris singt einen Song darüber. Vertigo hören wir jetzt.
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0: Das Wetter.
1: Klar, Wetter könnte schöner sein. Heute ist der Himmel meist bewölkt und immer mal wieder gibt es einen Regenschauer. Außerdem frischt der Wind etwas auf. Das Ganze bei lauschigen 10 bis 14 Grad. Auch morgen und Donnerstag bringt das Wetter wenig Besserung. Wolken ohne Ende und immer mal wieder Regen. Maximal 17 Grad sind drin.

0: Kilometer. Hier sind es auch 11 Minuten mehr. Allen unterwegs, gute Fahrt.
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0: Ich würde so gerne dem Wetter den Mittel... Mensch, reiß dich zusammen, Kevin Zimmer. Wenn das Wetter in den nächsten Tagen schon so regnerisch ist, dann wird man sauer, ne? Aber man kann es einfach wegignorieren, sagen die Psychologen. Das funktioniert am besten, wenn man gute Musik dazu spielt. Ach, ein Glück arbeiten wir alle hier beim Radio und ihr hört Radio, ja? Musik, die zum Beispiel nach Sonne klingt. Alle Farben, Baby Goodbye, gleich hier. Vorher noch, um uns alle runterzubekommen, was weiß ich. Kann sich vielleicht Kelly Clarkson mal ans Klavier setzen und was? Danke. Guck mal, jetzt will ich den Mittelfinger nicht mehr dem Wetter zeigen. Jetzt ist der Mittelfinger dafür bestimmt, wofür er bestimmt ist. Jetzt gehört er wieder ganz allein Putin.

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0: Der Dienstag, Kevin Zimmer hier, schön, dass ihr da seid und euch hoffentlich ordentlich Geld hier aus dem Radio holt.
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0: Und deswegen jetzt direkt rüber ins landesweite Geldregenstudio zu Thomas Wagner. Wer ist deine nächste Kandidatin oder dein nächster Kandidat?
2: Sonja darf als nächstes eine Runde Geldregen spielen jetzt. Hallo Sonja.
3: Hallo.
2: Und da gibt es auch ein Thema, für das du ein bisschen Zusatzgeld gerade gebrauchen könntest. Und zwar, ach, diese doofen Tierarztrechnungen immer.
3: Ja, genau. Unser Golden Doodle Luna ist leider ein bisschen krank im Moment. Oder beziehungsweise schon seit 4 Wochen hat die ständig Durchfall. Und das geht ganz schön ins Geld, ja.
2: Okay. Ja, die arme Luna. Geht's ihr denn wieder besser gerade?
3: Ja, ich hoffe, im Moment sieht's ganz gut aus.
2: Okay. Ich drück euch die Daumen und dann darfst du dich jetzt selbst quasi für die Bezahlung dieser Tierarztrechnungen kümmern. Hier kommt dein Geldregen.
1: 250 Euro.
3: Weiter.
1: 500 Euro.
3: Weiter.
1: 700 Euro.
3: Weiter.
1: 900 Euro.
3: Weiter.
1: 1200 Euro.
3: Weiter.
1: 1700 Euro.
3: Weiter.
1: 2500 Euro.
3: Weiter.
1: 5000 Euro.
3: Weiter.
1: 20.000 Euro.
3: Stopp.
2: Sonja, da bin ich wieder.
3: Ja.
2: Sitzt du gerade?
3: Ich habe mich schon mal hingesetzt.
2: Ja, sehr gut. Dann sage ich dir hiermit nochmal ganz offiziell, du hast in diesem Moment 20.000 Euro gewonnen.
3: Boah, geil. Super. Danke.
2: Jetzt haben wir uns am Anfang nur über diese in Anführungsstrichen kleinen Tierarztrechnungen unterhalten. Da bleibt ja noch so viel Geld für dich übrig.
3: Ja, mein Elternhaus braucht neue Fenster und dann wird das draufgehen. Hervorragend.
2: Ja, und ich hoffe, du gönnst dir auch noch irgendwas Schönes nur für dich davon. Auf jeden Fall.
3: Auf jeden Fall.
2: 20.000 Euro für dich.
3: Danke.
2: Mensch, die haben wir fertig gemacht hier, die Sonja, oder? 20.000 Euro gehen damit an Sonja raus. Und wir gehen aber direkt in die nächste Spielrunde. Und da sind mal mindestens 2.000 Euro auf jeden Fall drin, jetzt in dieser Runde.
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1: Mit Christian Böder, guten Tag. Ob Antibiotika oder Fiebersaft für Kinder, in den vergangenen Wintern wurde es zum Teil eng in den Apotheken bei solchen Mitteln. Das soll nicht mehr passieren. Im Kampf gegen Engpässe bei lebenswichtigen Medikamenten hat sich die EU jetzt auf neue Regeln geeinigt. Das wurde am Morgen in Brüssel bestätigt. Danny Hopper aus dem News-Team. In Zukunft sollen mehr wichtige Medikamente in Europa hergestellt werden.
2: Genau, denn momentan ist Europa hier sehr abhängig von Herstellern aus Asien. Im letzten Jahr kamen 80-90% der Medikamente von dort, vor allem aus China. Und wenn dort Lieferprobleme entstehen, bekommen wir das hier zu spüren. Dann müssen wir mehrere Apotheken abklappern, auf Ersatzpräparate ausweichen oder warten, obwohl man das Medikament eigentlich sofort braucht. In Zukunft sollen wichtige Arzneimittel bei öffentlichen Aufträgen eher aus Europa kommen und gemeinsame Einkäufe mehrerer EU-Staaten sollen auch einfacher werden. Ziel ist es, dass Medikamente so verlässlicher verfügbar sind und Europa in Krisen weniger abhängig von anderen Staaten ist.
1: Bei den Medikamenten, von denen wir hier sprechen, geht es ja vor allem um kritische Medikamente.
2: Genau, damit meint die EU-Kommission Medikamente, von denen es nur wenige zur Auswahl gibt oder eben auch gar keine Alternativen. Darunter fallen unter anderem Antibiotika und Antithrombotika, Krebsmedikamente und Herz-Kreislauf-Mittel. Also alles Arzneimittel, bei denen Versorgungsengpässe bei Betroffenen für echte Probleme sorgen. Vor allem in der Corona-Pandemie hat man in der EU festgestellt, dass es hier Schwachstellen in den Lieferketten gibt. Und deshalb hat man diese neuen Regeln beschlossen. Jetzt müssen nur noch das Europaparlament und die EU-Staaten zustimmen.
1: Dankeschön, Danny. Und das sind weitere Nachrichten in der Zusammenfassung. Nach der Verhaftung eines terrorverdächtigen jugendlichen Syrers in Hamburg gehen die Ermittler davon aus, dass der 17-Jährige ein Einzeltäter ist. Das hat die Hamburger Staatsanwaltschaft mitgeteilt. Der Jugendliche hatte sich demnach von der Terrormiliz Islamischer Staat zu einem Attentat inspirieren lassen und bereits Vorbereitungen dafür getroffen. Cyberkriminelle nutzen immer mehr Möglichkeiten für Angriffe auf digitale Systeme in Deutschland. Das zeigt das neue Lagebild Cybercrime des Bundeskriminalamtes. Demnach wurden im vergangenen Jahr rund 335.000 Fälle von Cybercrime registriert. Etwa 2/3 der Angriffe kamen aus dem Ausland oder von unbekannten Tatorten. Die 3-tägige Waffenruhe zwischen Russland und der Ukraine ist ausgelaufen. Seitdem hat das russische Militär die Ukraine massiv mit Drohnen angegriffen, unter anderem die Hauptstadt Kiew. Das schrieb der ukrainische Präsident Selenskyj im Online-Dienst X. Moskau bestätigte die Fortsetzung der Kampfhandlungen. In NRW haben im vergangenen Jahr deutlich mehr Schülerinnen und Schüler die Schule ohne Abschluss verlassen. Insgesamt sind es gut 7.400 Jugendliche, was einem Anteil von über 4% entspricht, heißt es vom Statistischen Landesamt. Die Behörde spricht von dem höchsten Stand seit 10 Jahren. Zum Vergleich, damals lag der Wert noch bei knapp über 2%. Ein möglicher Grund für den Anstieg ist die Situation geflüchteter Kinder und Jugendlicher. So hatten unter den ausländischen Schulabgängern ohne Abschluss besonders viele die ukrainische Staatsangehörigkeit. Das waren die Nachrichten mit Christian Böder.
3: Das Wetter. Es bleibt ungemütlich, windig, mal bewölkt und nass, aber immerhin ganz, ganz selten auch mal klarer Himmel, auch am Abend und in der Nacht. Morgen dann weiter stark bewölkt mit Schauern, teilweise auch Gewitter bei höchstens 15 Grad. Der Donnerstag wird dann ähnlich.
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3: Und das jetzt mit allen Staus ab 10 Minuten. Die A1 Münster Richtung Dortmund zwischen Kamener Kreuz und Unna, 7 Kilometer Stau, 10 Minuten. Dann die A2 Dortmund-Oberhausen zwischen Bottrop und Kreuz-Oberhausen, 5 Kilometer, 25 Minuten. A4 Köln-Aachen zwischen Dreieck Köln-Heumer und Eiffeltor 7 Kilometer 12 Minuten. Die A40 Duisburg-Essen zwischen Mülheim-Heißen und Essen-Holsterhausen 5 Kilometer 10 Minuten. Und zum Schluss noch die A59 Bonn Richtung Köln zwischen Spich und Flughafen Köln-Bonn 4 Kilometer 20 Minuten. Eine gute Fahrt euch!
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3: Im Sandkasten spielen, malen oder singen. Was machen eure Kids am liebsten im Kindergarten? Ein Kind in Berlin hat jetzt auf dem Spielplatz Münzen, Goldschmuck und Luxusuhren im Wert von 6.000 Euro gefunden. Mal ebenso nebenbei, quasi zwischen Gemüsesticks und Capri-Sonne. 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Nee, ihr versucht euch lieber für unseren Geldregen zu bewerben. 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Ich bin Sascha Fassbender und wünsche euch viel Glück.

0: wenn Tiere Geldregen spielen könnten.
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0: Dann hätte Sonja schon sicher mitgemacht.
2: Ja, gerade ist unser lieber Hund krank und hat mich gerade schon mal 800 Euro in der Tierarztpraxis gekostet.
0: Ja, da muss dann doch das Frauchen unter den Geldregen. Sonja hat das aber unglaublich gut gemacht.
1: 20.000 Euro.
2: Stopp. Oh, geil. Super. Danke.
0: Stark. Sonja holt sich die garantierten 20.000 Euro und wir geben euch direkt die nächste Garantie. 2.000 Euro ohne Blitz jetzt in dieser Runde. 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

0: Die Kohle gibt's nur, damit du alle WM-Spiele guckst. Klingt jetzt für so einen Fußballfan wie ein absoluter Traum und steht tatsächlich so in einer Stellenausschreibung vom US-Sender Fox News. Kollege Robert Jans, das klingt jetzt erstmal sehr geil, ist aber auch ein bisschen Arbeit, ne?
1: Ja, schon, weil erstmals gehen bei der WM ja 48 Nationen an den Start. Es sind also über 100 Fußballspiele, so viele wie noch nie. Und als Chief World Cup Watcher muss man sie alle sehen.
0: Ja. Chief World Cup Watcher. Das ist der offizielle Name der Stellenausschreibung.
1: Genau. Und der sitzt dann in so einem Glasstudio auf dem Times Square mittendrin in New York. Also man steht schon im Mittelpunkt, würde ich sagen. Und dann müssen da eben alle Spiele geschaut werden. Besonders herausfordernd wird das zum Beispiel am dritten und letzten Spieltag der Vorrunde, habe ich mal geschaut. Denn da finden gleich 12-mal 2 WM-Spiele gleichzeitig statt. Also das ist eine Herausforderung. Und damit nicht genug. Als Chief World Cup Watcher ist man auch vor allem Content Creator. Man muss also ganz viel Social Media Content machen. Hier Story hier, ja, genau. Story da, Reel da.
0: TikTok, Instagram und das alles. Also genau. Schon ein stressiger Job. Aber es gibt ja umgerechnet auch rund 42.500 Euro. So. Jetzt brauchen wir nur noch Bewerber, Robert. Ja. Du würdest da gerne auch Fußballfans aus NRW ins Rennen schicken.
1: Absolut, weil wir hier in NRW einfach die geilsten Fans haben. Die sind im emotional.
2: Ach komm, Alter, da ist ein Schwächer an, Volle! Hallo, das ist Fressball! Ja, halt doch die Fresse, ja! Fressball, du Idiot!
1: So, okay, emotional aufgeweckt sind Sie.
3: Was erhoffen Sie sich?
4: Super, echt super.
3: Wo glauben Sie, landen Sie denn? Auf welchem Platz?
4: Ja. Ist alle.
1: Ja, und ganz wichtig, sie können sich überall verständigen. Das ist natürlich in den USA wichtig.
5: I'm early, also ich bin ehrlich. We drink together with other group because the play is 6-2 and we have very party together.
1: Ja, und darum geht's doch. Am Ende wird die WM hoffentlich eine tolle Party.
0: So. Ja, der oder die Auserwählte soll am 6. Juni dann bekannt gegeben werden. Ich hoffe, es ist einer von diesen drei Fans.
1: Ich hoffe, es ist alle drei zusammen.
0: Bewerben könnt ihr euch online. Danke, Robert.
1: Gerne.
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1: Um 2:30 mit Sebastian Kaiser. Ein 26 Jahre alter Mann aus Herdecke ist mit einem Rolls-Royce ohne Führerschein gefahren. Schlecht für ihn, ein Polizist hat ihn erkannt. Der Polizist wusste, dass der Herdecker keinen Führerschein mehr hat. Der Mann hat erst noch behauptet, er habe seinen Führerschein nur zu Hause vergessen, aber tatsächlich hat er ihn seit 8 Monaten nicht mehr. Die Polizei hat den jungen Mann schon zum 8. Mal ohne Führerschein erwischt. Deshalb hat sie jetzt auch den Rolls-Royce beschlagnahmt. Wohnraum ist knapp, auch in Witten. Damit Wohnungen da nicht grundlos leer stehen oder zweckentfremdet werden, bringen SPD, Grüne und Linke jetzt eine sogenannte Wohnraumschutzsatzung ins Gespräch. Mehr dazu von Paul Brauers.
2: Der Stadtrat hat beschlossen, dass die Stadtverwaltung prüft, ob und wie so eine Wohnraumschutzsatzung eingeführt werden könnte. Bislang hieß es aus dem Rathaus, die Voraussetzungen dafür seien nicht erfüllt. Allerdings fehlen laut Politik aktuelle Daten darüber, wie viele Wohnungen in Witten wirklich leer stehen. Gleichzeitig bekommt Witten einen digitalen Mietspiegel-Check. Auch das hat der Stadtrat am Abend beschlossen. Und die Verwaltung soll prüfen, ob sich überhöhte Mieten, die durch das Online-Werkzeug auffallen, strafrechtlich verfolgen lassen.
1: Der Kreishaushalt für dieses Jahr hat grünes Licht bekommen. Die Bezirksregierung Arnsberg hat den Haushalt für dieses Jahr offiziell genehmigt. Die Behörde lobt dabei vor allem, dass der EN-Kreis freiwillig spart. Er will 5,5 Millionen Euro weniger ausgeben. Das entlastet auch unsere Städte, die über die Kreisumlage an den Kosten beteiligt sind. Trotzdem bleibt die finanzielle Lage angespannt. Der Kreis plant in diesem Jahr mit Ausgaben von über 819 Millionen Euro und am Ende wird voraussichtlich ein Minus von 14 Millionen stehen. Das will der Kreis durch Rücklagen und weitere Einsparungen ausgleichen. Das waren die Nachrichten mit Sebastian Kaiser. Das Radio Ennepe Ruhr Wetter. In Hattingen ist es 11 Grad warm, in Gevelsberg messen wir aktuell 10 Grad. Es geht weiter mit wenig Sonne, vielen Wolken und Regen. Und diese Mischung bekommen wir auch in den nächsten Tagen. Morgen mehr Regen als heute, Donnerstag am Feiertag noch mehr, Freitag dann nur noch wenig. Freitag wird es auch deutlich sonniger. Die Höchstwerte liegen um die 11 Grad. Und jetzt der Radio Ennepe Ruhr Verkehr. A1 Richtung Dortmund, zwischen Wuppertal-Langerfeld und Kreuz Wuppertal-Nord 1 Kilometer Stau. A1 Richtung Köln, zwischen Hagen-West und Vollmarstein 1 Kilometer stockender Verkehr. A43 Richtung Recklinghausen, zwischen Witten-Herbede und Bochum-Witten 2 Kilometer Stau plus 10 Minuten. A45 Richtung Dortmund, zwischen Kreuzhagen und Westhofener Kreuz 2 Kilometer stockender Verkehr. Und A46 Richtung Düsseldorf zwischen Sonnborner Kreuz und Hahn Ost 1 Kilometer Stau. Gute Fahrt.
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3: Na? Habt ihr auch noch nicht so die Vorfreude auf die Fußball-WM? Sascha Wasbender hier, hallo. Und ich mach das jetzt, ja, ich mache euch jetzt hier die Vorfreude. Denn neuer Fußballexperte bei den ZDF-WM-Spielen soll der vielleicht sympathischste Fußballtrainer überhaupt werden. Christian Streich.
4: Die Konzentration ist nicht gestört, wenn mir jemand die Haare schneidet. Also ich bin auch schon am Freitag zum Friseur gegangen. Bei mir geht es zwar nur 10 Minuten, weil ich kaum noch Haare habe. Aber an Konzentration stört das nicht.
3: Ich liebe ihn einfach.

0: Hi bei Radio Ennepe-Ruhr. Morgen starten wahrscheinlich schon viele von euch in ein langes Wochenende. Ne? Das ist ja das Schöne an den Feiertagen im Mai. Das fühlt sich alles so ein bisschen entschleunigt an, selbst wenn man kein langes Wochenende hat. Wie ich zum Beispiel. Ich ziehe nämlich durch, bin morgen und auch Freitag für euch im Studio. Würde mich natürlich freuen, wenn ihr dabei seid. Wir machen uns eine muckelige Zeit, versprochen. Bis dahin, euch einen tollen Dienstag. Wir hören uns morgen wieder. Ciao, ciao.
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0: Um den von der Bundesregierung eingeführten Tankrabatt zu kontrollieren, ist ja so eine Monopolkommission eingesetzt worden. Die sind jetzt zum Ergebnis gekommen, der Tankrabatt kommt inzwischen weitgehend bei uns Verbrauchern an. Komisch, dass wir davon irgendwie noch nichts mitbekommen haben.
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0: Für alle, denen die Spritpreise auch immer noch zu teuer sind, haben wir ja dieses Förderungsprogramm hier, ne? Den Geldregen. Ich bezahle die drei. Ja, ich bezahle einfach die ganze Säule. Das Gesicht vom Tankstellenkassierer will ich sehen. Der Nächste hat die Chance drauf, hier das große Geld zu gewinnen. Jetzt bei Thomas Wagner im landesweiten Geldregenstudio.
2: Jo, hallo von mir und ich spiele als Nächstes mit Natascha. Hi.
3: Hallo.
2: Ich erwische dich bei der Arbeit, wie ich finde, bei einem ganz außergewöhnlichen Job, weil du arbeitest bei einer Firma, die Schulklassentafeln baut.
3: Richtig.
2: Ist das, habe ich das so richtig zusammengefasst?
3: Ja.
2: Ja. Und als Erstes denken wir alle an diese grünen alten Kreidetafeln. Gibt's die überhaupt noch?
3: Die gibt's noch ohne Ende. Die werden immer mehr produziert und unter anderem.
2: Immer mehr sogar, oh Gott. Ja. Ja. Und dabei denkt man alles digital und was weiß ich was, aber also die werden tatsächlich noch gebaut.
3: Es wird digital gebaut und noch das alte Kreidemodell in grün, schwarz, grau,
2: ja,
3: alles
2: Wahnsinn.
3: Mögliche.
2: Dass diese Dinger noch hergestellt werden, aber gut, das ist halt irgendwie auch ein bisschen Deutschland, ne? Keine Ahnung. Was machst du denn mit dem Geld, wenn du hier gleich gewinnst?
3: Als Erstes muss ich auf der Arbeit eine Kiste Bier spendieren.
2: Ja, die Kollegen haben gerade mitbekommen, dass der Geldregen dich zurückgerufen hat, ne?
3: Ja.
2: Okay, also, dann kommt hier der Geldregen für dich.
1: 200 Euro.
3: Weiter.
1: 600 Euro.
3: Weiter.
1: 1000 Euro.
3: Weiter.
1: 2000 Euro.
3: Stopp.
2: Natascha, 2000 Euro für dich.
3: Ja, geil.
2: Herzlichen Glückwunsch.
3: Oh, super, danke schön.
2: Sehr gerne. Das Mitmachen während der Arbeitszeit hat sich gelohnt, glaube ich.
3: Ja, definitiv.
2: Viel Spaß mit dem Geld.
3: Dankeschön.
2: Ja, Radio hören lohnt sich. Da weiß man immer Bescheid und weiß, was drin ist hier im Geldregen. Ne? Garantiert von uns. Genau das Gleiche machen wir jetzt nochmal. 2000 Euro garantiert jetzt auch in dieser Runde.
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1: Mit Christian Böder, guten Tag. Die Bedrohung durch Cyberkriminelle bleibt in Deutschland hoch. Darauf weist das Bundeskriminalamt in seinem aktuellen Lagebild hin. Demnach wurden im vergangenen Jahr 335.000 Fälle registriert, darunter Angriffe auf Firmen, Behörden und kritische Infrastruktur, wie etwa Stromnetze. Mehr zum Thema hat Malte Albrecht.
2: Die Schäden für die deutsche Wirtschaft durch Cyberkriminalität sind enorm. Letztes Jahr stieg die Summe deutlich auf 202 Milliarden Euro an. Das war so viel wie noch nie und entsprach etwa 4,5% des Bruttoinlandsproduktes. Für den Anstieg gibt es laut BKA vor allem zwei Gründe. Zum einen würden Cyberangriffe immer häufiger staatlich gesteuert. Rund 60% der Taten kamen aus dem Ausland. Zum anderen spiele künstliche Intelligenz eine immer größere Rolle. Bundesinnenminister Dobrindt sagte, dadurch würden Angriffstechniken ausgefeilter und die Schwelle der Nutzung sinke. Auch Menschen ohne Vorkenntnisse könnten mithilfe von KI zum Beispiel Phishing-Mails viel effektiver gestalten. Dobrindt kündigte deshalb ein neues Gesetz zur Stärkung der Cyberabwehr an.
1: Und das sind weitere Nachrichten in der Zusammenfassung. Nach dem Ausbruch des Hunter-Virus auf dem Kreuzfahrtschiff Hondius sind nach Angaben der Weltgesundheitsorganisation alle vom Virus betroffenen Reisenden und Crewmitglieder isoliert und werden medizinisch beobachtet. Das Übertragungsrisiko sei auf ein Minimum reduziert, so die WHO. Derzeit gibt es 3 Todesfälle und 9 aktuell noch infizierte Patienten mit dem Hunter-Virus. Der Online-Marktplatz eBay hat ein Übernahmeangebot von 55 Milliarden US-Dollar abgelehnt. Vorgelegt hatte das die Videospielkette GameStop. Laut eBay-Chef Pressler sei der Übernahmeplan weder glaubwürdig noch attraktiv. Das berichtet die New York Times. Denn GameStop ist unter anderem wesentlich kleiner als der Online-Riese eBay und kann sich die Summe gar nicht leisten. Unklar seien auch die Schulden, die für eBay durch die Transaktion entstehen würden, so Pressler. Mit Razzien in Bayern, Hessen und NRW sind Zollermittler gegen Schwarzarbeit im Baugewerbe vorgegangen. Durchsucht wurden laut Staatsanwaltschaft Würzburg rund 20 Wohnungen und Geschäftsräume in den 3 Bundesländern. Ermittelt wird gegen eine Tätergruppierung aus Südosteuropa, die im großen Stil ein illegales System für Schwarzlohnzahlungen in Millionenhöhe betrieben haben soll. Im Zentrum der Ermittlungen steht ein Fliesenlegerbetrieb aus dem Landkreis Aschaffenburg. Die Deutsche Bahn will in den Sommerferien besondere Tickets für Familien anbieten. Bis zu 5 Personen sollen demnach zu einem Festpreis von knapp 100 Euro durchs Land fahren können. Als Gründe nennt der Konzern steigende Benzin- und Flugkosten. Einzelheiten zum Ticket hat Thomas Bremser.
3: Fliegen und Autofahren wird immer teurer, das will die Bahn für sich nutzen. Die Familientickets gelten für maximal 5 Personen. Es kann also ein Erwachsener mit 4 Kindern verreisen oder 2 Erwachsene mit 3 Kindern. Ein Kind muss aber mindestens dabei sein. Verwandt sein müssen die Personen aber nicht. Die Tickets sind an die gebuchten Züge gebunden und gelten für Hin- und Rückfahrt, egal wie lang die Strecke innerhalb Deutschlands ist. Die Sitzplätze sind inklusive. Die Familienflatrate gilt, bis die letzten Sommerferien im September enden. Buchbar sind die Tickets ab Mitte Juni.
1: Soweit die Meldungen mit Christian Böder.
4: Das Wetter. Die Suche nach dem Frühling geht erstmal weiter. Es bleibt oft bewölkt und oft auch nass, auch abends und nachts. Morgen dann auch immer wieder eine dicke Wolkendecke, auch mit Regenwolken, stellenweise auch mit Gewitter. Das ganze Morgen mit maximal 15 Grad. Der Donnerstag, der bringt dann nicht wirklich Besserung mit.
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4: Jetzt alle Staus ab einer Viertelstunde plus. Es geht los auf der A2 Dortmund Richtung Oberhausen. Zwischen Bottrop und Kreuz Oberhausen 5 Kilometer Stau, 25 Minuten. Die 3 Köln-Oberhausen zwischen Köln-Delbrück und Kreuz-Leverkusen 5 Kilometer Viertelstunde. Die 3 Köln-Arnheim zwischen Kreuz-Oberhausen-West und Kreuz-Oberhausen 4 Kilometer Viertelstunde. A45 Hagen-Gießen zwischen Lüdenscheid-Süd und Meinerzhagen 3 Kilometer Stau bis zur Sperrung da. Und noch die A516 Oberhausen Richtung Oberhausen-Eisenheim zwischen Kreuz-Oberhausen und Eisenheim 3 Kilometer Stau, halbe Stunde. Eine gute Fahrt euch!
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4: Und es geht mit den 90ern in den Nachmittag. Das hier sind die Toten Hosen mit ihrem Song Alles aus Liebe. Ich bin Sascha Fassbender. Einen schicken Dienstag.

0: ist einfach immer gefährlich, auf der Arbeit Geldregen zu spielen.
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0: Also jetzt nicht, weil ihr da Ärger kriegt oder so. Nee, im schlimmsten Fall bekommen die Kollegen von dem Gewinn was mit. Wie bei Natascha.
2: Als erstes muss ich auf der Arbeit eine Kiste Bier spendieren.
0: Das sollte aber kein Problem sein. Natascha hat sich nämlich 2000 Euro geschnappt und ihr macht es ihr einfach nach. Wir packen nochmal 2000 Euro in den Geldregen. 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

0: Wow, jetzt fühle ich mich alt. Heute, vor 29 Jahren, kamen Tamagotchis in Deutschland auf den Markt. Ja, diese eierförmigen Spielzeuge kennen wir ja eigentlich alle noch, ne? Weil die gibt's ja jetzt auch wieder. So wie eigentlich alles aus dieser Zeit.
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2: Ich kling wie meine Eltern, ey. Die 2000er sind ja sowas von zurück. Ey, Freunde, ich hab das gehasst, wenn ich mit meinen Eltern einkaufen war und die bei jedem Teil, was die in der Hand hatten, gesagt haben, oh, das haben wir früher auch so getragen. Und ich immer so, nee, bestimmt nicht genauso. Und wenn ich jetzt durch die Läden gehe, klar, Adidas Spezial, Nike Air Max, selbst diese fetten Skateschuhe von Osiris, die D3, ja, die sahen immer aus wie so ein Fiat Multipla für die Füße. Aber kannst du wieder so kaufen. Hüfthose mit Tanga raus. Christina Aguilera hatte also doch recht. Und Baggy Pants unterm Arsch, ja. Genauso bescheuert bin ich mit 15 auch rumgelaufen. Aber ist doch irgendwie geil, oder? Eigentlich ist immer nur Streit zwischen den Generationen. Die Millennials, die meckern über die Gen Z über die Millennials und die Boomer und eigentlich über jeden. Und im Endeffekt haben wir alle die gleichen Geschmacksverirrungen. Guck mal, wir hatten den Crazy Frog und die Gen Z hat eben Ickimel. Denkt immer dran, wenn sich alles wiederholt, dann auch die Chance, alles besser zu machen. Ganz schön deep, ne? Von Christina Aguilera zu Pseudo-Konfuzius in 20 Sekunden. Das gibt's auch nur hier.
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1: Um 3:30 mit Sebastian Kaiser. Die Polizei hat einen jungen Mann aus Herdecke zum 8. Mal ohne Führerschein beim Autofahren erwischt. Und das in einem Rolls-Royce. Zumindest mit diesem Luxusauto kann der 26-Jährige jetzt nicht mehr fahren, denn die Polizei hat es beschlagnahmt. Der Herdecker fiel nicht in einer Verkehrskontrolle auf, sondern ein Polizist hat den Mann erkannt. Der Polizist wusste, dass er schon seit Monaten keinen Führerschein mehr hat. Demnächst können Mieterinnen und Mieter in Witten online prüfen, ob sie eine zu hohe oder eine günstige Miete bezahlen. Der Stadtrat hat den digitalen Mietspiegelcheck beschlossen. Die Stadtverwaltung soll auch noch prüfen, ob sie wegen überhöhter Mieten, die in dem Online-Werkzeug bekannt werden, Anzeige erstatten kann. Paul Brauers berichtet.
2: Bisher mussten die Mieterinnen und Mieter die Vergleichsmiete händisch zusammenrechnen. Das soll viel einfacher werden. Der Stadtrat hat außerdem beschlossen, dass die Stadt eine sogenannte Wohnraumschutzsatzung prüft. Die soll verhindern, dass Wohnungen nicht grundlos leer stehen oder zweckentfremdet werden. Aus dem Rathaus heißt es bisher, dass die Voraussetzungen dafür nicht erfüllt seien. Außerdem fehlen in Witten aktuelle Daten darüber, wie viele Wohnungen in Witten wirklich leer stehen.
1: Der Kreishaushalt für dieses Jahr hat grünes Licht bekommen. Die Bezirksregierung Arnsberg hat den Haushalt für dieses Jahr offiziell genehmigt. Die Behörde lobt dabei vor allem, dass der EN-Kreis freiwillig spart. Er will 5,5 Millionen Euro weniger ausgeben. Das entlastet auch unsere Städte, die über die Kreisumlage an den Kosten beteiligt sind. Trotzdem bleibt die finanzielle Lage angespannt. Der Kreis plant in diesem Jahr mit Ausgaben von über 819 Millionen Euro und am Ende wird voraussichtlich ein Minus von 14 Millionen stehen. Das will der Kreis durch Rücklagen und weitere Einsparungen ausgleichen. Das waren die Nachrichten mit Sebastian Kaiser. Das Radio Ennepe Ruhr Wetter. In der Stadt Wetter haben wir 11 Grad, in Schwelm zeigen unsere Wetterstationen 10 Grad. Es geht weiter mit wenig Sonne, vielen Wolken und Regen. Und diese Mischung bekommen wir auch in den nächsten Tagen. Morgen mehr Regen als heute, Donnerstag am Feiertag noch mehr, Freitag dann nur noch wenig. Freitag wird es auch deutlich sonniger. Die Höchstwerte liegen um die 11 Grad. Und jetzt der Radio Ennepe Ruhr Verkehr. Mit allen Staus ab 5 Minuten Zeitverlust. A43 Richtung Recklinghausen. Zwischen Bochum-Leer und Herne-Eickel 5 Kilometer stockender Verkehr plus 10 Minuten. A45 Richtung Dortmund. Zwischen Kreuzhagen und Westhofener Kreuz 3 Kilometer stockend plus 5 Minuten. Gute Fahrt.
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3: Einen schicken Nachmittag euch jetzt hier mit Musik von Beyoncé. Das ist Country. Ja, Texas Hold'em ist das. Ich bin Sascha Fassbender.

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0: Hall & Oates mit Maneater.
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0: Boah, hier war heute wieder einiges los. Wahnsinn. Sonja war unsere Großgewinnerin. Die hat sich 20.000 Euro im Geldregen rausgeholt. Und Sandra zum Beispiel auch 5.000 Euro heute. Das Beste, noch kein einziger Blitz. Und so soll es gerne bleiben. Die letzte Spielrunde jetzt bei Thomas Wagner im landesweiten Geldregenstudio.
2: Meine letzte Spielkandidatin für heute ist Desiree. Hallo.
3: Hallo.
2: Gerade ein bisschen im Stress habe ich das Gefühl, weil erstmal bist du gerade eben noch auf die allerletzte Sekunde ans Telefon gegangen, bevor die Mailbox angesprungen ist. Und jetzt hast du irgendwie Kinderalarm so ein bisschen, ne?
3: Genau, ich habe Kinderalarm. Ich habe meinen Sohn und Schulfreund und meine Tochter, ja.
2: Ja, die muss gleich noch abgeholt werden, ne? Und die Söhne da und der Kumpel, die spielen schon im Hintergrund, hat man gerade so ein bisschen gehört.
3: Die spielen schon,
2: ja. So, deshalb Desiree, einmal zusammen tief durchatmen, sollen wir mal?
3: Wir wollen loslegen, ich bin bereit.
2: Oder direkt loslegen, auch gut. Okay, dann geht's direkt los für dich.
1: 300 Euro.
3: Weiter.
1: 600 Euro.
3: Weiter.
1: 1.000 Euro.
3: Weiter.
1: 2.000 Euro.
3: Weiter.
2: Das war er dann leider an dieser Stelle.
3: Oh nein.
2: Der Blitz.
3: Oh Gott, es tut mir leid, ja.
2: Ach, es tut mir leid. Dir muss es nicht leid tun.
3: Alles gut.
2: Trotzdem nett, dich kennengelernt zu haben. Und trotzdem alles Gute.
3: Danke für den Anruf.
2: Gerne.
3: Dankeschön.
2: Alles Gute dir.
3: Tschüss.
2: Tschüss. Verdammt nochmal, da haben wir den ganzen Tag keinen Blitz und jetzt hier in dieser letzten Spielrunde muss er dann doch mal um die Ecke kommen. Aber das ist halt das Spiel, ne, Leute? Ihr wisst ja Bescheid. 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
1: Mit Christian Böder, guten Tag. Für Autofahrer gibt es gute Nachrichten. Der staatliche Tankrabatt von fast 17 Cent wird inzwischen weitgehend an die Verbraucher weitergegeben. Das zeigt eine Analyse der Monopolkommission. In den ersten Tagen sei die Weitergabe allerdings unvollständig gewesen, heißt es. Malte Albrecht aus dem News-Team, wieso klappt das jetzt besser?
2: Also die Monopolkommission sagt, vor allem der Druck aus Politik und Medien habe Wirkung gezeigt. Dagegen hat die Regel, dass Tankstellen nur einmal am Tag die Preise erhöhen dürfen, erst einmal zu steigenden Preisen geführt. Auch das ist ein Ergebnis der Datenanalyse. Die Kommission betont aber, das seien bisher nur vorläufige Ergebnisse. Eine endgültige Bewertung sei erst nach längerer Beobachtung möglich. Die 12-Uhr-Regel gilt ja schon seit April, der Tankrabatt aber erst seit dem 1. Mai. Die Steuersenkung ist auf 2 Monate befristet, also bis Ende Juni.
1: Mehrere Politiker haben sich schon für eine Verlängerung des Rabatts ausgesprochen. Sollten die Rohölpreise wegen des Iran-Kriegs weiter hoch bleiben? Was sagen die Wettbewerbshüter denn dazu?
2: Also trotz der aktuellen Preissenkungen ist die Kommission dagegen, den Rabatt zu verlängern. Sie verweist auf die hohen Kosten für den Staat und die sozial ungleichen Entlastungen. Außerdem löse der Tankrabatt das Grundproblem nicht, den fehlenden Wettbewerb auf dem Großhandelsmarkt. Der werde von wenigen großen Konzernen beherrscht, von der Raffinerie bis zur Tankstelle, heißt es. Das beobachtete Preismuster passe deshalb zu Märkten mit eingeschränktem Wettbewerb. Die Experten nennen das den Rakete- und Federeffekt. Das heißt, Preise steigen in Krisenzeiten oft schnell, sinken bei Entlastungen aber langsamer.
1: Vielen Dank, Malte. Und das sind weitere Nachrichten in der Zusammenfassung. Kanzler Merz ist beim Bundeskongress des Deutschen Gewerkschaftsbundes in Berlin minutenlang ausgepfiffen worden. Auslöser für die Proteste war seine Äußerung, dass alle ihren Beitrag zum Wirtschaftswachstum leisten müssten. Ohne Wachstum gäbe es keine Steuereinnahmen, dann sei auch kein leistungsfähiger Sozialstaat und keine auskömmliche Rente möglich, sagte er. Im Prozess gegen die frühere RAF-Terroristin Daniela Klette haben Nebenkläger 11 Jahre Haft für Klette gefordert. Es geht um einen Überfall auf einen Geldtransporter vor 11 Jahren, bei dem der Fahrer psychisch schwer geschädigt wurde. Der Prozess wird morgen voraussichtlich mit dem Plädoyer von Klettes Verteidigung fortgesetzt. Die mutmaßliche RAF-Terroristin soll mit Komplizen mehrere Geldtransporter und Geschäfte überfallen haben, um im Untergrund überleben zu können. Männer in Deutschland werden immer später Väter. Nach Angaben des Statistischen Bundesamtes ist das Durchschnittsalter zuletzt auf knapp unter 35 Jahren gestiegen. Anfang der 90er lag es noch bei 31. Auch Frauen bekommen später Kinder als noch vor 30 Jahren. Die Differenz ist aber nicht ganz so hoch. Mittlerweile liegt das Durchschnittsalter bei der Geburt des ersten Kindes bei knapp über 30 Jahren. Sowohl bei Müttern als auch bei Vätern sehen die Experten einen langsamen, aber ununterbrochenen Anstieg des Durchschnittsalters. Ein wesentlicher Grund für die Entwicklung ist die längere Ausbildungsdauer und ein damit verbundener späterer Berufseinstieg. Der Anteil von Absolventen weiterführender Schulen und Hochschulen erhöhte sich mit der Zeit. Das waren die Nachrichten mit Christian Böder.
3: Das Wetter.
4: Es bleibt ungemütlich, windig, mal bewölkt und nass, aber immerhin ganz, ganz selten auch mal klarer Himmel, auch am Abend und in der Nacht. Morgen dann weiter stark bewölkt mit Schauern, teilweise auch Gewitter bei höchstens 15 Grad. Der Donnerstag wird dann ähnlich.
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4: Ich habe hier jetzt für euch alle Staus ab 17 Minuten. Es geht los auf der A2 Dortmund Richtung Oberhausen zwischen Bottrop und Kreuz Oberhausen. 5 Kilometer Stau, 20 Minuten plus. Die 3 Frankfurt Oberhausen zwischen Dreieck Köln-Heum und Kreuz Leverkusen, 10 Kilometer halbe Stunde. Nochmal die 3, jetzt Oberhausen-Köln zwischen Mettmann und Dreieck Langenfeld, 10 Kilometer 20 Minuten. A4 Olpe-Aachen zwischen Kreuz Köln-Ost und Eiffeltor, 8 Kilometer 20 Minuten. Und zum Schluss noch die A40 Duisburg-Essen zwischen Mülheim-Winkhausen und Dreieck Essen-Ost, 8 Kilometer 20 Minuten. Euch eine gute Fahrt!
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4: Boah. Reisen kann schon wirklich nervenaufreibend sein. Ich weiß nicht, wie lenkt ihr euch so im Flugzeug ab? Musik hören, Filme gucken. Ein verheirateter Mann und eine völlig fremde Frau wurden jetzt während eines Flugs nach Argentinien beim Akt der Liebe erwischt. Und nach der Landung festgenommen. Das Krasse ist, am Flughafen wurde der Mann übrigens von seiner Ehefrau plus Familie erwartet.

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0: Das sind Felix Jähn und Cascada mit Boy You Turn Me. Das ist neu bei uns. Was ist so eigentlich das Wichtigste an der Arbeit? Klar, die Kollegen.
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0: Wir haben den coolsten Job in NRW gesucht und auch gefunden. Das war das Haus Bürgel in Monheim. Von da haben wir ja sogar eine Live-Sendung gemacht. Aber wir haben so viele tolle Einsendungen. Die wollen wir euch natürlich nicht vorenthalten. Zum Beispiel das Arbeiten in einer Müllverbrennungsanlage. Ja, die Trash Transformers aus Hagen haben sich bei uns gemeldet. Und so nennen die sich wirklich, weil die aus Müll Geld machen. Also ja, die machen quasi Geld daraus. Sie machen auf jeden Fall was Wertvolles daraus.
3: Naja, die meisten denken ja, wenn man an Müll denkt, an ganz bestimmte Dinge. Bei uns ist es natürlich ein cooler Job, weil wir natürlich einen heißen Job haben, weil wir verbrennen den Abfall und machen daraus ganz wertvolle Gegenstände oder natürlich auch eine Wertschöpfung, wie zum Beispiel Strom, Fernwärme oder Dampf. Und das absolut Beste, was wir machen, ist dann natürlich auch, dass die Schlacke weiter genutzt wird.
0: Klingt unheimlich spannend, aber nach langer Zeit kann das Arbeiten doch auch mal schleppend werden. Zumindest würde das viele von ihrem Job so behaupten, aber nicht die Trash Transformer.
4: Also einen richtig geregelten Tagesablauf haben wir so nicht. Er ist in der Regel sehr abwechslungsreich, es sei denn, wir haben mal einen sehr stressigen Tag. Dann sind wir alle froh, dass wir unsere Kollegen haben, die uns unterstützen und die Zusammenarbeit natürlich sehr gut ist. Jeder dem anderen einfach mal unter die Arme greift. Und unsere festen, guten Freuden und Konstanten am Tag sind bei uns Kaffee und unser Bürohund Pommes.
0: Ja, das sind auch die beiden wichtigsten Sachen, oder? Büro und vor allem heißt der Pommes sehr stark. Naja, es kann auf jeden Fall so ein Büro und kann den langweiligsten Tag immer verbessern, doch den anstrengendsten Tag, vor allem wenn er Pommes heißt, süß. Wir stellen euch immer wieder tolle Jobs in NRW vor, denn eins haben wir gemerkt, da gibt's auf jeden Fall viele.
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1: Um 16:30 mit Sebastian Kaiser. Ein 26 Jahre alter Mann aus Herdecke ist mit einem Rolls-Royce ohne Führerschein gefahren. Schlecht für ihn, ein Polizist hat ihn erkannt. Der Polizist wusste, dass der Herdecker keinen Führerschein mehr hat. Der Mann hat erst noch behauptet, er habe seinen Führerschein nur zu Hause vergessen, aber tatsächlich hat er ihn seit 8 Monaten nicht mehr. Die Polizei hat den jungen Mann schon zum 8. Mal ohne Führerschein erwischt. Deshalb hat sie jetzt auch den Rolls-Royce beschlagnahmt. Wohnraum ist knapp, auch in Witten. Damit Wohnungen da nicht grundlos leer stehen oder zweckentfremdet werden, bringen SPD, Grüne und Linke jetzt eine sogenannte Wohnraumschutzsatzung ins Gespräch. Mehr dazu von Paul Brauers.
2: Der Stadtrat hat beschlossen, dass die Stadtverwaltung prüft, ob und wie so eine Wohnraumschutzsatzung eingeführt werden könnte. Bislang hieß es aus dem Rathaus, die Voraussetzungen dafür seien nicht erfüllt. Allerdings fehlen laut Politik aktuelle Daten darüber, wie viele Wohnungen in Witten wirklich leer stehen. Gleichzeitig bekommt Witten einen digitalen Mietspiegel-Check. Auch das hat der Stadtrat am Abend beschlossen. Und die Verwaltung soll prüfen, ob sich überhöhte Mieten, die durch das Online-Werkzeug auffallen, strafrechtlich verfolgen lassen.
1: Der Kreishaushalt für dieses Jahr hat grünes Licht bekommen. Die Bezirksregierung Arnsberg hat den Haushalt für dieses Jahr offiziell genehmigt. Die Behörde lobt dabei vor allem, dass der EN-Kreis freiwillig spart. Er will 5,5 Millionen Euro weniger ausgeben. Das entlastet auch unsere Städte, die über die Kreisumlage an den Kosten beteiligt sind. Trotzdem bleibt die finanzielle Lage angespannt. Der Kreis plant in diesem Jahr mit Ausgaben von über 819 Millionen Euro und am Ende wird voraussichtlich ein Minus von 14 Millionen stehen. Das will der Kreis durch Rücklagen und weitere Einsparungen ausgleichen. Das waren die Nachrichten mit Sebastian Kaiser. Das Radio Ennepe Ruhr Wetter. In Sprockhövel ist es aktuell 11 Grad warm, in Ennepetal sind es 10 Grad. Es geht weiter mit wenig Sonne, vielen Wolken und Regen. Und diese Mischung bekommen wir auch in den nächsten Tagen. Morgen mehr Regen als heute, Donnerstag am Feiertag noch mehr, Freitag dann nur noch wenig. Freitag wird es auch deutlich sonniger. Die Höchstwerte liegen um die 11 Grad. Und jetzt der Radio Ennepe Ruhr Verkehr mit allen Staus ab 5 Minuten Zeitverlust. A43 Richtung Recklinghausen. Zwischen Kreuzbochum-Witten und Recklinghausen-Hochlamark 7 Kilometer stockender Verkehr plus 10 Minuten. A45 Richtung Dortmund. Zwischen Dortmund-Eichlinghofen und Kreuz Dortmund-Nordwest 3 Kilometer stockend plus 5 Minuten. A45 Richtung Hagen, zwischen Kreuz Dortmund-Witten und Westhofener Kreuz, 1 Kilometer Stau plus 5 Minuten. A46 Richtung Kreuz Wuppertal-Nord, zwischen Wuppertal-Farresbeck und Wuppertal-Wichlinghausen, 5 Kilometer stockend plus 10 Minuten. Und A46 Richtung Düsseldorf, zwischen Wuppertal-Wichlinghausen und Wuppertal-Katernberg, 3 Kilometer stockend plus 5 Minuten.
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3: Gleich habe ich für euch hier die 80er, Alphaville und Forever Young. Davor Ray mit Where is my husband? Ich bin Sascha Fassbender. Einen schicken Nachmittag euch.

Hi bei Radio Ennepe-Ruhr. Morgen starten wahrscheinlich schon viele von euch in ein langes Wochenende. Ne? Das ist ja das Schöne an den Feiertagen im Mai. Das fühlt sich alles so ein bisschen entschleunigt an, selbst wenn man kein langes Wochenende hat. Wie ich zum Beispiel. Ich ziehe nämlich durch, bin morgen und auch Freitag für euch im Studio. Würde mich natürlich freuen, wenn ihr dabei seid. Wir machen uns eine muckelige Zeit, versprochen. Bis dahin, euch ein tolles

0: Alvaro Soler und La Libertad für euren Dienstagnachmittag. Ja, wenn ihr glaubt, ein Künstler wie Atze Schröder hätte Stress, wenn er auf Tour ist, dann hört euch mal an, wie viel Stress er hat, wenn er mal ein paar Tage im Urlaub ist. Ja, zum Glück lässt er uns in seinem Podcast mal hinter die Kulissen schauen.
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3: Ja, nee, ist klar.
4: Ich sitze also vorgestern hier unter spanischer Sonne. Ne? Perle war beim Sport und ich denke, scheiße, was brennt der Lorenz denn so im Nacken? Also kurz rein und Sonnencreme gesucht. Man weiß ja, kommen die billigsten aus dem Lidl oder vom DM, die sind genauso gut wie die teuersten Schmierereien von so einer Edelmarke. Ja, egal. Ich suche also nach der Billigpulle mit dem Sonnenschutz vom Lidl. Find erstmal nichts. Da sehe ich so einen kleinen edlen Spender von Lacombe. Vorne drauf stand Pur Visage Exquisite. Ja, ich denke, ja, wenn es fürs Gesicht gut ist, kann man es ja auch für den ganzen Körper benutzen. Ne? Top, haben wir es ja. Kurze Zeit später stand ich komplett eingeschmiert im Badezimmer, bereit, 10 Stunden ungefährdet am Strand eine Topfigur zu machen. Ja, die Tube war übrigens fast leer. Eine halbe Stunde später kam Spatzel vom Sport zurück. Ein Schrei aus dem Badezimmer, das ging wirklich durch Mark und Bein. Wusstet ihr, dass es eine Gesichtscreme von La Prairie für über 100 Euro gibt? Ging nicht. Naja, komm. Seit gestern Abend sprechen wir auch schon wieder miteinander.
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1: Mit Christian Böder, guten Tag. Die Unzufriedenheit in der Bevölkerung ist hoch, die Umfragewerte der Bundesregierung sind schlecht. Und in den vergangenen Wochen gab es kaum eine Idee, über die sich Union und SPD nicht gestritten haben. Das soll jetzt anders werden. Ein wichtiger Schritt dazu ist der Koalitionsausschuss. Am frühen Abend treffen sich die Fraktionsspitzen von Union und SPD wieder und wollen gemeinsam Wege aus der Krise finden. Die Infos dazu hat Marc Weiß aus dem News-Team.
2: Zuletzt wurde viel über die Wirtschafts- und Sozialpolitik gestritten. Wer soll wo, wie und in welcher Höhe entlastet werden? Wie viel mehr müssen Besserverdiener dazu beitragen oder soll es nur besonders Reiche treffen? In all diesen Punkten gehen die Meinungen von SPD und Union traditionell auseinander, ganz unabhängig davon, ob sie in einer Koalition sind. Weil aber die deutsche Wirtschaft nach wie vor nicht aus der Krise kommt und man fast wöchentlich wieder vor neuen Herausforderungen durch Kriege oder andere internationale Krisen steht, wollte man jetzt eigentlich schnelle und gute Ergebnisse liefern und hatte sich unter anderem auf die Entlastungsprämie geeinigt. Aber auch das hat nicht funktioniert, denn der Bundesrat hat abgelehnt, aus Sicht der Union vor allem die eigenen Parteikollegen, die dort als Länderregierungschef sitzen, aber auch ein SPD-geführtes Land stimmte dagegen. Immerhin gibt es in der Koalition eine gewisse Selbsterkenntnis. SPD-Chef Klingbeil sagte vor ein paar Tagen, man sei in einer Phase gewesen, wo das Gegeneinander diese Koalition geprägt habe. Er wolle da aber wieder rauskommen und jetzt die großen Dinge in diesem Land angehen.
1: Und das sind weitere Nachrichten, kompakt zusammengefasst. Cyberkriminelle nutzen immer mehr Möglichkeiten für Angriffe auf digitale Systeme in Deutschland. Das zeigt das neue Lagebild Cybercrime des Bundeskriminalamts. Demnach wurden im letzten Jahr rund 335.000 Fälle von Cybercrime registriert. Etwa 2/3 der Angriffe kamen aus dem Ausland oder von unbekannten Tätern. Die EU und die in Afghanistan herrschenden Taliban wollen über Abschiebungen sprechen. Die EU-Kommission hat dazu zu Gesprächen nach Brüssel eingeladen. Es geht um die Rückführung von Afghanen ohne Aufenthaltsrecht in EU-Staaten, die zusätzlich ein Sicherheitsrisiko darstellen, heißt es von der Brüsseler Behörde. Bereits im Januar hatte es ein solches Treffen zu dem Thema gegeben. Die Türkei hat nach langer Zeit wieder einen ihrer Grenzübergänge nach Syrien geöffnet. Durch den Checkpoint im Südosten des Landes kann jetzt wieder der zivile Reiseverkehr laufen, meldet die staatliche Nachrichtenagentur Anadolu. 2014 war der Übergang wegen des Bürgerkriegs in Syrien geschlossen worden und wurde nur für humanitäre Hilfslieferungen seitdem genutzt. Kulturstaatsminister Weimar fordert, dass das Europageschäft von TikTok in europäische Hände kommt. Bei einem Treffen der EU-Kulturminister in Brüssel schlug er vor, sich dabei am Vorgehen der USA zu orientieren. Washington hatte die chinesische TikTok-Mutter ByteDance zu einem Joint Venture gedrängt, wobei die USA die Mehrheit hält und so mehr Kontrolle ausüben kann. Weimar begründet seine Forderung damit, dass TikTok massiv Daten von vor allem jungen Menschen in der EU abgreift. Die Daten werden dann auf Servern abgelegt, über die die EU keine Kontrolle hat. Und es sei auch nicht klar, was mit den Daten passiert. TikTok weist den Vorwurf zurück, Daten an den chinesischen Staat weiterzuleiten. Das Unternehmen behauptet, Informationen aus Europa, vor allem in Irland und Norwegen, zu speichern. Das waren die Nachrichten mit Christian Böder.
3: Das Wetter. Die Suche nach dem Frühling geht weiter und weiter. Es bleibt oft bewölkt und nass, auch abends und nachts mit Tiefstwerten zwischen 8 und 3 Grad. Morgen dann auch oft eine dicke Wolkendecke, immer mal wieder nass, stellenweise mit Gewittermorgen. Das Ganze mit maximal 15 Grad. Der Donnerstag wird dann ähnlich.
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3: Ich habe für euch jetzt hier alle Staus ab einer Viertelstunde plus. Es geht los auf der A2 Dortmund Richtung Oberhausen zwischen Bottrop und Kreuz Oberhausen. Da gibt es 5 Kilometer Stau, das dauert 20 Minuten länger. Dann die 3 Oberhausen-Köln zwischen Mettmann und Dreieck Langenfeld, 10 Kilometer Viertelstunde. Die 4 Köln-Aachen zwischen Dreieck Köln-Heumer und Eiffeltor, 8 Kilometer Viertelstunde. A40 Duisburg-Essen zwischen Mülheim-Winkhausen und Dreieck Essen-Ost, 10 Kilometer 20 Minuten. Und noch die A43 Wuppertal Richtung Recklinghausen zwischen Kreuz Bochum-Witten und Herne-Eickel, 5 Kilometer 20 Minuten. Eine gute Fahrt!
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3: Ist das faszinierend. Sascha Wassmender hier, hallo. Forschende aus den USA haben jetzt rausgefunden, die Vogelart der Zebrafinken, das sind Vögel, ja, die lernen ihre Sprache wie wir, nämlich im jungen Alter mit dem Feedback der Eltern und wer halt sonst noch so im Umfeld ist. Und wir sind extra für euch nach Australien und haben uns das mal angehört.
4: Hallo.
5: Hallo.

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2: Und jetzt hier Musik von Coldplay für euren Dienstagnachmittag mit Sascha Fassbender. Das ist Paradise.

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1: Um 17:30 mit Sebastian Kaiser. Die Polizei hat einen jungen Mann aus Herdecke zum 8. Mal ohne Führerschein beim Autofahren erwischt. Und das in einem Rolls-Royce. Zumindest mit diesem Luxusauto kann der 26-Jährige jetzt nicht mehr fahren, denn die Polizei hat es beschlagnahmt. Der Herdecker fiel nicht in einer Verkehrskontrolle auf, sondern ein Polizist hat den Mann erkannt. Der Polizist wusste, dass er schon seit Monaten keinen Führerschein mehr hat. Demnächst können Mieterinnen und Mieter in Witten online prüfen, ob sie eine zu hohe oder eine günstige Miete bezahlen. Der Stadtrat hat den digitalen Mietspiegelcheck beschlossen. Die Stadtverwaltung soll auch noch prüfen, ob sie wegen überhöhter Mieten, die in dem Online-Werkzeug bekannt werden, Anzeige erstatten kann. Paul Brauers berichtet.
2: Bisher mussten die Mieterinnen und Mieter die Vergleichsmiete händisch zusammenrechnen. Das soll viel einfacher werden. Der Stadtrat hat außerdem beschlossen, dass die Stadt eine sogenannte Wohnraumschutzsatzung prüft. Die soll verhindern, dass Wohnungen nicht grundlos leer stehen oder zweckentfremdet werden. Aus dem Rathaus heißt es bisher, dass die Voraussetzungen dafür nicht erfüllt seien. Außerdem fehlen in Witten aktuelle Daten darüber, wie viele Wohnungen in Witten wirklich leer stehen.
1: Der Kreishaushalt für dieses Jahr hat grünes Licht bekommen. Die Bezirksregierung Arnsberg hat den Haushalt für dieses Jahr offiziell genehmigt. Die Behörde lobt dabei vor allem, dass der EN-Kreis freiwillig spart. Er will 5,5 Millionen Euro weniger ausgeben. Das entlastet auch unsere Städte, die über die Kreisumlage an den Kosten beteiligt sind. Trotzdem bleibt die finanzielle Lage angespannt. Der Kreis plant in diesem Jahr mit Ausgaben von über 819 Millionen Euro und am Ende wird voraussichtlich ein Minus von 14 Millionen stehen. Das will der Kreis durch Rücklagen und weitere Einsparungen ausgleichen. Das waren die Nachrichten mit Sebastian Kaiser. Das Radio Ennepe Ruhr Wetter. In Hattingen messen wir aktuell 12 Grad, in Breckerfeld sind es 10. Es geht weiter mit wenig Sonne, vielen Wolken und Regen. Und diese Mischung bekommen wir auch in den nächsten Tagen. Morgen mehr Regen als heute, Donnerstag am Feiertag noch mehr, Freitag dann nur noch wenig. Freitag wird es auch deutlich sonniger. Die Höchstwerte liegen um die 11 Grad. Und jetzt der Radio Ennepe Ruhr Verkehr. A1 Richtung Dortmund zwischen Wuppertal-Langerfeld und Kreuz Wuppertal Nord 1 Kilometer Stau. A43 Richtung Recklinghausen zwischen Kreuz Bochum und Herne-Eickel 4 Kilometer stockender Verkehr plus 5 Minuten. A45 Richtung Dortmund zwischen Kreuzhagen und Westhofener Kreuz 3 Kilometer stockend. A45 Richtung Hagen, zwischen Dortmund Süd und Westhofener Kreuz, 1 Kilometer Stau. Und A46 Richtung Kreuz Wuppertal Nord, zwischen Wuppertal Farresbeck und Wuppertal Wichtlinghausen, 2 Kilometer Stau plus 5 Minuten.
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3: Na? Habt ihr auch noch nicht so die Vorfreude auf die Fußball-WM? Sascha Wasblender hier, hallo. Und ich mach das jetzt, ja, ich mache euch jetzt hier die Vorfreude. Denn neuer Fußballexperte bei den ZDF-WM-Spielen soll der vielleicht sympathischste Fußballtrainer überhaupt werden. Christian Streich.
4: Die Konzentration ist nicht gestört, wenn mir jemand die Haare schneidet. Also ich bin auch schon am Freitag zum Friseur gegangen. Bei mir geht es zwar nur 10 Minuten, weil ich kaum noch Haare habe. Aber an Konzentration stört das nicht.
5: Ich liebe ihn einfach.

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0: Hi bei Radio Ennepe Ruhr. Im Sommer wechselt eine der größten deutschen Fußballerinnen aller Zeiten zu Borussia Dortmund und zieht wieder zurück nach Hause, nach Gevelsberg. Willkommen, Alex Popp.
1: Für mich ist das natürlich eine riesen Herzensangelegenheit, die Chance zu haben, ein erst ja nicht realisierbaren Kindheitstraum plötzlich realisierbar zu machen. Und dementsprechend bin ich da sehr, sehr stolz drauf, dass ich in der kommenden Saison das Dortmund-Trikot auch tragen darf.
0: Nach 14 Jahren beim VfL Wolfsburg wechselt sie zu ihrem Herzensverein, dem BVB, und freut sich dann natürlich auch wieder auf ihre Heimat Gevelsberg.
1: Meine Heimat an sich bedeutet mir natürlich sehr, sehr viel Liebe, ein immer schönes Zurückkommen, immer wieder auch Bodenständigkeit, Rückhalt, Vertrauen.
0: Ja, auch in Witten hat die

0: Profifußballerin gute Erinnerungen. Da ist sie nämlich geboren und besucht die Stadt immer wieder gerne.
1: Ich bin tatsächlich früher sehr, sehr oft mit meiner Mama in Witten gewesen zum Shoppen in der Innenstadt. Sind da quasi die Straßen immer rauf und runter gelaufen.
0: Ja, passt doch perfekt. Kann sie nämlich bald wieder häufiger machen. Alex Popp zieht nämlich zurück in ihre alte Heimat, wechselt im Sommer zum BVB und lebt dann wieder in Gevelsberg. Schön, dass sie wieder hier ist. Gratulation zu so einer grandiosen Karriere.
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0: Das ist Nico Santos. Play with Fire für euren Dienstagnachmittag. Und das ist schon Wahnsinn. Stellt euch vor, ihr fahrt an eine Autobahntankstelle, guckt auf die Preistafel und denkt euch, was? Das kann nicht stimmen. Aber im Positiven, ja, genau das ist Autofahrern heute an Shell-Autobahntankstellen passiert. Der Liter Diesel plötzlich für 1,84. Ja, wegen einer Preispanne. Kollegin Kimberly Klages, da darfst du ja nicht lange überlegen. Hinfahren und rein in Rüssel, oder?
1: Ja, definitiv. So haben es jedenfalls viele gemacht. Denn 1,84 auf der Autobahn, das ist schon wirklich auffällig günstig.
0: Oh ja.
1: Also da sind extra sogar Massen an Autos hingefahren, um zu tanken.
0: Die Tankstelle, die konnten ja auch nicht so viel daran ändern, eben wegen dieser 12-Uhr-Regelung.
1: Ja, ganz genau. Und aus rechtlicher Sicht war da auch alles okay, alles klar. Das weiß auch Anwalt Arndt Kempkens.
2: Es passiert schon häufiger, dass die Preise falsch ausgeschildert sind. Und dann zeigt man sich natürlich immer an der Kasse, welcher Preis gilt denn jetzt. Und beim Tanken ist es so, dass der Vertrag zustande kommt, wenn man den Rüssel ins Auto steckt. Nämlich dann kommt der Kaufvertrag zustande. Und was eben an der Tanksäule steht, der Preis gilt.
1: Ja, hätten wir das also auch geklärt. Jo. Diese Preispanne war einfach mal gut für uns Autofahrer.
0: Das ist ja auch mal eine gute Nachricht, ne? Nach den ganzen vielen schlimmen Nachrichten. Haltet auf jeden Fall eure Augen auf nach Schnäppchen und ja, schlagt zu. Also zumindest bei den Tankstellen wirklich. Ne? Was euch gehört, gehört euch.
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1: Mit Christian Böder, guten Tag. Die Welt wird immer digitaler und das bringt Risiken mit sich. Cyberkriminelle nutzen immer mehr Möglichkeiten für Angriffe. Und wie groß das Problem in Deutschland inzwischen ist, das zeigt das neue Lagebild Cybercrime des Bundeskriminalamtes. Malte Albrecht aus dem News-Team, die Zahlen sind schon alarmierend.
2: Ja, absolut. Laut BKA wurden letztes Jahr rund 335.000 Fälle von Cybercrime registriert. Etwa 2/3 der Angriffe kamen aus dem Ausland oder von unbekannten Tatorten. Deutschland sei als drittgrößte Volkswirtschaft der Welt ein Hauptziel, heißt es. Vor allem Angriffe auf Firmen, Behörden und kritische Infrastrukturen nehmen demnach zu. Die größte Bedrohung bleibt laut BKA Ransomware. Dabei verschlüsseln die Täter die Daten ihrer Opfer und versuchen, Lösegeld zu erpressen. Sorgen macht den Ermittlern inzwischen auch, dass Kriminelle immer häufiger KI nutzen, um Angriffe schneller und professioneller durchzuführen.
1: Hat die Polizei denn überhaupt noch eine Chance gegen diese oft anonymen Täter aus dem Ausland?
2: Also das BKA sagt, die Bedrohung im Netz verändert sich ständig. Cyberkriminelle entwickelten ihre Methoden immer weiter. Bundesinnenminister Dobrindt fordert deshalb mehr Befugnisse für die Sicherheitsbehörden. Die Ermittler dürften im Netz nicht nur zuschauen, sondern müssten technisch und rechtlich mit den Tätern mithalten und zurückschlagen können. Trotzdem, es gibt schon erste Erfolge. Durch internationale Aktionen wie die Operation Endgame konnten zuletzt wichtige Netzwerke von Hackern zerschlagen werden.
1: Vielen Dank, Malte. Und das sind weitere Nachrichten in der Zusammenfassung. Der Iran-Krieg kostet die USA ein Vermögen. Die Summe liege mittlerweile bei fast 25 Milliarden Euro, sagte ein hochrangiger Pentagon-Mitarbeiter bei einer Anhörung des US-Repräsentantenhauses. Grund dafür seien Reparatur- und Ersatzbeschaffungen sowie allgemeine Betriebskosten. Vor einem Monat war noch mit rund 20 Milliarden gerechnet worden. Der größte Teil des Geldes davon sei für Munition aufgewendet worden. Nach der Verhaftung eines terrorverdächtigen jugendlichen Syrers in Hamburg gehen die Ermittler davon aus, dass der 17-Jährige allein gehandelt hat. Das hat die Hamburger Staatsanwaltschaft mitgeteilt. Der Jugendliche hatte sich demnach von der Terrormiliz Islamischer Staat zu einem Attentat inspirieren lassen und hatte bereits Vorbereitungen für verschiedene Anschlagsszenarien getroffen, unter anderem mittels selbstgebauter Sprengsätze. Die Deutsche Bahn will in den Sommerferien besondere Tickets für Familien anbieten. Bis zu 5 Personen sollen demnach zu einem Festpreis von knapp 100 Euro durchs Land fahren können. Mehr zum Ticket hat Thomas Bremser.
3: Fliegen und Autofahren wird immer teurer, das will die Bahn für sich nutzen. Die Familientickets gelten für maximal 5 Personen. Es kann also ein Erwachsener mit 4 Kindern verreisen oder 2 Erwachsene mit 3 Kindern. Ein Kind muss aber mindestens dabei sein. Verwandt sein müssen die Personen aber nicht. Die Tickets sind an die gebuchten Züge gebunden und gelten für Hin- und Rückfahrt, egal wie lang die Strecke innerhalb Deutschlands ist. Die Sitzplätze sind inklusive. Die Familienflatrate gilt bis die letzten Sommerferien im September enden. Buchbar sind die Tickets ab Mitte Juni.
1: Soweit die Meldungen mit Christian Böder.
0: Das Wetter.
4: Es bleibt wechselhaft mit vielen Wolken und kurzen Auflockerungen, aber auch immer wieder mit Regenschauern dazu. Auch in der Nacht wird es stellenweise wieder nass und kalt. Die Werte sinken auf 8 bis 5 Grad. Morgen sind höchstens 13 bis 15 Grad drin. Und dazu gibt es vereinzelt auch noch Gewitter und stürmische Böen obendrauf.
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4: Es ist Feierabend im Land und der Verkehr rollt. Hier kommen die Staus ab 10 Minuten Zeitverzug. Die A1 Euskirchen Richtung Dortmund. Zwischen Köln-Bocklemünd und Kreuz Leverkusen West 6 Kilometer, 11 Minuten plus. Die A3 von Köln nach Arnheim. Zwischen Kreuz Oberhausen West und Kreuz Oberhausen 5 Kilometer, auch 11 Minuten plus. Die 3 jetzt von Oberhausen Richtung Köln. Zwischen Mettmann und Dreieck Langenfeld 7 Kilometer, auch 11 Minuten plus. Die 4 Köln Richtung Olpe. Zwischen Engelskirchen und Gummersbach 1 Kilometer Stau. 11 Minuten plus und die A4 in Gegenrichtung von Köln Richtung Aachen zwischen Elsdorf und Merzenich 5 Kilometer, eine Viertelstunde on top. Die 57 haben wir noch, einmal von Köln Richtung Krefeld zwischen Bovard und Krefeld-Oppum 5 Kilometer, 10 Minuten plus und die 57 von Krefeld nach Köln zwischen Dreieck Neuss-Süd und Köln-Kurweiler 6 Kilometer, 12 Minuten extra. Kommt gut durch!
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4: Ja, die Spritpreise machen gerade überhaupt keinen Spaß, ne? Es sei denn, das Männchen, das in den Anzeigetafeln sitzt, pennt mal und der Sprit wird aus Versehen zu billig. So passiert heute an vielen Shell-Tankstellen. Unser Reporter war vor Ort und hat eure Stimmung mal abgezapft. Hören wir gleich. Markus Steinacker hier. Schönen Abend euch.

0: für viele Autofahrer heute ein schöner Dienstag. Also zumindest, wenn bei Shell getankt wurde. Denn an vielen Shell-Tankstellen ist der Dieselpreis heute deutlich günstiger als an anderen Tankstellen gewesen. Und dann sogar noch an Autobahntankstellen. An der A1 bei Lichtenberg kostete der Liter Diesel heute 1,84. Und genau da war Kollege Thorsten Ortmann unterwegs und hat eine Menge glücklicher Autofahrer getroffen.
1: Haben Sie schon mal so günstig an der Autobahntankstelle getankt?
2: Ich war erstmal gefragt, ob das richtig sein kann. Ich habe zweimal hingeguckt. Also ich habe gar nicht auf das große Schild geachtet. Und habe dann erst an der Tanksäule hier gesehen, dass das so günstig war.
3: Meine Frau hat mich angerufen, die das im Radio gehört. Ich dachte, fahr mal schnell dahin, der Tank ist leer. Und deswegen bin ich mal kurz hingefahren.
1: Ja, und können Sie es glauben, 1,84?
3: Ich kann es kaum glauben, ja.
4: Ich tanke normalerweise überhaupt nicht an der Autobahntankstelle. Ich bin jetzt nur deswegen hingefahren.
1: Wahrscheinlich ist Shell einen Fehler unterlaufen und der Tankwart meinte vorhin schon zu mir, da ist wahrscheinlich jemand in der Zentrale in Hamburg heute seinen Job los. Und viele konnten auch gar nicht glauben, dass es hier an der A1 keinen Rückstau gibt, bis auf die Autobahn bei den Preisen.
5: Ich habe gedacht, hier ist eine Riesenschlange, aber ist gar nicht.
1: Ja.
5: Die Leute scheinen offensichtlich doch irgendwie ein bisschen Skrupel zu haben. Und
1: wahrscheinlich glaubt es keiner so richtig.
5: Glaubt keiner richtig. Das ist
1: genau. Haben Sie es zufällig erfahren? Oder?
5: Ich habe es im Radio gehört. Ah, und dann habe ich schon gedacht, oh Gott, die Sachen Lichtendorf ist auch dabei. Und dann habe ich mir gedacht, das wird bestimmt nichts werden. Der wird bestimmt bis auf der Autobahn Stau sein. Aber war nicht. Ich bin direkt angekommen. Ich habe gar nicht warten müssen.
1: Gähnende Leere herrscht dagegen auf der anderen Seite der A1 an der Aral-Tankstelle. Da kostet der Liter Diesel nämlich satte 2,52 Euro, also fast 70 Cent mehr.
2: Ja, Glück für die Verbraucher jetzt in dem Fall. Dann hat ja diese Bremse da in dem Fall einmal tatsächlich was gebracht. Ja, wird sich sicherlich nicht wiederholen so schnell.
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1: Die Staus ab 8 Minuten Zeitverzug. A2 Dortmund Richtung Oberhausen. Zwischen Oberhausen-Königshardt und Kreuz Oberhausen 1 Kilometer, 8 Minuten plus. Die A3 Köln Richtung Arnheim. Zwischen Kreuz Oberhausen West und Kreuz Oberhausen 4 Kilometer Stau, 9 Minuten plus. Die 3 von Oberhausen nach Köln. Zwischen Kreuz Hilden und Dreieck Langenfeld 7 Kilometer Stau, 9 Minuten plus. Die A4 Köln Richtung Olpe. Zwischen Engelskirchen und Gummersbach 1 Kilometer, 9 Minuten plus. Die A52 Düsseldorf Richtung Essen, zwischen Essen Süd und Dreieck Essen Ost, 1 Kilometer, 9 Minuten auch. Und die A57 noch, Krefeld Richtung Köln, zwischen Dreieck Neuss Süd und Dormagen, 3 Kilometer Stau und 18 Minuten plus. Gute Fahrt!
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1: Alter! Bin ich alt. Heute hat das Tamagotchi Geburtstag und das kleine Spielzeug-Ei wird 29 Jahre alt. Hat also wahrscheinlich schon einen Kaffee-Vollautomaten, ein Rennrad und eine Arbeitsunfähigkeitsversicherung. Wir feiern das Tamagotchi gleich hier mit unserem Haus- und Hofkomedian Hannes Höfer.
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0: Der Dienstagabend mit Markus Steinacker. Und heute vor 29 Jahren kamen die Tamagotchis in Deutschland auf den Markt. Diese eiförmigen kleinen Plastikspielzeuge mit Display kennen wir ja eigentlich alle, denn es gibt sie ja tatsächlich auch wieder. So wie ja eigentlich alles aus dieser Zeit.
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2: Ich klinge wie meine Eltern, ey. Die 2000er sind ja sowas von zurück. Ey, Freunde, ich hab das gehasst, wenn ich mit meinen Eltern einkaufen war und die bei jedem Teil, was die in der Hand hatten, gesagt haben, oh, das haben wir früher auch so getragen. Und ich immer so, nee, bestimmt nicht genauso. Und wenn ich jetzt durch die Läden gehe, klar, Adidas Spezial, Nike Air Max, selbst diese fetten Skateschuhe von Osiris, die D3, ja, die sahen immer aus wie so ein Fiat Multipla für die Füße. Aber kannst du wieder so kaufen? Hüfthose mit Tanga raus. Christina Aguilera hatte also doch recht. Und Baggy Pants unterm Arsch, ja. Genauso bescheuert bin ich mit 15 auch rumgelaufen. Aber ist doch irgendwie geil, oder? Eigentlich ist immer nur Streit zwischen den Generationen. Die Millennials, die meckern über die Gen Z über die Millennials und die Boomer und eigentlich über jeden. Und im Endeffekt haben wir alle die gleichen Geschmacksverirrungen. Guck mal, wir hatten den Crazy Frog und die Gen Z hat eben Ikimel. Denkt immer dran, wenn sich alles wiederholt, dann auch die Chance, alles besser zu machen. Ganz schön deep, ne? Von Christina Aguilera zu Pseudo-Konfuzius in 20 Sekunden. Das gibt's auch nur hier.
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1: Mit Christian Böder, guten Abend. Seit nunmehr 2 Wochen gilt der Tankrabatt und inzwischen kommt die Steuersenkung auch größtenteils bei den Verbrauchern an. Das zeigt eine Analyse der Monopolkommission. Dafür hat das Gremium die Spritpreise in Deutschland mit denen in Frankreich und Großbritannien verglichen. Malte Albrecht hat mehr zum Thema.
2: Kurz nach Einführung des Tankrabatts Anfang Mai hat es vor allem vom ADAC Kritik gegeben. Der Vorwurf, die Mineralölkonzerne würden die Steuersenkung von knapp 17 Cent nur teilweise an die Autofahrer weitergeben. Die Monopolkommission bestätigt jetzt, ja, in den ersten Tagen war das auch so, aber der massive Druck aus Politik und Medien habe offenbar gewirkt. Inzwischen hätten sich die Preise weitgehend der kompletten Weitergabe angenähert. Das Münchner IFO-Institut hat einen Nachlass von 14 Cent bei Diesel und 15 Cent bei Superbenzin errechnet. Trotzdem sieht die Kommission den Tankrabatt kritisch. Ein Grund seien die hohen Kosten für den Staat. Die Senkung der Mineralölsteuer schlägt bis Ende Juni mit 1,6 Milliarden Euro zu Buche. Der Rabatt sollte daher nicht verlängert werden. Genau das wird aber gerade politisch diskutiert. Vor allem, wenn die Rohölpreise infolge des Iran-Kriegs weiterhin hoch bleiben sollten.
1: Und das sind weitere Nachrichten in der Zusammenfassung. Im Berliner Kanzleramt sind die Spitzen der Regierungsparteien zu einer Sitzung des Koalitionsausschusses zusammengekommen, um über Entlastungen für hohe Energiepreise, den Haushalt und weitere Reformen zu reden. Konkrete inhaltliche Beschlüsse wird es aber wohl am Abend nicht geben. Es soll aber eine umfassende Aussprache nach den Streitereien der vergangenen Wochen geben. Ein russisches Kriegsschiff liegt derzeit vor der deutschen Ostseeinsel Fehmarn. Das bestätigte ein Sprecher des Bundesverteidigungsministeriums. Man gehe davon aus, dass die russische Marine mit Schiffen wie diesem Zerstörer die Schattenflotte des Kremls überwachen will. Mit dieser versucht Moskau, die westlichen Sanktionen gegen russisches Öl zu umgehen. Außerdem werden die Schiffe auch für Sabotagezwecke genutzt. Nach dem Ausbruch des Hunter-Virus auf dem Kreuzfahrtschiff Hondius sind nach Angaben der Weltgesundheitsorganisation alle vom Virus Betroffenen isoliert und werden medizinisch beobachtet. Das Übertragungsrisiko sei so auf ein Minimum reduziert, heißt es von der WHO. Derzeit gibt es 3 Todesfälle und 9 aktuell noch infizierte Patienten. Die Beiträge steigen, die Leistungen sinken, die Zufriedenheit mit dem deutschen Gesundheitssystem bröckelt. Rund 60% sind mit der Gesundheitsversorgung noch zufrieden, vor rund 10 Jahren waren es aber noch mehr als 80. Das zeigt eine Allensbach-Umfrage im Auftrag der Krankenkasse DAK Gesundheit. Thomas Thonfeld berichtet aus Berlin.
3: Mehr als jeder Dritte hat in den vergangenen 2-3 Jahren eher schlechtere Erfahrungen mit der ärztlichen Versorgung gemacht. Erlebnisse, die sich natürlich in der aktuellen Umfrage niederschlagen. Bis 2022 lag die Zufriedenheit rund 10 Jahre lang stabil bei über 80%. Dann ging's bergab. Und knapp 60% erwarten, dass die Gesundheitsversorgung in den kommenden 10 Jahren noch schlechter wird. Reformen im Gesundheitswesen halten 2/3 der Menschen für notwendig. Sie glauben aber nicht daran, dass sie auch kommen.
1: Das waren die Nachrichten mit Christian Böder.
0: Das Wetter.
4: Es bleibt bei Aprilwetter im Mai. Sehr wechselhaft, auch in der Nacht. Viele Wolken haben wir, kurze Auflockerungen und einige Schauer wechseln sich ab. Das Ganze bei Tiefstwerten zwischen 8 und 5 Grad. Morgen sind 11 bis 14 drin. Es fühlt sich aber kälter an, weil es morgen noch stürmische Windböen, Regen weiterhin und auch noch Gewitter gibt. Und so geht es wahrscheinlich auch in den nächsten Tagen weiter.
0: NRW Verkehr.
4: Die Staus ab 2 Minuten Zeitverzug. A3 Köln-Arnheim zwischen Kreuz Oberhausen-West und Kreuz Oberhausen 2 Kilometer, 4 Minuten plus. Die 3 von Köln nach Frankfurt zwischen Lohmar und Kreuzborn-Siegburg 1 Kilometer Stau, 5 Minuten plus. A52 Düsseldorf Richtung Essen zwischen Essen-Bergerhausen und Dreieck Essen-Ost dichter Verkehr, 2 Minuten plus. Die A57 Krefeld in Richtung Köln zwischen Dreieck Neuss-Süd und Köln-Chorweiler 4 Kilometer, 5 Minuten plus. Die A59 Duisburg Richtung Dienstlaken zwischen Duisburg-Düssern und Duisburg-Meiderich, dichter Verkehr 2 Minuten extra. Und die 59 von Köln in Richtung Bonn zwischen Rad und Dreieck Porz, dichter Verkehr 3 Minuten extra. Gutes Durchkommen.
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4: Mit Markus Steinacker wünsche euch einen schönen Feierabend und für den habe ich euch auch noch was eingepackt, den besten Mix mit Nickelback, Nena und Loy plus die besten Kollegen im Top-Job. Da wollen wir euch unter anderem noch die Trash-Transformer vorstellen. Hammertruppe, buchstäblich, gleich mehr dazu.

0: Der Dienstagabend mit Markus Steinacker. Was ist das Wichtigste an der Arbeit? Die Kollegen, oder?
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0: Wir haben den coolsten Job in NRW gesucht und auch gefunden. Das war das Haus Bürgel in Monheim. Von da haben wir ja eine Live-Sendung gemacht. Aber wir haben auch so viele tolle andere Einsendungen bekommen, die wir euch natürlich nicht vorenthalten wollen. Zum Beispiel über das Arbeiten in einer Müllverbrennungsanlage haben wir was bekommen. Die Trash Transformer aus Hagen haben sich bei uns gemeldet. Und ja, so nennen die sich wirklich.
2: Wir haben uns den Namen Trash Transformer gegeben, weil wir halt der Meinung sind, dass wir aus dem Müll, der in Hagen anfällt, der Hagen der Bürger, Energieumwandlungen erzeugen, sprich wir erzeugen Fernwärme, wir erzeugen Strom.
0: Und wie genau machen Sie das?
3: Naja, die meisten denken ja, wenn man an Müll denkt, an ganz bestimmte Dinge. Bei uns ist es natürlich ein cooler Job, weil wir natürlich einen heißen Job haben, weil wir verbrennen den Abfall und machen daraus ganz wertvolle Gegenstände oder natürlich auch eine Wertschöpfung wie zum Beispiel Strom, Fernwärme oder Dampf. Und das absolut Beste, was wir machen, ist dann natürlich auch, dass die Schlacke weiter genutzt wird.
0: Klingt natürlich spannend, aber nach langer Zeit kann das Arbeiten nochmal schleppend werden. Zumindest würden das viele von ihrem Job behaupten, aber nicht die Trash-Transformer.
4: Also einen richtig geregelten Tagesablauf haben wir so nicht. Er ist in der Regel sehr abwechslungsreich. Es sei denn, wir haben mal einen sehr stressigen Tag. Dann sind wir alle froh, dass wir unsere Kollegen haben, die uns unterstützen und die Zusammenarbeit natürlich sehr gut ist. Jeder dem anderen einfach mal unter die Arme greift. Und unsere festen, guten Freuden und Konstanten am Tag sind bei uns Kaffee und unser Bürohund Pommes.
0: Ja, also ein Bürohund kann auf jeden Fall einen langweiligen Tag deutlich verbessern, vor allem wenn er Pommes heißt. Mega. Wir stellen euch immer wieder tolle Jobs hier in NRW vor, denn eins haben wir gemerkt, da gibt's noch ganz, ganz viele.
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0: Das Wetter.
1: Es bleibt ungemütlich in der Nacht und auch morgen. Die meiste Zeit über ist es bewölkt. Auflockerungen sind nur selten. Vereinzelt ziehen Regenschauer durch. Dazu in der Nacht Tiefstwerte zwischen 8 und 5 Grad. Morgen gibt es maximal 13 bis 15. Dazu vereinzelt aber morgen noch Gewitter und Sturmböen.
0: NRW Verkehr.
1: Es staut sich nur noch auf der A52 Düsseldorf Richtung Mönchengladbach. Zwischen Karst Nord und Schiefbahn 1 Kilometer. Seid ihr in 7 Minuten durch. Gute Fahrt.
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1: Extra Cash aus dem Geldregen. Das kriegt ihr, ohne den Geldregen wirklich spielen zu müssen. Nur mit ein bisschen Glück. 500 Euro. Wie das geht im Feierabenddeal, sprechen wir gleich nochmal ausführlich drüber. Markus Steinacker hier, das ist Alex Warren und Fever Dream. Einen schönen Abend euch.

0: Hi bei Radio Ennepe-Ruhr. Morgen starten wahrscheinlich schon viele von euch in ein langes Wochenende. Ne? Das ist ja das Schöne an den Feiertagen im Mai. Das fühlt sich alles so ein bisschen entschleunigt an. Selbst wenn man kein langes Wochenende hat. Wie ich zum Beispiel. Ich ziehe nämlich durch, bin morgen und auch Freitag für euch im Studio. Würde mich natürlich freuen, wenn ihr dabei seid. Wir machen uns eine muckelige Zeit, versprochen. Bis dahin, euch einen tollen Dienstag. Wir hören uns morgen wieder. Ciao, ciao.
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1: Ich bin Thomas Brock. Die geplanten Milliardeneinsparungen im Gesundheitssystem sorgen weiter für heftigen Streit. Beim Deutschen Ärztetag in Hannover hat Gesundheitsministerin Warken ihre Reformpläne verteidigt und dafür deutliche Kritik von Ärzten, Patientenvertretern und Opposition kassiert.
2: Geplant sind unter anderem Ausgabenbremsen für Praxen, Kliniken und die Pharmabranche, aber auch höhere Zuzahlungen für Medikamente. Damit sollen die Krankenkassen um mehr als 16 Milliarden Euro entlastet werden. Ärztepräsident Reinhardt warnt vor Problemen für Patienten und fordert mehr Zeit für die Reform. Gesundheitsministerin Warken hält dagegen, ohne Einschnitte drohe dem System langfristig der Kollaps. Zoe Tassovali, Nachrichtenredaktion.
1: Die Spitzen von Union und SPD sind im Kanzleramt zum Koalitionsausschuss zusammengekommen. Sie wollen über Entlastungen für hohe Energiepreise beraten, außerdem über den Haushalt und den weiteren Reformfahrplan. Konkrete inhaltliche Beschlüsse sind diesmal nicht das Ziel. Es soll aber eine umfassende Aussprache nach den Streitereien der vergangenen Wochen geben. Der Zoll soll für seine Aufgaben besser ausgestattet werden. Das kündigte Bundesfinanzminister Klingbeil bei einer Vorstellung der Jahresbilanz an. In diesem Jahr würden 1.500 Stellen zusätzlich geschaffen. Grund ist unter anderem die Paketflut im Onlinehandel.
3: Immer mehr Pakete mit Billigware kommt aus China an und das kostet Zeit und Personal. Denn der Zoll prüft den Inhalt unter anderem im Hinblick auf gefälschte Markenprodukte, Artenschutz oder verbotene Medikamente. Voriges Jahr seien knapp 790 Millionen Pakete abgefertigt worden, mit einem Wert von 1,4 Billionen Euro. Die Behörde hofft, dass die Paketflut abnimmt, denn ab dem Sommer werden auch Zölle auf Waren erhoben, die weniger als 150 Euro wert sind. Das betrifft dann Billig-Online-Shops wie Temu. Thomas Bremser, Redaktion.
1: Der Iran-Krieg hat das Leben in Deutschland im April sprunghaft verteuert. Stark gestiegene Energiepreise trieben die Inflationsrate mit 2,9% auf den höchsten Stand seit Januar 2024, wie das Statistische Bundesamt mitteilte. Schon im März hatte der Nahostkrieg die Inflationsrate kräftig auf 2,7% steigen lassen, nach 1,9% im Februar. Und das waren die Nachrichten mit Thomas Brock.
4: Das Wetter.
5: Es bleibt wechselhaft mit vielen Wolken und kurzen Auflockerungen, aber auch immer wieder mit Regenschauern dazu. Auch in der Nacht wird es stellenweise wieder nass und kalt. Die Werte sinken auf 8 bis 5 Grad. Morgen sind höchstens 13 bis 15 Grad drin. Und dazu gibt es vereinzelt auch noch Gewitter und stürmische Böen obendrauf.
4: NRW Verkehr.
5: Da haben wir um kurz nach 8 nur noch einen Stau drin, die A52 Düsseldorf Richtung Mönchengladbach zwischen Karst Nord und Schiefbahn. 2 Kilometer, eine halbe Stunde plus. Kommt gut durch.
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5: In einem Monat startet die Fußball-WM in Amerika. Aber so richtige Fanstimmung ist hier noch nicht zu spüren. Liegt auch unter anderem daran, dass die Spiele teilweise sehr spät laufen und es deshalb kaum große Public Viewings gibt. Wir haben uns mal umgehört, wie ihr die WM guckt. Und das hören wir gleich. Ich bin Markus Steinacker. Schönen Abend.

0: Fahnen schon rausgeholt, Trikot von der letzten Bierdusche gereinigt. In knapp einem Monat startet die WM, dieses Mal in Kanada, Mexiko und den USA. Mal was anderes. Anders sind auch die Anstoßzeiten. Gespielt wird häufig, wenn es bei uns Nacht ist. Große Public Viewings finden deshalb oft gar nicht erst statt. Mit wem und wo schaut ihr denn die Spiele?
1: Ich schaue mit meinem Freund. Deswegen werden wir auch sehr viel Spaß während der WM haben.
2: Mein Bruder, meine Schwester, mein Vater, meine Mutter. Vielleicht auch noch ein paar andere Familienmitglieder, wenn man grillt oder so.
3: Noch ein paar Freunde holen und sonst vielleicht Familie, wenn die mal keine Zeit haben. Sonst ja.
4: Freunde, Familie, zu Hause, auch Public Viewing vielleicht.
5: Also am ehesten wahrscheinlich mit Freunden und dann auch Public Viewing, je weiter man halt kommt.
2: Wenn die WM anfängt, dann muss ich auch in der Nacht manchmal einfach aufstehen, um dann diese Spiele zu schauen von Deutschland. Aber das wird auf jeden Fall mir auch Spaß machen.
6: Ich treffe mich auf jeden Fall mit Freunden und dann werden wir die zusammen schauen.
0: Ja, die Fußball-WM in den USA, Kanada und Mexiko fühlt sich auf jeden Fall jetzt schon anders an. WM steht dieses Jahr, glaube ich, einfach für wahnsinnig müde. Aber man kann mit der WM auch Geld verdienen. Beim WM-Gucken hört ihr gleich hier bei mir in gut einer halben Stunde.
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0: Das Wetter.
1: Erst richtiges Nordseewetter. Windig und nass. Es wechselt sich schnell ab. Auch in der Nacht ist es meistens bewölkt. Nur kurz mal aufgelockert. Zwischendurch gibt es einen Regenschauer. Und genauso geht es morgen auch weiter. Beziehungsweise dann kommen noch stürmische Böen und Gewitter dazu. Die Temperatur liegt in der Nacht so um 6, 7 Grad. Morgen maximal bei 15.
0: NRW Verkehr.
1: Halb neun und ein bisschen stockenden Verkehr haben wir gerade auf der A40. Venlo Richtung Duisburg am Grenzübergang Strahlen. Eine Minute plus. Kommt gut durch.
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1: Mit Markus Steinacker würdet ihr euch alle Fußball-WM-Spiele reinziehen und dafür 50.000 Dollar haben wollen? Ja, viele schreien jetzt ja, aber ich sag mal so, bei diesem Job, diesem Chief World Cup Watcher, da sind doch ein paar Haken an der Sache dran. Sprechen wir gleich mal ausführlich drüber. Euch einen schönen Dienstagabend.

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0: Life is a Football vor allem. WM 2026 steht in einem Monat an und es ist der Traumjob für alle Fußballverrückten. Der US-Fernsehsender Fox One sucht einen Chief World Cup Watcher. Er oder sie soll, oder besser darf, sich alle WM-Spiele angucken und wird auch noch dafür bezahlt. Das Gehalt 50.000 US-Dollar. Allerdings gibt es so eins, zwei kleine Haken. Kollege Thorsten Ortmann aus dem News-Team, wo liegen die Haken denn?
1: Ja, Haken 1 ist der Arbeitsplatz. Das ist nämlich ein Glasstudio mitten auf dem belebten Times Square in New York City. Und selbst an Nicht-WM-Tagen kommen da bis zu 500.000 Menschen pro Tag hin. Also da wird bei dem Gewinner so richtig Zoo-Feeling aufkommen. Dann Haken 2. Man muss sich alle 104 WM-Spiele angucken. Das sind 156 Stunden reine Spielzeit. Und da sind dann auch echte Fußball-Leckerbissen dabei, wie Kap Verde gegen Saudi-Arabien. Tja, kann man nur gute Unterhaltung wünschen. Oder hoffentlich hat der TV im Glascube auch noch ein Alternativprogramm parat. Und Haken 3, man muss neben dem ganzen Fußball gucken auch noch arbeiten. Sprich, der Chefanguckerin oder die Chefanguckerin sind auch als Content Creator gefragt. Das heißt, sie sollen fleißig Inhalte in den sozialen Medien teilen, um dann mit den Fans weltweit in Kontakt zu treten.
0: Okay, wäre mir viel zu stressig, aber ab sofort kann man sich dafür diesen Top-Job bewerben. Gibt's denn schon aussichtsreiche Bewerber?
1: Ja, ganz vorne liegt dieser Bewerber. Ich lebe in Queens und kann die U-Bahn nehmen. Und ich bin Italiener und kann darum jede Nation anfeuern. Und Levi hat sich für sein Bewerbungsvideo schon mal auf dem Times Square breit gemacht mit einem Campingstuhl. Und nebenbei macht er auch noch Interviews mit seinen Landsleuten, die ja fußballmäßig super informiert sind.
2: We got one in the World Cup. Team Jersey. Team Jersey? It's countries, my man.
1: Und auch ein ganz heißer Kandidat ist Marcelo aus Brasilien.
3: I'm the master of my own bladder.
1: Ich bin der Herr meiner Blase. Ich kann 90 Minuten plus Verlängerung unter Elfmeterschießen gucken oder auch eine 6-stündige Dokumentation über Chihuahuas gucken, ohne auf die Toilette zu müssen.
3: Without going one single time to the restroom.
0: Seid ihr mal Respekt. Der US-Fernsehsender Fox One sucht einen Chief World Cup Watcher. Er darf sich alle WM-Spiele angucken und auf Social Media kommentieren und bekommt dafür 50.000 Dollar. Würde ich im Leben nicht machen.
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1: Ich bin Thomas Brockt. Nach den heftigen Streitereien der vergangenen Wochen trifft sich Schwarz-Rot aktuell wieder zum Koalitionsausschuss im Kanzleramt. Große Erwartungen gibt es diesmal kaum. Trotzdem liegen einige schwierige Themen auf dem Tisch. Von Entlastungen bei hohen Energiepreisen bis zu den nächsten Haushaltslücken.
2: Die Stimmung im Kanzleramt dürfte jedenfalls ziemlich angespannt sein. Kanzler Merz wurde für seine Reformpläne bei Rente und Arbeitszeit beim Kongress des Deutschen Gewerkschaftsbundes heftig ausgebuht. SPD-Chefin Baas hat sich dort klar gegen Sozialabbau gestellt. Genau diese Spannungen dürften jetzt auch beim Koalitionsausschuss spürbar werden. Dazu kommt noch der Streit um die geplante Entlastungsprämie von bis zu 1.000 Euro. Nach dem Nein des Bundesrats steht die Maßnahme wohl vor dem Aus. Zoe Tassovali, Nachrichtenredaktion.
1: Bundesgesundheitsministerin Warken hat die geplanten Milliardeneinsparungen zur Entlastung der gesetzlichen Kassen gegen Kritik der Ärzteschaft verteidigt. Es sei eine gemeinsame Kraftanstrengung und auch eine Zumutung, sagte Warken beim Deutschen Ärztetag in Hannover. Sie sei aber notwendig. Mit der jetzigen Ausgabendynamik würde es ohne Reform über kurz oder lang auf einen Kollaps des Systems hinauslaufen. Bei dem einen oder anderen Punkt werde es aber auch noch Nachbesserungen geben, so Warken. Deutschlands größter Rüstungskonzern Rheinmetall ist in die Produktion von Kamikaze-Drohnen eingestiegen. Firmenchef Papperger kündigte an, dass am Standort Neuss die Serienproduktion startet.
3: Kamikaze-Drohnen haben eine Reichweite von bis zu 100 Kilometern. Sie können bis zu 70 Minuten am Himmel kreisen, ein Ziel anvisieren, auf welches sie dann stürzen und explodieren. Ohne Sprengkopf werden sie auch zur Aufklärung eingesetzt. Rheinmetall baut diese Drohnen bereits in Braunschweig. Jetzt wird die Produktion auf den Standort Neuss bei Düsseldorf ausgeweitet. Früher wurden in dem Werk Autoteile gefertigt. Diana Kramer, Nachrichtenredaktion.
1: Der Fahrraddiebstahl in Deutschland geht weiter zurück, aber der einzelne Diebstahl wird immer teurer. Im vergangenen Jahr überwiesen die Versicherungen pro Diebstahl im Durchschnitt 1.270 Euro. Das waren 80 Euro mehr als im Vorjahr, wie der Branchenverband GdV mitteilte. Vor allem hochwertige Fahrräder und E-Bikes würden die Kosten nach oben treiben. Das waren die Nachrichten mit Thomas Brockt.
4: Das Wetter. Es bleibt bei Aprilwetter im Mai sehr wechselhaft, auch in der Nacht. Viele Wolken haben wir, kurze Auflockerungen und einige Schauer wechseln sich ab. Das Ganze bei Tiefstwerten zwischen 8 und 5 Grad. Morgen sind 11 bis 14 drin. Es fühlt sich aber kälter an, weil es morgen noch stürmische Windböen, Regen weiterhin und auch noch Gewitter gibt. Und so geht es wahrscheinlich auch in den nächsten Tagen weiter.
0: NRW Verkehr.
4: Es staut sich gerade noch auf der A40 Venlo-Duisburg und zwar am Grenzübergang Strahlen. Eine Minute Zeitverzug da. Kommt gut durch. Gute Fahrt.
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4: Oh, das wird heiß. Ich finde beide Hammer. Und hätte jetzt nicht gedacht, dass sie mal eine Collab zusammen haben. Haben sie aber. Madonna und Sabrina Carpenter haben was zusammen gemacht. Song heißt Bring Your Love. Ist so eine lässige Dance-Nummer. Hören wir gleich mal rein. Ich bin Markus Steinecker und jetzt schon geflasht. Hier kommt erst Mark Forster noch.
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0: Der Dienstagabend mit Markus Steinacker. Wenn ihr glaubt, ein Künstler wie Atze Schröder, der hat Stress, wenn er auf Tour ist, ja, dann hört euch mal an, wie viel Stress der hat, wenn er ein paar Tage im Urlaub ist. Zum Glück lässt er uns hier in seinem Podcast immer mal wieder hinter die Kulissen gucken, ne?
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3: Ja, nee, ist klar.
4: Ich sitze also vorgestern hier unter spanischer Sonne. Ne? Perle war beim Sport und ich denke, scheiße, was brennt der Lorenz denn so im Nacken? Also kurz rein und Sonnencreme gesucht. Man weiß ja, kommen die billigsten aus dem Lidl oder vom DM, die sind genauso gut wie die teuersten Schmierereien von so einer Edelmarke. Ja, egal. Ich suche also nach der Billigpulle mit dem Sonnenschutz vom Lidl. Find erstmal nichts. Da sehe ich so einen kleinen edlen Spender von Lacombe. Vorne drauf stand Pur Visage Exquisite. Ja, ich denke, ja, ne, wenn es fürs Gesicht gut ist, kann man das ja auch für den ganzen Körper benutzen. Ne? Top, haben wir es ja. Kurze Zeit später stand ich komplett eingeschmiert im Badezimmer, bereit, 10 Stunden ungefährdet am Strand eine Topfigur zu machen. Ja, die Tube war übrigens fast leer. Eine halbe Stunde später kam Spatzel vom Sport zurück. Ein Schrei aus dem Badezimmer, das ging wirklich durch Mark und Bein. Wusstet ihr, dass es eine Gesichtscreme von La Prairie für über 100 Euro gibt? Ging nicht. Naja, komm. Seit gestern Abend sprechen wir auch schon wieder miteinander.
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0: Das Wetter.
1: Es bleibt ungemütlich in der Nacht und auch morgen. Die meiste Zeit über ist es bewölkt. Auflockerungen sind nur selten. Vereinzelt ziehen Regenschauer durch. Dazu in der Nacht Tiefstwerte zwischen 8 und 5 Grad. Morgen gibt es maximal 13 bis 15. Dazu vereinzelt aber morgen noch Gewitter und Sturmböen.
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1: 9:30 und wir haben eine Warnmeldung von der A3 Oberhausen-Arnheim und auch die Gegenrichtung. Vorsicht bitte zwischen Rastplatz Wispelt und Hamminkeln. Gefahr durch Rehe auf der Fahrbahn. Und es stockt noch ein bisschen auf der A40 Venlo-Duisburg am Grenzübergang Strahlen. Eine Minute Zeitverzug da. Kommt gut durch.
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1: Mit Markus Steinacker und einem kleinen Programm für die Self-Care, dass es uns selbst ein bisschen besser geht. Kamrad mit seinem neuen Song Hug Yourself. Ich werde das Gefühl nicht los, dass er damit was anderes meint, aber lassen wir mal so stehen.

0: Hi bei Radio Ennepe-Ruhr. Morgen starten wahrscheinlich schon viele von euch in ein langes Wochenende. Ne? Das ist ja das Schöne an den Feiertagen im Mai. Das fühlt sich alles so ein bisschen entschleunigt an, selbst wenn man kein langes Wochenende hat. Wie ich zum Beispiel. Ich ziehe nämlich durch, bin morgen und auch Freitag für euch im Studio. Würde mich natürlich freuen, wenn ihr dabei seid. Wir machen uns eine muckelige Zeit, versprochen. Bis dahin, euch einen tollen Dienstag. Wir hören uns morgen wieder. Ciao, ciao.
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0: diesen Namen könnt ihr euch definitiv merken, wenn ihr sie nicht eh schon kennt. Tiffany Harris. Tatsächlich ist Tiffany schon länger im Musikbusiness erfolgreich als Songwriterin. Sie hat zum Beispiel schon für Tokyo Hotel Songs geschrieben. Sie kommt aus Hamburg, hat eine Zeit lang in Essen gelebt und will jetzt in Berlin ihr eigenes Ding durchziehen. Mit was für Musik? Da hat sie eine klare Vorstellung.
1: Meine Musik geht viel über Mental Health, Empowerment. Ich sage immer, es gibt Dunkelheit, aber dann kommt auch das Licht wieder raus. Und das möchte ich so ein bisschen mit meiner Musik auch zeigen. Und auch ich will so einen Safe Space kreieren mit meiner Musik. Und meine Mission ist es so ein bisschen, den Menschen zu helfen, auch mit ihren Problemen. Und hoffentlich denen einen kleinen Lichtblick zu geben.
0: Vertigo heißt ihr neuester Song und in dem feiert sie die Freundschaft und zeigt, wie dankbar sie ihren Liebsten ist.
1: Freundschaft ist Geben und Nehmen. Es ist vor allem, man hält sich hoch. Meine Mutter ist auf jeden Fall das Netz, wo ich reinfallen kann. Und das hat sie auch immer gesagt, sie möchte das sein für mich. Und das ist sie tatsächlich. Und genauso wie auch meine anderen Freunde, ich weiß, ich kann die immer anrufen. Und einfach dieser Zusammenhalt und diese Loyalität, absolutes Verständnis auch für alles, das ist mir super wichtig bei Freundschaft.
0: Dann hören wir mal rein, wie sich das bei ihr anhört.
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1: Ich bin Jan-Henner Reitze. Die Spitzen der Bundesregierung aus Union und SPD sind im Kanzleramt in Berlin zu Beratungen zusammengekommen. Im Koalitionsausschuss geht es um große Reformpläne, etwa bei der Steuer, den Haushalt und mögliche weitere Entlastungen wegen gestiegener Spritpreise. Die Erwartungen an konkrete Ergebnisse haben die Beteiligten um Kanzler Friedrich Merz und Vizekanzler Lars Klingbeil gesenkt. Nach Streit in den vergangenen Wochen sollen erstmal wieder gemeinsame Ansätze gefunden werden. Die Zufriedenheit mit dem Gesundheitssystem in Deutschland nimmt ab. 62% sind nach einer Umfrage im Auftrag der Krankenkasse DRK Gesundheit damit zufrieden. Vor rund 10 Jahren waren es noch mehr als 80%.
2: Mehr als jeder Dritte hat in den vergangenen 2-3 Jahren eher schlechtere Erfahrungen mit der ärztlichen Versorgung gemacht. Erlebnisse, die sich natürlich in der aktuellen Umfrage niederschlagen. Bis 2022 lag die Zufriedenheit rund 10 Jahre lang stabil bei über 80%. Dann ging's bergab. Und knapp 60% erwarten, dass die Gesundheitsversorgung in den kommenden 10 Jahren noch schlechter wird. Reformen im Gesundheitswesen halten 2/3 der Menschen für notwendig. Sie glauben aber nicht daran, dass sie auch kommen. Thomas Thonfeld, Berlin.
1: Der deutsche Zoll soll besser ausgestattet werden, unter anderem mit 1500 zusätzlichen Stellen. Ein Grund dafür ist, dass durch Onlinehandel immer mehr Pakete verschickt werden.
3: Immer mehr Pakete mit Billigware kommt aus China an und das kostet Zeit und Personal. Denn der Zoll prüft den Inhalt unter anderem im Hinblick auf gefälschte Markenprodukte, Artenschutz oder verbotene Medikamente. Voriges Jahr seien knapp 790 Millionen Pakete abgefertigt worden, mit einem Wert von 1,4 Billionen Euro. Die Behörde hofft, dass die Paketflut abnimmt, denn ab dem Sommer werden auch Zölle auf Waren erhoben, die weniger als 150 Euro wert sind. Das betrifft dann Billig-Online-Shops wie Temu. Thomas Bremser, Redaktion.
1: Im Ringen um ein endgültiges Ende des Iran-Krieges wirft die Führung in Teheran den USA vor, nicht an Verhandlungen, sondern nur an einer kompletten Kapitulation interessiert zu sein. Die Führung des Irans wolle dagegen die Kampfhandlungen komplett beenden und auch ein Ende der Blockade der Straße von Hormuz. US-Präsident Donald Trump hatte die Verhandlungsbereitschaft des Iran und die bestehende Waffenruhe in Frage gestellt.
4: Das Wetter.
5: Es bleibt wechselhaft mit vielen Wolken und kurzen Auflockerungen, aber auch immer wieder mit Regenschauern dazu. Auch in der Nacht wird es stellenweise wieder nass und kalt. Die Werte sinken auf 8 bis 5 Grad. Morgen sind höchstens 13 bis 15 Grad drin. Und dazu gibt es vereinzelt auch noch Gewitter und stürmische Böen obendrauf.
0: NRW Verkehr.
5: Kurz nach 10 und wir haben noch einen Stau auf der A3. Köln Richtung Frankfurt. Zwischen Kreuzborn-Siegburg und Bad Honnef-Linz. 1 Kilometer seid ihr in 4 Minuten durch. Gute Fahrt.
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5: Mit Markus Steinacker und ich hasse mich selbst dafür. Ich gucke abends vorm Einpennen im Bett immer viel zu lange noch aufs Handy. Geht euch genauso? Okay, es ist ein Phänomen, das sogar einen eigenen Namen hat. Doomscrawling. Hören wir gleich ein bisschen mehr drüber. Euch eine entspannte Nacht.

0: Na, vom Schlafen gehen nochmal schnell auf Insta, TikTok oder Facebook gucken und auf einmal ist eine ganze Stunde weg. Vielleicht ist euch das auch schon mal passiert. Dieses Phänomen hat einen eigenen Namen, Doomscrolling. Also dieses endlose Weiterwischen durch negative, stressige oder emotional aufgeladene Inhalte. Dazu wurde jetzt geforscht, Kollege Leo Arrighi, was steckt hinter diesem Doomscrolling genau?
1: Ja, also die Forschenden kommen zu dem Entschluss, dass viele Menschen dieses Doomscrolling irgendwann machen, um zum Beispiel Stress zu vergessen. Da geht es dann gar nicht mehr darum, ob die Videos tatsächlich unterhaltsam oder lehrreich sind, sondern eher darum, sich irgendwie abzulenken. Ja, in der Studie ist da zum Beispiel auch von Einsamkeit kompensieren, schlechte Gefühle unterdrücken oder auch sich beruhigen die Rede.
0: Okay, aber es gibt noch mehr Gründe, ne?
1: Ja, genau. Zum einen so eine Art Automatismus. Also man öffnet das Handy, wollte vielleicht nur kurz die Uhrzeit checken oder irgendwas nachgucken, landet dann aber trotzdem aus Routine auf einer Social-Media-App und scrollt da ohne richtiges Zeitgefühl durch. Und die Forschenden sagen auch, wenn man einmal im Doomscrolling drin ist, dann wird es immer schwieriger, irgendwie auch aufzuhören. Noch ein Video und es hört einfach nicht auf. Natürlich auch, weil die Algorithmen genau darauf ausgelegt sind, einen möglichst lange dran zu halten.
0: Ja, eben, genau. Ich meine, das klingt jetzt auch alles erstmal ziemlich negativ. Wie können wir das ein bisschen positiver betrachten vielleicht?
1: Also diese Fälle, von denen die Studie spricht, das sind schon extremere, definitiv. Die wenigsten von uns sind tatsächlich so gefangen. Klar, wir hängen alle mal länger am Handy und bestimmt doomscrollen viele von uns auch ab und zu. Aber eben diese Extremfälle treffen selten zu, sehr selten. Grundsätzlich kann Social Media ja auch wirklich was Verbindendes haben. Freundinnen und Freunden Videos schicken, eigene Bilder teilen oder mit anderen in Kontakt bleiben. Problematisch wird es eben erst, wenn es wirklich exzessiv wird. Dagegen helfen können zum Beispiel feste Bildschirmzeiten oder andere Abendrituale. Also vielleicht 20 Seiten lesen statt 200 Reels vom Einschlafen.
0: Ja, mache ich dann auch so. Einfach mal ein Buch zur Hand nehmen. Unterm Strich sagen Forschende auch dazu, nicht Social Media allein ist das Problem, sondern die Frage, welche Rolle es emotional für uns übernimmt. Wenn das Handy irgendwann zur wichtigsten Lösung gegen Stress, Einsamkeit oder schlechte Gefühle wird, kann daraus schnell ein Teufelskreis entstehen. Also bewusster mit der eigenen Nutzung umgehen, das kann dann schon den Unterschied machen.
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0: Das Wetter.
1: Er ist richtiges Nordseewetter. Windig und nass. Es wechselt sich schnell ab. Auch in der Nacht ist es meistens bewölkt. Nur kurz mal aufgelockert. Zwischendurch gibt es einen Regenschauer. Und genauso geht es morgen auch weiter. Beziehungsweise dann kommen noch stürmische Böen und Gewitter dazu. Die Temperatur liegt in der Nacht so um 6, 7 Grad. Morgen maximal bei 15.
0: NRW Verkehr.
1: 10:30 durch und wir haben ein paar Warnmeldungen drin. Fahrt bitte einmal vorsichtig auf der A1 Dortmund-Köln zwischen Kreuz Leverkusen und Kreuz Leverkusen-West. Eine Unfallstelle, rechte Fahrspur ist blockiert. Dann Vorsicht auf der A3 Köln Richtung Oberhausen zwischen Kreuz Ratingen-Ost und dem Rastplatz Stockweg. Gefahr durch Rehe auf der Fahrbahn. Nochmal Vorsicht auf der A44 Aachen Richtung Mönchengladbach zwischen Aachen-Brand und Kreuz Aachen. Gefahr durch ein totes Tier auf der Fahrbahn. Und einen Stau haben wir auch noch auf der 42 Kamp-Lindfort Richtung Dortmund zwischen Herne-Krange und Herne Baukau. 1 Kilometer seid ihr in 7 Minuten durch. Gute Fahrt.
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1: Mit Markus Steinacker und in einer kleinen, dunklen, gemütlichen Ecke in der Nacht haben sich nochmal 500 Euro für euch bereit gemacht. Ihr könnt ja bei uns im Geldregen immer noch abstauben im Feierabenddeal. 500 Euro tatsächlich ohne den Geldregen an sich richtig zu spielen. Könnt ihr? Sprechen wir gleich nochmal ausführlich drüber. Hier kommt Alex Warren mit Ordinary. Eine angenehme Nacht euch.
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0: Macht echt gerade keinen Spaß. Einmal vollgetankt, 120 Euro.
1: Und nochmal 100 Euro für den Wocheneinkauf.
0: Gibt's auch mal gute Nachrichten?
1: Na klar.
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1: Ich bin Jan-Henner Reitze. In den vergangenen Wochen wurde eher gestritten. Jetzt sitzen Spitzenvertreter der Bundesregierung wieder zusammen im Koalitionsausschuss im Berliner Kanzleramt. Große Erwartungen an konkrete Ergebnisse gibt es nicht. Auf dem Tisch liegen schwierige Themen von Entlastungen wegen hoher Energiepreise bis hin zu Haushaltslücken.
2: Die Stimmung im Kanzleramt dürfte jedenfalls ziemlich angespannt sein. Kanzler Merz wurde für seine Reformpläne bei Rente und Arbeitszeit beim Kongress des Deutschen Gewerkschaftsbundes heftig ausgebuht. SPD-Chefin Baas hat sich dort klar gegen Sozialabbau gestellt. Genau diese Spannungen dürften jetzt auch beim Koalitionsausschuss spürbar werden. Dazu kommt noch der Streit um die geplante Entlastungsprämie von bis zu 1.000 Euro. Nach dem Nein des Bundesrats steht die Maßnahme wohl vor dem Aus. Zoe Tassovali, Redaktion.
1: Der Discounter McGuides ist in finanziellen Schwierigkeiten und hat einen Antrag auf Insolvenz gestellt. Der Betrieb läuft erstmal weiter.
3: Der Discounter begründet den Schritt mit der anhaltenden Zurückhaltung der Verbraucher, steigenden Lebenshaltungskosten sowie wirtschaftlichen Unsicherheiten. McGuides will sich grundlegend neu aufstellen. Es soll auch Filialschließungen umfassen, teilt das Unternehmen mit. Welche Standorte betroffen sein werden, ist noch unklar. Die gut 180 Filialen befinden sich überwiegend in Ostdeutschland. McGuides verkauft Haushaltswaren, Drogerieartikel sowie Schreibwaren. Das Unternehmen hat knapp 1.200 Beschäftigte. Tine Klimach, Nachrichtenredaktion.
1: Wo im Ausland wollen Sie studieren? In einer internationalen Umfrage der UNESCO kommt Deutschland dabei auf Platz 4, hinter den USA, Großbritannien und Australien. Als Gründe für ein Studium in Deutschland nannten die Befragten Technologieführerschaft Deutschlands in vielen Bereichen, englischsprachige Studiengänge und vergleichsweise niedrige Lebenshaltungskosten. Zum Auftakt der Filmfestspiele in Cannes ist Herr der Ringe-Regisseur Peter Jackson am Abend mit der Goldenen Ehrenpalme ausgezeichnet worden. Vor der Premiere des ersten Teils vor 25 Jahren war der Anfang des Films in Cannes gezeigt worden. Das habe Vorfreude ausgelöst, sagte Jackson in seiner Dankesrede. Über den roten Teppich der Eröffnungsgala ging auch Heidi Klum, obwohl sie einen Muskelfaserriss hat.
0: Das Wetter.
4: Es bleibt bei Aprilwetter im Mai. Sehr wechselhaft, auch in der Nacht. Viele Wolken haben wir, kurze Auflockerungen und einige Schauer wechseln sich ab. Das Ganze bei Tiefstwerten zwischen 8 und 5 Grad. Morgen sind 11 bis 14 drin. Es fühlt sich aber kälter an, weil es morgen noch stürmische Windböen, Regen weiterhin und auch noch Gewitter gibt. Und so geht es wahrscheinlich auch in den nächsten Tagen weiter.
0: NRW Verkehr.
4: Vorsicht auf der A1 Dortmund Richtung Köln zwischen Kreuz Leverkusen und Leverkusen West, eine Unfallstelle. Die A3 Köln-Oberhausen, da Vorsicht bitte zwischen Kreuz Ratingen Ost und dem Rastplatz Stockweg, Rehe auf der Fahrbahn. Es staut sich außerdem auf der A3 Oberhausen Richtung Arnheim zwischen Hüngse und Hamminkeln, 1 Kilometer, 3 Minuten plus und dichter Verkehr auf der 52. Mönchengladbach Richtung Düsseldorf zwischen Mönchengladbach Neuwerk und Kreuz Nersen, 2 Minuten extra. Kommt gut durch.
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4: Mit Markus Steinacker. Und es ist schon verrückt. Fußball-WM gucken und dafür Geld kassieren. Das klingt geil. Das geht in New York zur WM in Amerika ab nächstem Monat. Da muss man dazu sagen, die Amis haben auch immer unfassbar geil klingende Titel für ihre Actions. Die suchen da also jetzt den sogenannten Chief World Cup Watcher. Aber wie das in den USA eben auch ist, großes Tamtam für am Ende ziemlich viel Müll. Sprechen wir gleich nochmal ausführlich drüber.

0: Hör mal, also $50.000 bekommen, nur damit man alle WM-Spiele guckt. Klingt für Fußballfans wie ein absoluter Traum und steht tatsächlich so in der Stellenausschreibung vom US-Sender Fox News. Kollege Robert Jans,
1: ja?
0: Das klingt erstmal sehr geil, ist aber dann doch viel Arbeit, ne?
1: Ja, schon. Also erstmals gehen bei der WM ja 48 Nationen an den Start. Es sind also über 100 Fußballspiele, ich habe es alle durchgezählt, so viele wie noch nie tatsächlich. Und als Chief World Cup Watcher muss man die alle sehen.
0: Chief World Cup Watcher, das ist der offizielle Name in der Stellenausschreibung auch, oder?
1: Genau, und als ein solcher sitzt man dann in einem Glasstudio mitten auf dem Times Square in New York. Okay. Also man steht schon im Mittelpunkt, vielleicht auch was für dich. Nee. Und dann müssen da eben alle Spiele geschaut werden. Besonders herausfordernd wird das zum Beispiel am dritten und letzten Spieltag der Vorrunde sein. Dann finden nämlich gleich 12-mal 2 WM-Spiele gleichzeitig statt.
0: Okay.
1: Und damit nicht genug. Als Chief World Cup Watcher ist man auch noch vor allem auch Content Creator. Man muss also, während man die Spiele schaut, auch noch ganz viel Social Media Krams Content machen.
0: Also es ist schon ein stressiger Job,
1: aber es gibt
0: umgerechnet auch rund 42.500 Euro. Jetzt brauchen wir nur noch Bewerber, Robert. Du würdest da gerne auch Fußballfans aus NRW ins Rennen schicken?
1: Ja, weil wir hier in NRW einfach die geilsten Fans haben. Die sind zum einen einmal emotional.
2: Ach komm, Alter, da diesen Schwäche an, voll, ey! Hallo, das ist Pressball! Ja, halt doch die Fresse, ja! Ja, das ist ein Pressball, du Idiot!
1: Okay. Ja, dann sind die aufgeweckt.
3: Was erhoffen Sie sich?
4: Super, echt super.
3: Wo glauben Sie, landen Sie denn? Auf welchem Platz?
4: Ja. Ist alle.
1: Das alle. Und ganz wichtig, also die können sich halt auch überall verständigen und das ist natürlich in den USA gerade wichtig.
5: Ich bin ehrlich, we drink together with other group because the play is 6-2 and we have very party together.
1: Ja, und darum geht's auch. Um Party. Hoffentlich wird die EM am Ende einfach eine tolle Party.
0: Now can come what will. Also der oder die Auserwählte soll am 6. Juni bekannt gegeben werden. Bewerben kann man sich online. Danke dir, Robert. Ich bin sehr gespannt.
1: Ja.
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Phil Collins. Against All Odds. Gegen alle Widrigkeiten. Das ist bei uns auch hier das Motto. Wir haben keine Kosten und Mühen gescheut und unseren Reporter Andreas Grunwald weit weggeschickt. Ins Paralleluniversum. Um nachts mal zu gucken, was da so passiert. Und ich würde sagen, ich schalte nochmal schnell raus.

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1: Ich bin Jan-Henner Reitzer. Die Spitzen der Bundesregierung aus Union und SPD sind im Kanzleramt in Berlin zu Beratungen zusammengekommen. Im Koalitionsausschuss geht es um große Reformpläne, etwa bei der Steuer, den Haushalt und mögliche weitere Entlastungen wegen gestiegener Spritpreise. Die Erwartungen an konkrete Ergebnisse haben die Beteiligten um Kanzler Friedrich Merz und Vizekanzler Lars Klingbeil gesenkt. Nach Streit in den vergangenen Wochen sollen erstmal wieder gemeinsame Ansätze gefunden werden. Cyberangriffe werden in Deutschland zunehmend zum Problem für Unternehmen und Behörden. Laut Bundeslagebild gibt es mehr Erpressungsversuche. Im vergangenen Jahr wurden bundesweit mehr als 1000 Fälle angezeigt.
2: Besonders häufig geht es um sogenannte Ransomware-Angriffe. Dabei verschlüsseln kriminelle Daten und verlangen Geld für die Freigabe. Betroffen sind vor allem kleinere und mittlere Unternehmen. Innenminister Dobrindt sagt, künstliche Intelligenz mache solche Attacken einfacher und gefährlicher. Deshalb plant die Bundesregierung ein neues Gesetz, damit Behörden künftig auch die Infrastruktur der Täter gezielt stören können. Kritik kommt von den Grünen. Sie fordern mehr Einsatz bei der IT-Sicherheit. Zoe Tassovali, Redaktion.
1: Deutschlands größter Rüstungskonzern Rheinmetall ist in die Produktion von Kamikaze-Drohnen eingestiegen. Die Serienproduktion ist am Standort Neuss vorgesehen.
3: Kamikaze-Drohnen haben eine Reichweite von bis zu 100 Kilometern. Sie können bis zu 70 Minuten am Himmel kreisen, ein Ziel anvisieren, auf welches sie dann stürzen und explodieren. Ohne Sprengkopf werden sie auch zur Aufklärung eingesetzt. Rheinmetall baut diese Drohnen bereits in Braunschweig. Jetzt wird die Produktion auf den Standort Neuss bei Düsseldorf ausgeweitet. Früher wurden in dem Werk Autoteile gefertigt. Auch die Konkurrenten Stark und Helsing produzieren Kamikaze-Drohnen für die Bundeswehr. Rheinmetall zieht jetzt nach. Diana Kramer, Nachrichtenredaktion.
1: In Schönhausen in Sachsen-Anhalt hat ein 80-jähriger Schüsse abgegeben und ein Nachbarhaus beschädigt. Spezialkräfte der Polizei umstellten das Haus des Mannes, der sich schließlich in Gewahrsam nehmen ließ. Verletzt wurde niemand. Warum der 80-Jährige geschossen hat, ist unklar. Es wird geprüft, ob er in die Psychiatrie kommt.
4: Das Wetter.
5: Und auch diese Nacht wird wieder grau. Immer wieder gibt es Schauer, Tiefstwerte so zwischen 8 und 5 Grad. Etwas weiter oben im Sauerland beispielsweise sogar nur um 3 Grad. Nachher wird es dann weiterhin stark bewölkt. Immer wieder Regenschauer. Teilweise sind sogar Gewitter drin. Höchsttemperaturen dann nachher 13 bis 15 Grad. Und auch der Donnerstag, also Vatertag, Christi Himmelfahrt. Das wird alles nicht so richtig doll eher grau. Immer wieder Regenschauer. Also wechselhaftes Wetter. Auch dort dann nicht so toll bei 14 Grad.
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6: A52 Mönchengladbach-Düsseldorf. Zwischen Mönchengladbach-Nord und Mönchengladbach-Neuwerk. 2 Kilometer Stau. Wir wünschen allen unterwegs gute Fahrt.
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5: Schöne Nacht mit uns. Im nächsten Jahr, 2027, geht Herbert Grönemeyer wieder auf große Stadiontour. Unter anderem dabei Gelsenkirchen, aber auch Köln und Dortmund. Und die Konzerte 2027 in NRW werden präsentiert. Na, von wem? Na klar. Können ja nur wir sein. Von uns, den NRW-Lokalradios. Danke.

0: Shawn Mendes und When You're Gone hier bei uns. Schöne Nacht. Wenn ihr glaubt, ein Künstler wie Atze Schröder hätte Stress, wenn er auf Tour ist, dann hört euch mal an, wie viel Stress er hat, wenn er mal ein paar Tage im Urlaub ist. Zum Glück lässt er uns in seinem Podcast mal hinter die Kulissen schauen.
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3: Ja, nee, ist klar.
4: Ich sitze also vorgestern hier unter spanischer Sonne. Ne? Perle war beim Sport und ich denke, scheiße, was brennt der Lorenz denn so im Nacken? Also kurz rein und Sonnencreme gesucht. Man weiß ja, kommen die billigsten aus dem Lidl oder vom DM, die sind genauso gut wie die teuersten Schmierereien von so einer Edelmarke. Ja, egal. Ich suche also nach der Billigpulle mit dem Sonnenschutz vom Lidl. Find erstmal nix. Da sehe ich so einen kleinen edlen Spender von Lacombe. Vorne drauf stand Pur Visage Exquisite. Ich denke, ja, wenn es fürs Gesicht gut ist, kann man es ja auch für den ganzen Körper benutzen. Ne? Top, haben wir es ja. Kurze Zeit später stand ich komplett eingeschmiert im Badezimmer, bereit, 10 Stunden ungefährdet am Strand eine Topfigur zu machen. Ja, die Tube war übrigens fast leer. Eine halbe Stunde später kam Spatzel vom Sport zurück. Ein Schrei aus dem Badezimmer, das ging wirklich durch Mark und Bein. Wusstet ihr, dass es eine Gesichtscreme von La Prairie für über 100 Euro gibt? Ging nicht. Naja, komm. Seit gestern Abend sprechen wir auch schon wieder miteinander.
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0: Das Wetter.
1: In dieser Nacht müssen wir immer wieder mit Regenschauern rechnen. Das zieht sich quasi durch die ganze Nacht durch. Ansonsten sehr grau bei 5 bis 8 Grad. Etwas weiter oben natürlich ein bisschen kälter, so 3 Grad. Nachher dann stark bewölkt, immer wieder Regen. Teilweise sind sogar Gewitter drin und das bei Höchsttemperaturen zwischen 13 und 15 Grad. Und auch der Donnerstag, also Christi Himmelfahrt oder Vatertag, je nachdem, was ihr da feiern wollt. Es wird eher eine Feierei drinnen, glaube ich. Immer wieder Regenschauer wird es geben und Temperaturen dann so bis 14 Grad.
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2: Zurzeit liegen uns keine Meldungen vor. Wir wünschen allen unterwegs gute Fahrt.
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1: Ich kann mir vorstellen, dass die Firma Shell hier, der Ölmulti, ja, dass sie das gestern nicht so toll fanden. Ja? Die hatten irgendwie an ihren Autobahntankstellen einen Preisfehler drin. Das ist ja da normalerweise besonders teuer. Also, was heißt besonders teuer? Das ist ja, da musst du eine Niere verkaufen, wenn du da einen Liter Diesel oder so mal tanken möchtest. Aber gestern war es so, dass die wohl ja, irgendwie ein technisches Problem hatten. Genau will sich Shell dazu nicht äußern. Auf jeden Fall gab es an den Shell-Autobahntankstellen Deutschland weit Diesel für 1,84 Euro. Der kostet sonst, was weiß ich, 2,40 Euro bis 70 an Autobahntankstellen. Ja? Sind natürlich alle hin, schnell mal getankt. Unser Reporter war auch vor Ort, hat sich das angeschaut. Und wisst ihr, was das Beste war? 70 an Autobahntankstellen.

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0: von Bruno Mars, I Just Might, hier bei uns. Eine wunderschöne Nacht wünsche ich euch. Habt ihr das erste Halbfinale ESC gesehen? War ja, sag ich mal, am Abend jetzt gerade zu Ende gegangen. Ja. Nennen wir eine Veranstaltung mit Singen, bei dem Deutschland immer verliert. Drei Buchstaben? Ja, ESC, ja. Ist doch so. Schöne Grüße an dieser Stelle an Sarah Engels. Wir drücken natürlich trotzdem die Daumen. Toi, toi, toi. Ja, wird schon. Bitte nicht letzter Platz. Das erste der zwei Halbfinals war also, das zweite kommt dann noch. Da wird dann entschieden, wer am Finale am Samstag singen darf. Deutschland ist gesetzt. Nicht, weil wir so erfolgreich sind, sondern weil wir einer der größten Geldgeber beim ESC sind und wir wissen, was da an Geld drauf geht. Ja? Allein der Strom für die Windmaschinen. Da brauchst du gar kein eigenes Kraftwerk für.
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0: einfacher und gefährlicher. Deshalb plant die Bundesregierung ein neues Gesetz, damit Behörden künftig auch die Infrastruktur der Täter gezielt stören können. Kritik kommt von den Grünen. Sie fordern mehr Einsatz bei der IT-Sicherheit. Zoe Tassovali, Redaktion.
1: Deutschlands größter Rüstungskonzern Rheinmetall ist in die Produktion von Kamikaze-Drohnen eingestiegen. Die Serienproduktion ist am Standort Neuss vorgesehen.
2: Kamikaze-Drohnen haben eine Reichweite von bis zu 100 Kilometern. Sie können bis zu 70 Minuten am Himmel kreisen, ein Ziel anvisieren, auf welches sie dann stürzen und explodieren. Ohne Sprengkopf werden sie auch zur Aufklärung eingesetzt. Rheinmetall baut diese Drohnen bereits in Braunschweig. Jetzt wird die Produktion auf den Standort Neuss bei Düsseldorf ausgeweitet. Früher wurden in dem Werk Autoteile gefertigt. Auch die Konkurrenten Stark und Helsing produzieren Kamikaze-Drohnen für die Bundeswehr. Rheinmetall zieht jetzt nach. Diana Kramer, Nachrichtenredaktion.
1: In Schönhausen in Sachsen-Anhalt hat ein 80-Jähriger Schüsse abgegeben und ein Nachbarhaus beschädigt. Spezialkräfte der Polizei umstellten das Haus des Mannes, der sich schließlich in Gewahrsam nehmen ließ. Verletzt wurde niemand. Warum der 80-Jährige geschossen hat, ist unklar. Es wird geprüft, ob er in die Psychiatrie kommt.
3: Das Wetter.
4: Und das Regenschauerwetter, das setzt sich auch in der Nacht jetzt weiter fort. Immer wieder also Regenschauer hier bei uns und es ist auch ein bisschen windiger. Temperaturen so 5 bis 8 Grad, etwas weiter oben, zum Beispiel in der Eifel oder im Sauerland dann nur noch 3 Grad. Nachher bleibt es bewölkt, der Schauerregen bleibt uns auch erhalten. Teilweise kommen sogar noch ein paar Gewitter dazu, das aber nur örtlich. Höchsttemperaturen nachher so 13 bis 15 Grad.
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5: Zurzeit liegen uns keine Meldungen vor. Wir wünschen allen unterwegs gute Fahrt.
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4: Hallo, hier ist Kevin Zimmer. Da sind wir auch schon im Mittwoch. Und das bedeutet, ihr müsst quasi nur noch diesen einen Tag schaffen. Und dann haben wir Feiertag. Und ich hoffe, ihr habt frei. Ich drücke euch auf jeden Fall die Daumen. So, damit ihr jetzt gut durch die Nacht kommt, egal was ihr macht, arbeiten oder ihr könnt nicht schlafen, hier ist Taylor Swift.

0: kann mir vorstellen, das ist ein Traumjob für alle Fußballverrückten, oder? Der US-TV-Sender Vox One sucht einen Chief World Cup Watcher. Yes. Das ist ein toller Name, ich will das allein schon wegen des Namens. Ja. Er oder sie soll, oder besser darf, sich alle WM-Spiele angucken und wird auch noch dafür bezahlt. Das Gehalt $50.000. Allerdings gibt es zwei kleine Haken. Thorsten Ortmann, wo liegen die Haken?
1: Ja, Haken 1 ist der Arbeitsplatz. Das ist nämlich ein Glasstudio mitten auf dem belebten Times Square in New York City. Und selbst an Nicht-WM-Tagen kommen da bis zu 500.000 Menschen pro Tag hin. Also da wird bei dem Gewinner so richtig Zoo-Feeling aufkommen. Dann Haken 2. Man muss sich alle 104 WM-Spiele angucken. Das sind 156 Stunden reine Spielzeit. Und da sind dann auch echte Fußball-Leckerbissen dabei, wie Kap Verde gegen Saudi-Arabien. Tja, kann man nur gute Unterhaltung wünschen. Oder hoffentlich hat der TV im Glascube auch noch ein Alternativprogramm parat. Und Haken 3. Man muss neben dem ganzen Fußballgucken auch noch arbeiten. Sprich, der Chefangucker oder die Chefanguckerin sind auch als Content-Creator gefragt. Das heißt, sie sollen fleißig Inhalte in den sozialen Medien teilen, um dann mit den Fans weltweit in Kontakt zu treten.
0: Ach, man muss doch was tun fürs Geld. Na ja, gut. Ab sofort kann man sich für den Top-Job bewerben. Gibt es denn schon aussichtsreiche Bewerber?
1: Ja, ganz vorne liegt dieser Bewerber. Ich lebe in Queens und kann die U-Bahn nehmen. Und ich bin Italiener und kann darum jede Nation anfeuern. Und Levi hat sich für sein Bewerbungsvideo schon mal auf dem Times Square breit gemacht mit einem Campingstuhl. Und nebenbei macht er auch noch Interviews mit seinen Landsleuten, die ja fußballmäßig super informiert sind.
2: Who got winning World Cup? Team Jersey. Team Jersey? It's countries, my man.
1: Und auch ein ganz heißer Kandidat ist Marcelo aus Brasilien.
3: I'm the master of my own bladder.
1: Ich bin der Herr meiner Blase. Ich kann 90 Minuten plus Verlängerung unter Elfmeterschießen gucken oder auch eine 6-stündige Dokumentation über Chihuahuas gucken, ohne auf die Toilette zu müssen.
3: Without going one single time to the restroom.
0: Ja, ich glaube, der hat eine große Familienpackung Granofink oder so. Ich weiß es nicht. Der US-TV-Sender Vox One sucht einen Chief World Cup Watcher. Ja, der darf sich alle WM-Spiele angucken und auf Social Media kommentieren und bekommt dafür $50.000. Thorsten Ortmann hatte die Infos. Danke. Ich überlege mich ernsthaft, dazu bewerben.
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1: Und auch diese Nacht wird wieder grau. Immer wieder gibt es Schauer, Tiefstwerte so zwischen 8 und 5 Grad. Etwas weiter oben im Sauerland beispielsweise sogar nur um 3 Grad. Nachher wird es dann weiterhin stark bewölkt. Immer wieder Regenschauer, teilweise sind sogar Gewitter drin. Höchsttemperaturen dann nachher 13 bis 15 Grad. Und auch der Donnerstag, also Vatertag, Christi Himmelfahrt. Das wird alles nicht so richtig doll, eher grau. Immer wieder Regenschauer, also wechselhaftes Wetter. Auch dort dann nicht so toll bei 14 Grad.
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2: Zurzeit liegen uns keine Meldungen vor. Wir wünschen allen unterwegs gute Fahrt.
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1: So kurz vor Vatertag, erstmal hallo, schöne Nacht, noch haben wir ja keinen Vatertag, aber morgen. Also, und so kurz vor Vatertag müssen wir die Rock-Playlist mal wieder rausholen, ja? Und das ist ja das, was wir Väter eigentlich ganz gerne hören, so ein bisschen Rockmusik, oder? Wie wär's mit Nickelback, How You Remind Me zur Eingewöhnung? 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

0: Loi. Und Red Eyes, ich wünsche euch eine schöne Nacht. Wovon hat sie wohl die roten Augen? Ja? Ich will es gar nicht wissen. Vielleicht war sie zu lange in der Sauna und Rico Rayama hat ihr, was weiß ich, vielleicht haben sie sich in der Sauna getroffen, wer weiß das schon, hat ihr eine finnische Saunawurst in die Sauna gelegt und die ist dann, sag ich mal, ein bisschen angekokelt. Keine Ahnung. Das ist so in meiner Fantasiewelt, was da so passiert. Wie komme ich jetzt eigentlich auf Rico Rayama? Ja, Rico Rayama ist ja der Ex-Gitarrist von Sunrise Avenue. Sehr sympathischer Typ, war mal hier und hat uns davon erzählt, dass die Finnen eine Saunawurst haben. Und diese Saunawurst wird da so quasi hingelegt und dann wird die so im Dampf der Menschen, es klingt schon eklig, es ist aber auch so, wird die dann irgendwie gar. Naja. Ich weiß nicht, ob ich diese Geschichte erfahren wollte, aber er hat sie uns erzählt. Rico Rayama, ja? Hören wir jetzt mit seiner neuen Nummer Stay Here.
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1: Ich bin Jan-Henner Reitzer. Die Spitzen der Bundesregierung aus Union und SPD sind im Kanzleramt in Berlin zu Beratungen zusammengekommen. Im Koalitionsausschuss geht es um große Reformpläne, etwa bei der Steuer, den Haushalt und mögliche weitere Entlastungen wegen gestiegener Spritpreise. Die Erwartungen an konkrete Ergebnisse haben die Beteiligten um Kanzler Friedrich Merz und Vizekanzler Lars Klingbeil gesenkt. Nach Streit in den vergangenen Wochen sollen erstmal wieder gemeinsame Ansätze gefunden werden. Cyberangriffe werden in Deutschland zunehmend zum Problem für Unternehmen und Behörden. Laut Bundeslagebild gibt es mehr Erpressungsversuche. Im vergangenen Jahr wurden bundesweit mehr als 1000 Fälle angezeigt.
2: Besonders häufig geht es um sogenannte Ransomware-Angriffe. Dabei verschlüsseln kriminelle Daten und verlangen Geld für die Freigabe. Betroffen sind vor allem kleinere und mittlere Unternehmen. Innenminister Dobrindt sagt, künstliche Intelligenz mache solche